0: und legen da sehr weite Strecken zurück. Und wenn sie die nicht finden, dann wandern sie immer weiter und irgendwann wandern sie dann natürlich dann wieder in die Gebiete zurück, wo sie wissen, dass es da auch Artgenossen gibt.
1: Wildtierforscher sagen, das ist etwas ganz Besonderes, weil Elche in Deutschland sonst nur selten zu sehen sind. Toy Story 5 sorgt schon vor dem Kinostart für einen Rekord. Der neue Film erreicht bei den Vorverkäufen die bisher besten Zahlen des Jahres und übertrifft damit alle anderen Filme 2026. Sie hat für den Soundtrack den Song I Knew It, I Knew You geschrieben und damit einen Kindheitstraum erfüllt. Der Film von Woody und Buzz Lightyear startet im Sommer in den Kinos und zählt schon jetzt zu den größten Kinoereignissen des Jahres. Berlin will die Olympischen Spiele in die Stadt holen. Die Stadt hat dafür ihr Konzept bei mehr als 30 Sportverbänden vorgestellt. Politiker und Sportler zeigen sich dabei optimistisch. Berlin soll Gastgeber der Spiele werden, vielleicht in den Jahren 2036, 2040 oder 2044. Geplant sind große Schauplätze wie das Olympiastadion oder das Tempelhofer Feld. Auch neue Sportanlagen könnten gebaut werden oder alte modernisiert werden. Die Entscheidung fällt im September, dann wird klar, ob Berlin den Zuschlag für Olympia bekommt. Soweit die Meldungen und die Radio Teddy Nachrichten zum Nachhören, jederzeit in der Radio Teddy App.
2: Die Wolken haben das Sagen in der Nacht. Vor allem in der Mitte Deutschlands sind auch Gewitter unterwegs. Die gute Nachricht, mit Höchstwerten um die 20 Grad in der Nacht können wir mal wieder ordentlich durchlüften und etwas frische Luft in die Wohnung holen. Und wer die Hitze vermisst, am Montag ist sie zurück. Mit viel Sonnenschein und Temperaturen von bis zu 35 Grad.
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1: Und jetzt geht's um den gesunden Kinderschlaf. Damit verbunden ist natürlich auch immer der gesunde Elternschlaf. Und viele von uns kennen das, obwohl das Kind längst durchschläft. Wir Erwachsenen haben dann plötzlich Probleme durchzuschlafen. Ich spreche darüber mit Schlafmedizinerin Dr. Samia Liddle-Elk. Sammy, welche Möglichkeiten gibt's, wenn das Kind jetzt endlich durchschläft und Mama und Papa quasi verlernt haben, durchzuschlafen?
2: Ja, das ist ein sehr frustrierender Moment für viele Eltern, wenn sie merken, jetzt können sie eigentlich und können dann doch nicht schlafen. Der allerwichtigste Tipp ist, sich damit keinen Stress zu machen und nochmal zu überprüfen, ob man vor dem Schlafengehen sich auch genug Zeit genommen hat, um herunterzufahren, um wirklich auch den Abend und den Schlaf einzuläuten. Das heißt, keine Geschäftsmails abends noch beantworten, die Steuererklärung machen und sich womöglich streiten, sondern wirklich eher dann auch zur Ruhe zu finden. Abendrituale sind für Kinder super wichtig, aber für uns Erwachsene auch. Können uns auch dabei helfen zu schlafen. Manch einem hilft es auch, sich von seinen eigenen Gedanken und seiner Aufgewühltheit durch Hörbücher oder Hörspiele abzulenken. Das klappt nicht nur bei Kindern, auch bei Erwachsenen häufig. Viele Hörspiel-Apps kann man auch mit einem Timer so einstellen, dass die irgendwann dann auch aufhören nach einer Dreiviertelstunde, Stunde. Aber am wenigsten hilft, sich Stress mit der Situation zu machen.
1: Ganz konkret, Sammy, wenn wir jetzt in der Nacht wach werden, aufstehen oder liegen bleiben?
2: Was man nicht tun sollte, ist wie so ein Grillspieß sich hin und her drehen und immer frustrierter werden. Also wenn man dann das Gefühl hat, man ist echt wach, dann wirklich aufstehen und irgendwas Monotones machen, bis man wieder so müde ist, dass man eher schlafen könnte und dann wieder ins Bett gehen.
1: Also auf keinen Fall den Grillspieß machen. Danke für den Tipp. Schlafmedizinerin Dr. Samia Liddle-Elk zum Thema Schlafstörungen bei Eltern.
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1: Mit Nils, hallo. Zu den vier Neulingen bei der Fußball-Weltmeisterschaft, also zu den Mannschaften, die das erste Mal bei einer WM dabei sind, gehört Usbekistan. Aber wo liegt Usbekistan eigentlich und wie erfolgreich ist die Nationalmannschaft? Usbekistan liegt in Asien, und zwar mitten in Asien. Es ist ein Binnenland, hat also keinen Zugang zum Meer und ist nur von Ländern umgeben, die auch keinen Zugang zum Meer haben. Nur bei einem anderen Land auf der Welt ist das auch der Fall, beim kleinen Fürstentum Liechtenstein zwischen Österreich und der Schweiz. Usbekistan ist von der Fläche her größer als Deutschland, hat aber nur knapp halb so viele Einwohner. Hauptstadt ist Taschkent. Große Teile des Landes im Westen, am ausgetrockneten Aralsee, sind Wüste. Im Osten ist der Boden aber fruchtbar. Als eigenständigen Staat gibt es Usbekistan erst seit 35 Jahren. Vorher gehörte das Land zur Sowjetunion, ein riesiges Land in Asien und Europa, zu dem vor allem Russland, aber auch heutige Staaten wie die Ukraine, Lettland, Armenien oder Kasachstan gehörten. Somit gibt es auch noch keine allzu lange Geschichte der usbekischen Fußballnationalmannschaft. Und, wie gesagt, für eine WM-Endrunde hat sich Usbekistan zum ersten Mal qualifiziert. Aber das Land war schon bei mehreren Asienmeisterschaften dabei. Der größte Erfolg war 2011 der vierte Platz.
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9: Die Wolken haben das Sagen in der Nacht. Vor allem in der Mitte Deutschlands sind auch Gewitter unterwegs. Die gute Nachricht, mit Höchstwerten um die 20 Grad in der Nacht können wir mal wieder ordentlich durchlüften und etwas frische Luft in die Wohnung holen. Und wer die Hitze vermisst, am Montag ist sie zurück. Mit viel Sonnenschein und Temperaturen von bis zu 35 Grad.
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0: Sandra hier vom Radio Teddy Vormittag. Hier geht's jetzt wieder um Elternthemen.
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0: Die Langeweile unserer Kinder ist heute mein Thema in der Radio Teddy Familienfrage des Tages. Viele von euch scheinen das tatsächlich auch zu kennen, dass den Kindern sehr oft langweilig ist. 85% haben mit Ja gestimmt auf unseren Radio Teddy Social Media Kanälen. Ich kenne das selber auch von zu Hause von meinem 6-jährigen Sohn Hannes. Der kommt auch oft und sagt, Mama, ich weiß gar nicht, was ich machen soll. Und ich kann das überhaupt gar nicht verstehen. Radio Teddy Familienexpertin und Psychologin Henriette Grünert. Wie kann es sein, dass mein Kind dann oft sagt, dass ihm langweilig ist?
2: Das ist das Überangebot. Daran glaube ich fest. Wir sind voll mit Spielzeugen, das können die nie im Leben alles bespielen. Das Überangebot in den Medien, alleine sich irgendwie was zum Gucken auszusuchen. Es gibt Tausendes und von allem viel zu viel. Das ist ja auch so eine angespannte Langeweile. Das ist ja nicht so dieses, ich weiß nichts mit mir anzufangen, sondern ich weiß gar nicht, wo ich zuerst anfangen soll. Grundsätzlich ist Langeweile kein schlechtes Gefühl, also den darf auch mal langweilig sein, ne? Weil wir ja schon davon ausgehen, dass da auch dann Kreativität draus entsteht. Und das würde ich auch fördern. Langeweile auch mal mit aushalten, nicht gleich irgendwie mit, na dann mal doch oder dann mach doch das Puzzle oder du hast doch noch das Feuerwehrauto, sondern dann auch mal sagen, na wonach ist dir denn, worauf hättest du denn jetzt Lust und dann mal gucken, was entsteht.
0: Danke an Radio Teddy Familienexpertin Henriette Grünert. Ja, ich muss mir, glaube ich, persönlich auch selber mal den Schuh anziehen, dass ich nicht dafür verantwortlich bin, mein Kind die ganze Zeit zu beschäftigen.
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3: Mit Benedikt Maurer. Hallo zusammen. Ein neuer Rekord in der Luftfahrt. Ab 2027 soll der längste Non-Stop-Flug der Welt starten, von London nach Sydney. Eine australische Airline plant eine Strecke von rund 17.000 Kilometer, die ohne Zwischenstopp in etwa 19 bis 21 Stunden geschafft werden soll. Möglich wird das durch ein neues, besonders groß gebautes Flugzeug mit Extratank. Für Passagiere bedeutet das kein Umsteigen mehr, aber eine sehr lange Reise. Im Flugzeug gibt es deshalb mehr Platz, Ruhebereiche und sogar kleine Fitnesszonen, damit die lange Zeit in der Luft etwas angenehmer wird. In Brandenburg sind gerade 5 Elche unterwegs, ein echter Rekord. Die riesigen Tiere kommen aus Polen und sind über die Oder nach Deutschland gewandert. Sie ziehen durch ruhige Gebiete mit Wäldern, Mooren und viel Wasser. Genau das mögen Elche. Warum sie außerdem noch unterwegs sind, erzählt Wildtierexperte Dr. Frank-Uwe Michler von der Hochschule Eberswalde.
4: Aber in allermeisten Fällen sind sie tatsächlich die ganze Zeit auf Wanderschaft und sind auf der Suche nach einer Partnerin. Also meistens sind das tatsächlich männliche Elche. Also ich würde sagen, so in über 80% der Fälle sind das männliche Tiere. Und das ist auch typisch, das kennen wir vom Verhalten, von der Biologie. Die sind auf der Suche nach einer Partnerin und legen da sehr weite Strecken zurück. Und wenn sie die nicht finden, dann wandern sie immer weiter. Und irgendwann wandern sie natürlich dann wieder in die Gebiete zurück, wo sie wissen, dass es da auch Artgenossen gibt.
3: Wildtierforscher sagen, das ist etwas ganz Besonderes, weil Elche in Deutschland sonst nur selten zu sehen sind. Toy Story 5 sorgt schon vor dem Kinostart für einen Rekord. Der neue Film erreicht bei den Vorverkäufen die bisher besten Zahlen des Jahres und übertrifft damit alle anderen Filme 2026. Sie hat für den Soundtrack den Song I Knew It, I Knew You geschrieben und damit einen Kindheitstraum erfüllt. Der Film von Woody und Buzz Lightyear startet im Sommer in den Kinos und zählt schon jetzt zu den größten Kinoereignissen des Jahres. Berlin will die Olympischen Spiele in die Stadt holen. Die Stadt hat dafür ihr Konzept bei mehr als 30 Sportverbänden vorgestellt. Politiker und Sportler zeigen sich dabei optimistisch. Berlin soll Gastgeber der Spiele werden, vielleicht in den Jahren 2036, 2040 oder 2044. Geplant sind große Schauplätze wie das Olympiastadion oder das Tempelhofer Feld. Auch neue Sportanlagen könnten gebaut werden oder alte modernisiert werden. Die Entscheidung fällt im September, dann wird klar, ob Berlin den Zuschlag für Olympia bekommt. Soweit die Meldungen und die Radio Teddy Nachrichten zum Nachhören, jederzeit in der Radio Teddy App.
5: Wolken haben das Sagen in der Nacht. Vor allem in der Mitte Deutschlands sind auch Gewitter unterwegs. Die gute Nachricht, mit Höchstwerten um die 20 Grad in der Nacht können wir mal wieder ordentlich durchlüften und etwas frische Luft in die Wohnung holen. Und wer die Hitze vermisst, am Montag ist sie zurück. Mit viel Sonnenschein und Temperaturen von bis zu 35 Grad.
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1: Und die lautet heute: Kennt ihr das, dass eure Kinder aufbleiben wollen bis in die Puppen? Ich muss euch sagen, Leni, meine Tochter, die ist ja nun schon ein bisschen größer, aber ich kenne das von früher ganz, ganz genau. Es gab Zeiten, da habe ich manchmal eher geschlafen als Leni. Und auch hier in der Radio Teddy Redaktion kennen das ganz, ganz viele Mamas und Papas, ihr bestimmt auch. Die Frage ist, warum wollen denn die Kinder abends immer so lange aufbleiben? Oft sind sie ja auch müde, aber sie wollen einfach nicht ins Bett gehen. Wir fragen mal unsere Psychologin Henriette Grünert.
2: Ist ganz lustig, ich habe gestern irgendwie bei Instagram so einen Comedian gesehen, der genau das beschrieben hat. Die Kinder, die wollen noch nicht Tschüss sagen zu dem, was da an Leben passiert. Die sind noch irgendwie so mittendrin, ne? Ich glaube, dass das tatsächlich wirklich manchmal ein Thema sein kann. So dieses Gefühl, was zu verpassen, irgendwie, was da hilft, sind, glaube ich, einfach klare Routinen, ne? Also nach dem Duschen gibt es noch irgendwie vielleicht 5 Minuten Lieblingsserie, dann Zähne putzen und dann geht's ins Bett und jemand liest vor und killert noch ein bisschen und dann ist gut. Ne, so klare Abläufe, dass auch klar ist, was passiert und auch da vermitteln, dass Müdigkeit auch was Gutes ist. Ne, auch erklären, warum wir Schlaf brauchen, dass unser Gehirn dann auch quasi aussortiert und Müllsortierung macht im Schlaf. Sonst kann unser Körper nicht mehr. Also da auch wirklich kindgerecht erklären.
1: Also auch einfach mal erklären, wozu Schlaf eigentlich gut ist. Danke an Psychologin Henriette Grünert. 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
1: Mit Nils, hallo. Warum heißen Gänseblümchen Gänseblümchen? Das möchte Clara wissen. Also, woher der Name Gänseblümchen kommt, das weiß heute niemand mehr genau. Es gibt verschiedene Ideen. Die einfachste, klar, Gänse fressen gerne Gänseblümchen. Wenn zwischen dem Gras, das sie verspeisen, mal ein Gänseblümchen dabei ist, dann freuen sie sich besonders. Eine andere Idee hat mit der Farbe zu tun. Die Blüte des Gänseblümchens ist ja gelb und die Blätter sind weiß. Naja, und bei der Gans ist der Schnabel gelb und die Federn sind weiß. Aber es gibt noch eine dritte Möglichkeit, warum das Gänseblümchen nach der Gans benannt sein könnte. Die Gans ist ja ein Zugvogel. Sie fliegt im Herbst, wenn es kälter wird, Richtung Süden. Und im Frühling, wenn es wieder wärmer wird, dann kommt sie zurück. Naja, und genauso macht es das Gänseblümchen ja auch. Es blüht vom Frühling bis in den Herbst.
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1: Heute mit Kinderarzt Jens Uwe Köhler. Heute geht's um Kopfläuse. Und bei Kopflausbefall hilft entweder viel Geduld mit einem Läusekamm oder eben Spezialshampoo aus der Apotheke. Ja, und welche zusätzlichen Hygienemaßnahmen sind notwendig? Können Läuse beispielsweise auf dem Kopfkissen überleben und von da aus zurück auf den Kopf krabbeln, wenn die Haare entlaust wurden?
2: Nee, das ist so nicht. Also die Läuse sind wirklich hochspezialisiert, um auf der Kopfhaut zu leben. Beispielsweise braucht das Weibchen, nachdem es Blut gesaugt hat aus der Kopfhaut und ihre eigenen Eier ablegen möchte, unbedingt ein Haar, das eine bestimmte Länge hat, weil das Ei immer 5 mm über der Kopfhaut abgelegt wird. Das heißt, nur dort kann die Laus sich wohlfühlen. Und wenn die irgendwann mal aufs Kopfkissen gelangt, dann ist es fast nicht mehr überlebensfähig.
1: Das heißt, ich muss jetzt nicht die Bettwäsche nehmen und die bei 90 Grad durchwaschen?
2: Nein, ich glaube, das ist zu großer Aufwand. Was aber passieren kann, wenn die Laus sich mal in der Pudelmütze verirrt, das ist wirklich ein Verirren, das ist nicht ihr natürlicher Lebensraum, dann kann das natürlich, wenn der Pudel auf den anderen Kopf getragen wird, plötzlich übertragen werden. Aber das ist eher wirklich eine seltene Ausnahme.
1: Und als Eltern gehen wir dann einfach mal eine Zeit lang nicht ganz so dicht zum Kuscheln an die Kinder ran oder kuscheln ohne Kopf zusammenstecken.
2: In der Tat erlebe ich das überhaupt nicht selten, dass das dann ein Familienproblem ist. Und in der Tat ist das gelegentlich so, dass eine Mama, die jetzt mit ihrem Kind kommt, die vielleicht alleinlebend ist, mich bittet, gucken Sie mal an meinen Kopf, das juckt's auch. Und nicht selten finde ich dann tatsächlich genau auch an dem Kopf der Mama das gleiche Problem.
1: Also in der Läusezeit sozusagen kopflos kuscheln. Danke an Kinderarzt Jens Uwe Köhler. Seit 30 Jahren hat er eine eigene Praxis und ist außerdem Papa von 3 Söhnen, hat das also auch schon mal alles durch.
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3: Mit Benedikt Maurer. Hallo zusammen. Ein neuer Rekord in der Luftfahrt. Ab 2027 soll der längste Non-Stop-Flug der Welt starten, von London nach Sydney. Eine australische Airline plant eine Strecke von rund 17.000 Kilometer, die ohne Zwischenstopp in etwa 19 bis 21 Stunden geschafft werden soll. Möglich wird das durch ein neues, besonders groß gebautes Flugzeug mit Extratank. Für Passagiere bedeutet das kein Umsteigen mehr, aber eine sehr lange Reise. Im Flugzeug gibt es deshalb mehr Platz, Ruhebereiche und sogar kleine Fitnesszonen, damit die lange Zeit in der Luft etwas angenehmer wird. In Brandenburg sind gerade 5 Elche unterwegs, ein echter Rekord. Die riesigen Tiere kommen aus Polen und sind über die Oder nach Deutschland gewandert. Sie ziehen durch ruhige Gebiete mit Wäldern, Mooren und viel Wasser. Genau das mögen Elche. Warum sie außerdem noch unterwegs sind, erzählt Wildtierexperte Dr. Frank-Uwe Michler von der Hochschule Eberswalde.
4: Aber in allermeisten Fällen sind sie tatsächlich die ganze Zeit auf Wanderschaft und sind auf der Suche nach einer Partnerin. Also meistens sind das tatsächlich männliche Elche. Also ich würde sagen, so in über 80% der Fälle sind das männliche Tiere. Und das ist auch typisch, das kennen wir vom Verhalten, von der Biologie. Die sind auf der Suche nach einer Partnerin und legen da sehr weite Strecken zurück. Und wenn sie die nicht finden, dann wandern sie immer weiter. Und irgendwann wandern sie natürlich dann wieder in die Gebiete zurück, wo sie wissen, dass es da auch Artgenossen gibt.
3: Wildtierforscher sagen, das ist etwas ganz Besonderes, weil Elche in Deutschland sonst nur selten zu sehen sind. Toy Story 5 sorgt schon vor dem Kinostart für einen Rekord. Der neue Film erreicht bei den Vorverkäufen die bisher besten Zahlen des Jahres und übertrifft damit alle anderen Filme 2026. Sie hat für den Soundtrack den Song I Knew It, I Knew You geschrieben und damit einen Kindheitstraum erfüllt. Der Film von Woody und Buzz Lightyear startet im Sommer in den Kinos und zählt schon jetzt zu den größten Kinoereignissen des Jahres. Berlin will die Olympischen Spiele in die Stadt holen. Die Stadt hat dafür ihr Konzept bei mehr als 30 Sportverbänden vorgestellt. Politiker und Sportler zeigen sich dabei optimistisch. Berlin soll Gastgeber der Spiele werden, vielleicht in den Jahren 2036, 2040 oder 2044. Geplant sind große Schauplätze wie das Olympiastadion oder das Tempelhofer Feld. Auch neue Sportanlagen könnten gebaut werden oder alte modernisiert werden. Die Entscheidung fällt im September, dann wird klar, ob Berlin den Zuschlag für Olympia bekommt. Soweit die Meldungen und die Radio Teddy Nachrichten zum Nachhören, jederzeit in der Radio Teddy App.
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6: Die Wolken haben das Sagen in der Nacht. Vor allem in der Mitte Deutschlands sind auch Gewitter unterwegs. Die gute Nachricht: Mit Höchstwerten um die 20 Grad in der Nacht können wir mal wieder ordentlich durchlüften und etwas frische Luft in die Wohnung holen. Und wer die Hitze vermisst, am Montag ist sie zurück. Mit viel Sonnenschein und Temperaturen von bis zu 35 Grad.
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1: Jetzt geht's um den gesunden Kinderschlaf, im Speziellen um das Thema Träume. Es ist wissenschaftlich erwiesen, jeder Mensch träumt jede Nacht und etwa 80% können sich auch nach dem Aufwachen an ihre Träume erinnern. Das Träumen hat eine wichtige Funktion für unsere Psyche. Schlafmedizinerin Dr. Samia Little-Elk erklärt, was genau beim Träumen passiert.
2: Beim Träumen räumt das Gehirn auf, das heißt, es verarbeitet alles, was wir am Tag erlebt haben und in der Vergangenheit erlebt haben. Also ich stelle mir das immer so vor, dass am Tag ganz viele Bücher durchs Fenster in eine Bibliothek fliegen und auf dem Boden landen. Und in der Nacht sortieren wir die ins Regal rein und können die dann auch viel leichter abrufen. Das heißt, durch die Träume passiert auch Lernen. Alles, was wir tagsüber lernen, wenn ein Kind zum Beispiel ein Klavierstück lernt und übt, dann übt es das in der Nacht auch weiter und kann das am nächsten Morgen besser.
1: Ist ja ein schönes Bild mit der Bibliothek. Wie entstehen dann eigentlich Albträume?
2: Natürlich muss das Gehirn manchmal auch unangenehme Erlebnisse verarbeiten, aber nicht nur das, sondern wir haben ja auch Ängste. Menschen haben Ängste, damit sie geschützt sind vor Gefahren. Und diese Ängste verarbeiten wir auch im Schlaf und im Traum und ebenso auch mit Albträumen.
1: Entsteht denn ein Albtraum vor allem auch dadurch, dass der Tag sehr stressig und negativ war?
2: Träume sind nicht immer pünktlich. Es kann auch passieren, dass wir einen Albtraum haben wegen eines schlechten Erlebnisses, was viel länger in der Vergangenheit zurückliegt. Aber es kann auch sein, dass wir gar nichts Schlechtes erlebt haben, sondern vielleicht irgendwie unbewusste Ängste verarbeiten in der Nacht und deswegen schlecht träumen. Albträume sind erstmal nicht unbedingt was Schlechtes oder sogar was Krankhaftes. Die sind ganz normal. Nur wenn sie zu häufig auftreten,

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1: Mit Nils, hallo. Und mit dieser neuen Frage hier.
2: Ich heiße Lotte, bin 9 Jahre alt. Warum drehen die Augen, wenn man Zwiebel schneidet?
1: Wenn ihr schon mal eine Zwiebel geschnitten habt, dann wisst ihr, dass das ganz schön in den Augen brennen kann. Und dann laufen die Tränen. Das ist komisch, denn wenn eine Zwiebel noch ganz ist, macht das nichts. Aber sobald sie geschnitten wird, fangen die meisten an zu weinen. Aber nicht, weil das Ganze so traurig ist. Nein, wir weinen, weil beim Schneiden aus der Zwiebel so eine Art Reizgas verduftet. Unsere Augen wollen das scharfe Zeug mit einer Tränenflut wegschwemmen. Aber warum verströmt die Zwiebel diesen ätzenden Stoff? Er ist ein wirksamer Schutz der Zwiebel gegen hungrige Nager wie Ratten oder Wühlmäuse. Sie werden abgeschreckt, sobald sie in die Zwiebel beißen. Aber genau diese Schärfe ist es, die die Zwiebel so gesund macht. In ihr steckt alles, was unser Körper braucht. Es gibt ganz viele Tipps, wie man die Tränen beim Zwiebelschneiden verhindern kann. So soll man die Zwiebel in kaltes Wasser tauchen, eine Taucherbrille anziehen oder die Luft anhalten. Bei mir funktioniert das meistens allerdings nicht. Am besten, man schnippelt die Zwiebel ganz schnell, aber ohne sich in die Finger zu schneiden. Das ist, glaube ich, die beste Methode.
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4: Die Wolken haben das Sagen in der Nacht. Vor allem in der Mitte Deutschlands sind auch Gewitter unterwegs. Die gute Nachricht, mit Höchstwerten um die 20 Grad in der Nacht können wir mal wieder ordentlich durchlüften und etwas frische Luft in die Wohnung holen. Und wer die Hitze vermisst, am Montag ist sie zurück. Mit viel Sonnenschein und Temperaturen von bis zu 35 Grad.
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1: Totalen Stress vor dem Kita- oder Schulfest. Organisieren und stundenlanges in der Küche stehen. Kennen anscheinend einige von euch. Und ich habe ja schon erzählt, ich mache mir diesen Stress in der Küche nicht, sondern erlaube mir in den meisten Fällen auch einfach mal, etwas fertig zu kaufen. Und genau das ist das Rezept. Die Dinge simpel halten, sagt Radio Teddy Familienexpertin Henriette Grünert.
2: Sich eben genau was auszusuchen, was relativ fix geht. Ne? Vielleicht auch was, wo man gut geübt ist. Ja, irgendwie in ein paar Brezeln oder sowas geht immer. Das mögen die Kinder auch gerne. Aber das kenne ich auch. Dann überbieten sich Eltern ja auch gerne. Ne? Der eine bringt irgendwie von, weiß ich nicht, dem Special Gebäck über das. So. Erfahrungsgemäß essen die Kinder das gar nicht. Ne? Insofern wirklich keep it simple. Sucht euch was aus, ne? Sucht was aus, was irgendwie schnell geht, wo man irgendwie weiß, das habe ich vielleicht sogar noch zu Hause, das mögen die Kinder und dann ist auch gut. Zur Not kann man auch mal sagen, ich habe keine Zeit. Ne? Auch das geht, sich mal zurückzunehmen und zu sagen, nee, ich habe vielleicht die letzten 5 Feste irgendwie immer was beigesteuert. Da sind noch 30 andere Eltern, die können auch.
1: Vielen Dank an Radio Teddy Familienexpertin Henriette Grünert.

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3: Mit Benedikt Maurer. Hallo zusammen. Ein neuer Rekord in der Luftfahrt. Ab 2027 soll der längste Non-Stop-Flug der Welt starten, von London nach Sydney. Eine australische Airline plant eine Strecke von rund 17.000 Kilometer, die ohne Zwischenstopp in etwa 19 bis 21 Stunden geschafft werden soll. Möglich wird das durch ein neues, besonders groß gebautes Flugzeug mit Extratank. Für Passagiere bedeutet das kein Umsteigen mehr, aber eine sehr lange Reise. Im Flugzeug gibt es deshalb mehr Platz, Ruhebereiche und sogar kleine Fitnesszonen, damit die lange Zeit in der Luft etwas angenehmer wird. In Brandenburg sind gerade 5 Elche unterwegs, ein echter Rekord. Die riesigen Tiere kommen aus Polen und sind über die Oder nach Deutschland gewandert. Sie ziehen durch ruhige Gebiete mit Wäldern, Mooren und viel Wasser. Genau das mögen Elche. Warum sie außerdem noch unterwegs sind, erzählt Wildtierexperte Dr. Frank-Uwe Michler von der Hochschule Eberswalde.
4: Aber in allermeisten Fällen sind sie tatsächlich die ganze Zeit auf Wanderschaft und sind auf der Suche nach einer Partnerin. Also meistens sind das tatsächlich männliche Elche. Also ich würde sagen, so in über 80% der Fälle sind das männliche Tiere. Und das ist auch typisch, das kennen wir vom Verhalten, von der Biologie. Die sind auf der Suche nach einer Partnerin und legen da sehr weite Strecken zurück. Und wenn sie die nicht finden, dann wandern sie immer weiter. Und irgendwann wandern sie natürlich dann wieder in die Gebiete zurück, wo sie wissen, dass es da auch Artgenossen gibt.
3: Wildtierforscher sagen, das ist etwas ganz Besonderes, weil Elche in Deutschland sonst nur selten zu sehen sind. Toy Story 5 sorgt schon vor dem Kinostart für einen Rekord. Der neue Film erreicht bei den Vorverkäufen die bisher besten Zahlen des Jahres und übertrifft damit alle anderen Filme 2026. Sie hat für den Soundtrack den Song I Knew It, I Knew You geschrieben und damit einen Kindheitstraum erfüllt. Der Film von Woody und Buzz Lightyear startet im Sommer in den Kinos und zählt schon jetzt zu den größten Kinoereignissen des Jahres. Berlin will die Olympischen Spiele in die Stadt holen. Die Stadt hat dafür ihr Konzept bei mehr als 30 Sportverbänden vorgestellt. Politiker und Sportler zeigen sich dabei optimistisch. Berlin soll Gastgeber der Spiele werden, vielleicht in den Jahren 2036, 2040 oder 2044. Geplant sind große Schauplätze wie das Olympiastadion oder das Tempelhofer Feld. Auch neue Sportanlagen könnten gebaut werden oder alte modernisiert werden. Die Entscheidung fällt im September, dann wird klar, ob Berlin den Zuschlag für Olympia bekommt. Soweit die Meldungen und die Radio Teddy Nachrichten zum Nachhören, jederzeit in der Radio Teddy App.
5: Wolken haben das Sagen in der Nacht. Vor allem in der Mitte Deutschlands sind auch Gewitter unterwegs. Die gute Nachricht, mit Höchstwerten um die 20 Grad in der Nacht können wir mal wieder ordentlich durchlüften und etwas frische Luft in die Wohnung holen. Und wer die Hitze vermisst, am Montag ist sie zurück. Mit viel Sonnenschein und Temperaturen von bis zu 35 Grad.
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1: Mit Nils, hallo. Anni möchte wissen, wofür wir Mathematik brauchen und warum Mathe Mathe heißt. Das Wort Mathematik kommt aus dem Griechischen. Es bedeutet übersetzt die Kunst des Lernens. Vor ungefähr 3.500 Jahren fingen die Griechen mit dem Rechnen an. Auch die Ägypter, Chinesen und Babylonier begannen in dieser Zeit mit dem Rechnen. Damit ist die Mathematik eine der ältesten Wissenschaften der Welt. Im Kindergarten und in der Grundschule beginnt Mathematik mit dem Zählen. Als nächstes werden die beiden ersten Grundrechenarten gelernt, Plus und Minus, oder anders gesagt Addition und Subtraktion. Erst später kommen dann Mal und Geteilt dran, also Multiplikation und Division. Ein zweites großes Feld der Mathematik ist die Geometrie. Da geht es um das Zeichnen oder das Messen von Längen, Winkeln und Flächen. Generell kann man sagen, dass Mathematik versucht, viele Vorgänge auf der Welt logisch zu erklären. In fast allen Wissenschaften spielt Mathe eine große Rolle. Ingenieure planen den Bau von Häusern, Brücken oder Autos mithilfe der Mathematik. Biologen berechnen, wie sich Tiere vermehren. Und auch Astronomen brauchen die Mathematik, um den Lauf der Himmelskörper zu berechnen.
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2: Guten Morgen am Montag. Der Sommer ist im vollen Gange. Am Sonntag war offizieller kalendarischer Sommeranfang. Jetzt sind wir wirklich im Sommer. Und mit der Hitze geht's weiter. Viele Mamas und Papas sind am Wochenende bei der großen Hitze mit Sonnenmilch hinter den Kids hinterhergerannt. Ich ebenfalls. Und Alva, 7 Jahre, möchte jetzt gerne wissen, warum bekommen wir überhaupt einen Sonnenbrand? Da verschützt uns ja die Sonnenmilch. Wieso wir einen Sonnenbrand bekommen, das erfahrt ihr gleich kurz vor 6:30. 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Und wir schicken euch heute noch mit der Familie ins Kino. Da ist es schön.

0: Schön frisch bei der Hitze. Tickets um 7.10 Uhr beim Radio Teddy Familien Frühstücksquiz. Jetzt gemeinsam starten in diesen heißen, sonnigen Tag mit Lieblingsmusik. Wir haben für euch aus den Charts den beliebten Harry Styles und jetzt der Soundtrack zu dem neuen Kinofilm Toy Story 5 von Taylor Swift. I knew it, I knew you.
1: Hier bei uns im Südwesten.

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2: 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Dann stelle ich ihn einfach vor den Fernseher und sage, du musst dich die ganze Zeit bewegen. 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

0: Schönen guten Morgen am Montag, 6 Uhr, die Radio Teddy Morgenshow mit Christina und Tim hier.
1: Guten Morgen.
0: Wir starten gemeinsam in eine neue Woche und nach dem Ausschlafen am Wochenende fällt ja vielen das auf, den heute etwas schwerer, höhere Chance für euch alle anderen, die schon wach sind, Radio Teddy Frühaufsteherin oder Frühaufsteher des Tages zu werden. Ab zum Telefon und mitmachen und euch den Titel holen.
1: Und dann beweist ihr uns einfach nur noch, dass ihr aufgestanden seid und werdet dann so Radio Teddy Frühaufsteherin oder Frühaufsteher des Tages und gewinnt eure ganz exklusive und handsignierte Frühaufsteher-Urkunde. 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
0: 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Und jetzt die Radio-Teddy-Nachrichten mit Nils. Guten Morgen, Nils.
2: Hi, guten Morgen.
0: Es wird spannend heute im Europapark.
2: Ja, dort wird am Vormittag der Deutsche Kinder- und Jugendpreis verliehen. 6 Projekte aus ganz Deutschland haben es ins Finale geschafft. Aus Dresden, Hamburg, Hannover, Obershausen in Hessen, Torgau in Sachsen und Wittmund in Niedersachsen. Der Chef des Deutschen Kinderhilfswerks, Holger Hoffmann, sagt, worum es beim Kinder- und Jugendpreis geht.
3: Mit dem Preis zeichnen wir das Engagement von Kindern und Jugendlichen aus. Sie setzen sich ein für ihre Rechte, aber auch für die Rechte anderer. Und das ist eben wichtig, damit sie selber auch ihre Wirkung sehen und auch für die Gesellschaft was leisten.
2: Die Projekte zeigen also, wie Kinder und Jugendliche Verantwortung übernehmen und ihre Umgebung mitgestalten. Es bleibt sommerlich heiß in Deutschland und mit der Hitze sind am Wochenende auch einige heftige Gewitter gekommen. Allein die Berliner Feuerwehr zählte am Sonntag etwa 250 Einsätze, meist wegen vollgelaufener Keller und umgestürzter Bäume. Unter anderem auch in Teilen Bayerns hat es heftig geblitzt, gedonnert und geregnet. In Franken sind Autos in einer überfluteten Unterführung stecken geblieben. Gullideckel wurden durch das viele Wasser aus ihren Fassungen gedrückt. Und was bei uns in der Region los ist, das weiß Angie.
4: Der Countdown läuft für die Wahl zu Deutschlands schönstem Wanderweg. Für unseren Südwesten sind unter anderem der Seegang am Bodensee, die Pfälzer Hüttentour und der Druidensteig im Westerwald am Start. Abstimmen geht noch bis Ende Juni übers Internet auf wandermagazin.de.
2: Alba Berlin ist deutscher Basketballmeister. Die Berliner haben in der Finalserie das entscheidende fünfte Spiel beim FC Bayern München mit 84-81 gewonnen. Für Alba ist es der 12. Bundesliga-Titel. Den letzten gab es vor 4 Jahren.
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2: WM-Neuling Kap Verde ist in der Nacht die nächste Überraschung gelungen. Nach dem Unentschieden gegen Spanien zum Auftakt holte das Team aus Afrika auch gegen Uruguay einen Punkt durch ein 2:2. Zuvor hatte Spanien sein zweites Spiel gegen Saudi-Arabien klar gewonnen mit 4:0. Belgien und der Iran trennten sich ohne Tore 0:0. Und am frühen Morgen hat Ägypten gegen Neuseeland einen 3:1-Sieg gefeiert. Soweit die Meldungen. 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
2: Hier bei uns im Südwesten auf der A61 Ludwigshafen Richtung Koblenz zwischen Koblenz-Dieblich und Koblenz-Metternich. Verkehrsbehinderungen wegen einer Baustelle. Allen eine gute Fahrt.
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0: Sonne satt zum Start in die neue Woche. Es bleibt heute trocken und es wird heiß. Höchstwerte heute zwischen 22 und 35 Grad. Perfektes Wetter für das nächste Lieblingssommeroutfit. Und denkt an Sonnenmilch und Käppi.
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1: Liebe Kids, wir sorgen für Spaß und Action im Badezimmer jeden Morgen um diese Uhrzeit. So habt ihr nämlich richtig viel Spaß beim Zähneputzen und die Zeit, die vergeht auch wie im Flug. So auch bei Bennett 9 Jahre. Wie sieht denn deine Zahnbürste aus?
8: Meine Zahnbürste ist durchsichtig. Da drauf steht in Silber, Zähneputzen ist cool und hat weiß-blaue Borsten.
0: Mhm. Aber da fehlt doch was. Zähneputzen ist cool mit Radio Teddy.
1: Genau. Und wir putzen jetzt gemeinsam die Zähne zu dem coolen Chart-Hit von Jennifer Lopez und David Guetta. Euch ganz, ganz viel Spaß mit dem Radio Teddy Zahnputz-Hit. Und los geht's mit dem Radio Teddy Zahnputz-Hit Startsignal.
0: Und alle putzen mit, solange wie er läuft. That's it.

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0: Erst das eine Bein, dann das nächste und so langsam verlasst ihr euer Bett. Radio Teddy läuft. Schönen guten Morgen. 6.10 Uhr, es ist Montag.
1: Guten Morgen und es wird ein weiterer heißer Tag, ein heißer Sommertag. Jetzt am Wochenende wird es ja sogar noch heißer.
0: Wie und noch heißer? Das Wochenende war schon heiß mit ja, 36
1: und
0: Grad.
1: Und ich habe gelesen, teilweise bis 39 Grad an dem Wochenende.
0: Ich sehe es.
1: Okay. Ich glaube, das Wichtigste ist Wasser und die Sonnencreme hatte ich am Wochenende auch zum ersten Mal drauf, obwohl ich Eincreme gar nicht mag, aber ich habe sie mir auch am Wochenende drauf geschmiert. Und warum wir einen Sonnenbrand überhaupt bekommen, was da passiert, das klären wir unter anderem für Alva 7 Jahre, gleich um kurz vor 6:30. 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
0: Und jetzt für euch für den Start in den Tag, Stay aus den Charts, hier bei Radio Teddy.

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0: 6:18 Uhr, die Radio City Morgenshow mit Christina und Tim am Montag. Schönen guten Morgen.
1: Guten Morgen.
0: So langsam werden die Brote geschmiert für die Schulbrote.
1: Ja, und ist ja auch schon Frischkäse steht da, Wurst, ein bisschen Käse und dazu gibt's gleich Miley Cyrus mit ihrem Dance-Hit End of the World.
0: Ja, und es geht um Schwimmregeln heute. Eine Stunde nach dem Essen warten. Ist es notwendig, liebe Kids? Bleibt dran, liebe Eltern. Die Antwort gibt's um 10.15 Uhr hier bei Radio Teddy. Jetzt wie versprochen, Miley Cyrus zum Wachwerden.
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0: Montagmorgen, 6.22 Uhr, die Tür vom Kühlschrank geht auf, geht zu, die Brote werden fertig gepackt und Radio Teddy ist mit am Start. Guten Morgen.
1: Guten Morgen. Es war ein sehr, sehr spannendes Spiel am Samstag. Deutschland gegen die Elfenbeinküste, 2-1 gewonnen, ganz, ganz knapp. Und da wurde wahrscheinlich auch vor Aufregung ein bisschen öfter in die Schale mit den WM-Snacks gegriffen. Und genau darum geht's auch in deiner neuen Radio Teddy Challenge, liebe Christina.
0: In meiner?
1: Ja. Du darfst WM-Snacks anhand des Schmatzens erkennen.
0: Oh nee, Schmatzen mag ich nicht.
1: Klingt erstmal komisch, ist aber super lustig.
0: Nix mit Schmatzen.
1: Ratet mit. Gleich um 6.40 Uhr.
0: Dabei auch Nico Santos mit seinem Hit All Time High.
1: Und jetzt kümmern wir uns mal um unsere Haut und warum wir da vielleicht gerade bei der Hitze ein bisschen mehr Sonnencreme draufschmieren sollten. 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
3: Mit Nils, hallo. Warum bekommen wir einen Sonnenbrand? Das möchte Alpha wissen. Der Sonnenbrand ist eine leichte Verbrennung der Haut. Er entsteht durch starke Sonnenstrahlen, genau genommen durch einen Teil des Sonnenlichts, nämlich die ultraviolette Strahlung. Je höher die Sonne am Himmel steht, desto stärker ist die Strahlung und desto schneller holt man sich einen Sonnenbrand. Nicht jede Haut reagiert gleich auf die Sonne. Menschen mit einer hellen Haut, oft auch mit Sommersprossen, blonden Haaren und blauen Augen, bekommen schneller einen Sonnenbrand als Menschen mit dunkler Haut. Aber auch Menschen mit ganz dunkler Haut können einen Sonnenbrand bekommen. Schützen kann man sich mit Sonnencreme oder Kleidern. Und wichtig zu wissen, auch unter Wasser oder hinter einer Glasscheibe kann man einen Sonnenbrand kriegen. Beide schützt nur wenig. Kühler Wind macht uns die Hitze zwar angenehmer, schützt aber nicht vor Sonnenbrand. Am besten man bleibt im Sommer möglichst oft im Schatten. Besonders in der Zeit zwischen 11 Uhr vormittags und 3 Uhr am Nachmittag.
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16: Wissen rund ums Auto. Linke Spur Baustelle. Baustellen haben meistens eine schmale linke Spur. Das Problem? Diese 2-Meter-Spuren sind für die meisten modernen Autos verboten. Viele denken, mein Auto ist doch nie und nimmer über 2 Meter breit. Aber es geht eben nicht die Breite im Fahrzeugschein, sondern der Abstand von Spiegel zu Spiegel. Und der ist selbst bei kleinen Mittelklasse-Autos über 2 Meter. Das Verwarnungsgeld beträgt 20 Euro. Das Thema soll neu geregelt werden. Bis dahin gilt aber, ist Ihr Auto breiter als 2 Meter, in Baustellen rechts fahren.

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2: Guten Morgen am Montag, 6.27 Uhr, kurz vor 6:30.
3: Guten Morgen.
2: Schön, dass wir uns hören. Toll, dass es so ein ereignisreiches Wochenende war, ne? Es war heiß.
3: Ja.
2: Dann gab es ja das
3: Deutschlandspiel.
2: Ja, Deutschland gegen die Elfmeinküste.
3: Ganz, ganz knapp 2-1 gewonnen.
2: Oh ja, ja.
3: Und da standen bei einigen von euch wahrscheinlich auch wieder die WM-Snacks auf dem Tisch, weil ohne Snacks geht's einfach nicht, ne? Fußball gucken. Und genau darum geht's auch in deiner neuen Aufgabe, liebe Christina, in dieser Woche.
2: Ja.
3: WM-Snacks. Mehr verrate ich erstmal nicht. Seid dabei in 10 Minuten.
2: Und jetzt die wichtigsten Meldungen des Morgens mit Nils. Guten Morgen.
4: Guten Morgen. Es wird spannend heute im Europapark. Dort wird nachher der Deutsche Kinder- und Jugendpreis verliehen. 6 Projekte aus Hamburg, Sachsen, Hessen und Niedersachsen haben es ins Finale geschafft. Sie alle haben mit Kindern und Jugendlichen tolle Ideen gehabt und umgesetzt. Heftige Gewitter sind am Sonntag über Teile Deutschlands gezogen. Allein die Berliner Feuerwehr zählte etwa 250 Einsätze, meist wegen vollgelaufener Keller und umgestürzter Bäume. In Franken wurden Unterführungen überflutet und Gullideckel durch das viele Wasser aus ihren Fassungen gedrückt. Bei der Fußball-WM hat Spanien gegen Saudi-Arabien mit 4:0 gewonnen. Uruguay und Kap Verde trennten sich 2:2 unentschieden. Belgien und der Iran ganz ohne Tore 0:0. Und am frühen Morgen hat Ägypten gegen Neuseeland einen 3:1-Sieg gefeiert.
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4: Hier bei uns im Südwesten auf der A61 Ludwigshafen Richtung Koblenz, zwischen Koblenz-Dieblich und Koblenz-Metternich, Verkehrsbehinderungen wegen einer Baustelle. Allen eine gute Fahrt.
2: Sonne satt zum Start in diese neue heiße Sommerwoche. Heute hier bei uns im Südwesten Höchstwerte bis zu 36 Grad. Wir tragen unser nächstes Lieblingssommeroutfit aus dem Kleiderschrank und denken an die Sonnencreme.
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3: Liebe Kids, Zähneputzen ist angesagt. Wir machen das jeden Morgen mit euch gemeinsam, sodass Zähneputzen mit Radio Teddy auch jeden Morgen zum absoluten Highlight wird. Mit dabei ist auch Miller, 9 Jahre. Miller, wenn du dir eine Zahnpasta aussuchen könntest, wonach würde sie bei dir schmecken?
7: Nach Himbeere. Das ist meine Lieblingsbeere und die kann man jetzt ja bald wieder kaufen.
3: Okay, und alle, die jetzt auch ready sind, schnappen sich die Zahnbürste. Und zum Zähneputzen gibt's jetzt den Chart-Hit von Michael Schulte, 5 AM. Euch ganz, ganz viel Spaß mit dem Radio Teddy Zahnputzit. Alle putzen mit, solange wie der Hit läuft. Und los geht's mit dem Startsignal.

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0: Raus aus dem Pyjama, rein in die Kita-Klamotten und Radio Teddy läuft dabei. Schönen guten Morgen am Montag, 6.36 Uhr und zum Anziehen gibt es gleich Musik aus den Charts. Der gute Laune-Sänger Nico Santos.
1: Und jetzt wird's lecker.
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1: Die Fußball-WM läuft und genauso wichtig wie der Fußball sind auch die WM-Snacks. Die verputzen wir ja gerne, wenn wir vorm Fernseher sitzen und fleißig mitfiebern, während die Jungs über den Fußballrasen rennen. Und, liebe Christina?
0: Die sehen ja nicht, dass wir am Knabbern sind. Also
1: genau.
0: Es ist nicht gemein.
1: Und deine Aufgabe, liebe Christina, in dieser Woche, erkenne den WM-Snack nur anhand des Geräusches.
0: Okay.
1: Aufgepasst, hier kommt WM-Snack Nummer 1.
0: Okay, das ist ein Snack, den mag ich selbst auch sehr, sehr gerne. Und es ist, sobald du diese Tüte öffnest, kannst du kaum aufhören. Also so geht's mir zumindest. Ich glaube, das sind Chips.
1: Und diese Antwort ist richtig.
0: Ja.
1: Ja, es sind die klassischen Chips. Das war ein einfacher Start. Morgen früh gibt's einen Snack, liebe Christina. Der muss erst zubereitet werden, bevor wir ihn essen können.
0: Oh.
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0: 6.51 Uhr am Montagmorgen. Guten Morgen, hier ist die Radio Teddy Morgenshow.
1: Guten Morgen.
0: Großer Einsatz bei der Feuerwehr. Wieso, weshalb die Feuerwehren, was sie zu tun hatten und wieso sie so im Einsatz waren, das erfahrt ihr gleich um 7. 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
1: Und das ist in dieser Stunde für euch Superstar Olivia Rodrigo. Die gehört mit ihren 23 Jahren mit zu den erfolgreichsten, jüngsten Sängerinnen der Welt. Über 60 Millionen Menschen hören sie monatlich. Und sie selber sagt, im öffentlichen Leben bin ich Sängerin, privat bin ich einfach die Olivia. Wir hören sie jetzt mit Drop Dead.

0: Superstar dieser Stunde. Oliver Rodrigo war das. Und gleich geht's weiter mit einem weiteren Superstar. Eine der erfolgreichsten Sängerinnen Deutschlands gesellt sich an den Frühstückstisch. Radio Toni Superstar Leonie.
1: Guten Morgen am Montag, 6.55 Uhr. Und wenn wir schon beim Frühstückstisch sind, starten wir auch gleich das Radio Teddy Familien Frühstücksquiz. Wer hat's gemacht? Christina oder Tim? Tim oder Christina? Ratet mit.
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0: Guten Morgen am Montag, kurz vor 7.
1: Guten Morgen. Wir hoffen, ihr seid gut durch dieses Hitzewochenende gekommen. Also es war ja wirklich teilweise sehr, sehr heiß.
0: Naja, es wird
1: so
0: ja noch heißer.
1: Affenhitze.
0: Ach du wieder, deine Affenhitze. Ja,
1: doch, das sagt man doch. Nils, stimmt's? Affenhitze sagt man.
0: Ja, glaube ich auch.
1: Ja.
0: Aber was haben denn die Affen mit der Hitze zu tun? Das müssen wir bitte klären.
1: Ja,
0: bitte.
1: Machen wir. Arthur, 6 Jahre, hat uns nämlich diese Frage geschickt.
0: Ja.
1: Und wir beantworten sie gleich, kurz vor 7:30. 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
0: Und jetzt die Radio Teddy Nachrichten mit Nils. Guten Morgen, Nils.
2: Hi, guten Morgen.
0: Es wird spannend heute im Europapark.
2: Ja, dort wird am Vormittag der Deutsche Kinder- und Jugendpreis verliehen. 6 Projekte aus ganz Deutschland haben es ins Finale geschafft. Aus Dresden, Hamburg, Hannover, Obershausen in Hessen, Torgau in Sachsen und Wittmund in Niedersachsen. Der Chef des Deutschen Kinderhilfswerks, Holger Hoffmann, sagt, worum es beim Kinder- und Jugendpreis geht.
3: Mit dem Preis zeichnen wir das Engagement von Kindern und Jugendlichen aus. Sie setzen sich ein für ihre Rechte, aber auch für die Rechte anderer. Und das ist eben wichtig, damit sie selber auch ihre Wirkung sehen und auch für die Gesellschaft was leisten.
2: Die Projekte zeigen also, wie Kinder und Jugendliche Verantwortung übernehmen und ihre Umgebung mitgestalten. Es bleibt sommerlich heiß in Deutschland und mit der Hitze sind am Wochenende auch einige heftige Gewitter gekommen. Allein die Berliner Feuerwehr zählte am Sonntag etwa 250 Einsätze, meist wegen vollgelaufener Keller und umgestürzter Bäume. Unter anderem auch in Teilen Bayerns hat es heftig geblitzt, gedonnert und geregnet. In Franken sind Autos in einer überfluteten Unterführung stecken geblieben. Gullideckel wurden durch das viele Wasser aus ihren Fassungen gedrückt. Und was bei uns in der Region los ist, das weiß Angie.
4: Der Countdown läuft für die Wahl zu Deutschlands schönstem Wanderweg. Für unseren Südwesten sind unter anderem der Seegang am Bodensee, die Pfälzer Hüttentour und der Druidensteig im Westerwald am Start. Abstimmen geht noch bis Ende Juni übers Internet auf wandermagazin.de.
2: Alba Berlin ist deutscher Basketballmeister. Die Berliner haben in der Finalserie das entscheidende 5. Spiel beim FC Bayern München mit 84-81 gewonnen. Für Alba ist es der 12. Bundesliga-Titel. Den letzten gab es vor 4 Jahren.
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2: WM-Neuling Kap Verde ist in der Nacht die nächste Überraschung gelungen. Nach dem Unentschieden gegen Spanien zum Auftakt holte das Team aus Afrika auch gegen Uruguay einen Punkt durch ein 2:2. Zuvor hatte Spanien sein 2. Spiel gegen Saudi-Arabien klar gewonnen mit 4:0. Belgien und der Iran trennten sich ohne Tore 0:0. Und am frühen Morgen hat Ägypten gegen Neuseeland einen 3:1-Sieg gefeiert. Soweit die Meldungen. 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
2: Hier bei uns im Südwesten auf der A61 Ludwigshafen Richtung Koblenz zwischen Koblenz-Dieblich und Koblenz-Metternich. Verkehrsbehinderungen wegen einer Baustelle. Allen eine gute Fahrt.
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0: Sonne satt zum Start in diese neue heiße Sommerwoche. Heute hier bei uns im Südwesten Höchstwerte bis zu 36 Grad. Wir tragen unser nächstes Lieblingssommeroutfit aus dem Kleiderschrank und denken an die Sonnencreme.
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1: Viele von euch warten schon drauf. Jetzt ist es wieder soweit, liebe Kids. Wir putzen gemeinsam die Zähne zur Lieblingsmusik. Jeden Morgen um diese Uhrzeit, sodass ihr richtig viel Spaß dabei habt. Mit dabei sind Emilio 9 und Robin 8. Putzt ihr eigentlich vor oder nach dem Frühstück die Zähne?
8: Nach dem Frühstück. Weil wenn man vor dem Frühstück putzt, dann sind ja die Zähne weiß. Und wenn man dann noch was isst, dann werden sie ja wieder dreckig und die Essensreste bleiben dann in den Zähnen stecken. Und wenn man nach dem Frühstück putzt, dann gehen ja die ganzen Essensreste raus.
1: Das stimmt. Außer ihr frühstückt erst in der Schule, dann werden natürlich vor dem Essen die Zähne geputzt. Und alle, die jetzt auch ready sind, schnappen sich die Zahnbürste. Und zum Zähneputzen gibt's jetzt den Soundtrack von Superstar Taylor Swift aus dem neuen Toy Story 5 Film. Euch ganz, ganz viel Spaß mit dem Radio Teddy Zahnputz-Hit. Alle putzen mit, solange wie der Hit läuft. Und los geht's mit dem Startsignal.

0: Sehr gut gemacht. Die Zähne, die sind blitzeblank, sauber geputzt.
1: Fertig.
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1: 7:08 Uhr am Montagmorgen, die Radio Teddy Morgenshow mit Christina und Tim. Schönen guten Morgen.
2: Guten Morgen.
1: Lasst euch euer Familienfrühstück schmecken. Fällt ja unter der Woche ein bisschen kürzer aus, aber es geht. Holen wir dann am Wochenende wieder nach.
2: Ja, vor allem reiß jetzt beim Frühstück mal die Fenster auf, ne?
1: Oh ja, jetzt ist es noch schön frisch, da kommt frische Luft rein.
2: Ja, und nachher gibt's wieder Affenhitze.
1: Ach du, mit deinen
2: ja, das klingt komisch, aber das heißt wirklich so. Und wir klären für Arthur 6 Jahre, warum die Hitze was mit Affen zu tun hat, angeblich.
1: Ja, ich glaube, Tim klingt so, wenn er über den Asphalt läuft, barfuß. Ja. Oh, heiß, heiß,
2: alleine
1: heiß.
2: Schon, oder wenn ich einfach das Fenster aufmache und es schon so warm ist. Die Antwort war, was die Affen mit der Hitze zu tun haben, das... Die gibt's gleich, kurz vor 7:30 Uhr.
1: Ja. Und Musik gibt's auch gleich. Leonie aus den Charts mit ihrem Gute-Laune-Hit Don't Worry. Vorher wird geraten.
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1: So viele Familien rätseln jeden Morgen mit und überlegen, wer war's, wer hat's gemacht? Und die Antwort habt ihr meistens immer parat. Richtig sogar.
2: Ja.
1: Findet heraus, Christina oder Tim? Tim oder Christina?
2: Und ihr gewinnt als Familie 2 Kinogutscheine einlösbar in einem der 21 UCI-Kinos in Deutschland für einen Film eurer Wahl. Da erlebt ihr dann gemeinsam spannende Familienabenteuer auf der großen Kinoleinwand. Infos zu allen aktuellen Kinder- und Familienfilmen gibt's für euch und noch ganz, ganz viel mehr da oben drauf gibt's auf uci-kids.de, dem Kinderclub der UCI-Kinos.
1: Mit Raten und Gewinn unter 0331 76 mal die 2, Mitmachregeln auf radioteddy.de. Und wir raten jetzt mit Matteo, 8 Jahre, 410 und der Mama Daniela aus Schöneweide. Schönen guten Morgen.
2: Guten Morgen.
4: Guten Morgen.
5: Guten Morgen.
1: Oh, das klingt ja richtig schön.
4: Oder?
1: Ja.
2: Wer von uns beiden hat denn schon mal mit einem Apfel Musik gemacht? Christina oder ich?
6: Wir sagen Tim.
1: Christina.
7: Tim.
1: Christina.
7: Tim.
1: Christina.
7: Tim.
1: Christina.
7: Tim.
1: Christina.
2: Tim.
1: Christina.
2: Tim. Jawohl.
1: Ja, kann ja noch richtig werden, wenn die Familie sich so einig ist.
4: Wunderbar. Wir sind uns manchmal gar nicht einig, aber Fiona hat meistens recht.
2: Es hat geklappt. Herzlichen Glückwunsch. Ihr gewinnt 2 Tickets für die UCI-Kinos.
4: Vielen, vielen Dank. Wir freuen uns.
1: Sehr gerne. Und jetzt brauchen wir uns das gar nicht vorstellen, wie das passiert. Tim, erzähl uns bitte, wie du mit einem Apfel Musik machst. Und damit ist nicht irgendwie eine bestimmte Marke gemeint jetzt oder so.
2: Nee, das war tatsächlich ein echter Apfel zum Essen. Das war in der Grundschule im Physikunterricht. Da hat unser Lehrer so 2 Nägel in den Apfel gesteckt und hatte dann so ein spezielles Gerät, so eine Art Radio. Mhm. Und da so Kabel dran gehalten. Dann war das so ein Experiment, um zu zeigen, dass man mit einem Apfel auch Musik machen kann. Da kamen dann so ein paar Geräusche raus. Und das haben wir dann als Schüler auch nachgemacht.
4: Klingt gut.
1: Ja, ne? Also hat der Apfel die Töne weitergeleitet irgendwie? Oder wie?
2: Ja, oder irgendwie die Säure, die Fruchtsäure hat es so weitergeleitet, dass der Stromkreis, ich habe keine Ahnung.
1: Wir wissen es nicht mehr, aber ihr, Matteo und Fiona, ihr seid doch jung genug, ihr werdet euch das bestimmt merken, falls es mal Thema wird, ne?
6: Wir haben heute auch Navi, vielleicht können wir das ja mal ansprechen.
1: Oh ja, sehr gerne und meldet euch gern nochmal bei uns, wenn Mama, wenn es okay ist für Mama.
6: Machen wir.
4: Klar.
1: Toll. Dankeschön. Dann euch noch einen schönen Start in den Tag und viel Spaß in der Schule, bei der Arbeit.
4: Ihr seid super. Vielen, vielen Dank.
2: Danke.
1: Ciao. Und auch morgen schicken wir euch wieder ins Kino. Macht mit beim Radio Teddy Familien Frühstücksquiz um 7.10 Uhr.
2: Und liebe Eltern, ihr gewinnt für eure Kids heute noch das nächste Lieblingsspiel. Vielleicht bei Kinderwissen Elternquizzen um 8.20 Uhr hier in der Radio Teddy Morgenshow.

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0: 7.17 Uhr am Montag. Schönen guten Morgen. Hier ist die Radio Teddy Morgenshow mit Christina und Tim an eurer Seite.
1: Guten Morgen.
0: Wo die Feuerwehren wegen vollgelaufener Keller und umgestürzter Bäume besonders viel zu tun hatten, das erfahrt ihr unter anderem um 8 in den Radio Teddy Nachrichten. 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
1: Jetzt der Dance zum Wachtanzen nach dem Wochenende, falls ihr heute nicht ganz so schnell aus den Federn kommt. Von Ray, Where's My Husband? Jetzt hier bei Radio Teddy.

0: Guten Morgen. Am Montag, 7.24 Uhr, die Radio Teddy Morgenshow mit Christina und Tim. Die Ranzen werden gepackt, Trinkflasche, Brotdose, vielleicht muss der Sportbeutel heute noch mit. Und während ihr die Sachen zusammensucht, gibt es Musik aus den Charts. Wir haben für euch den Mega-K-Pop-Hit Golden.
1: Und Christina, wir machen es uns gleich so richtig schön gemütlich.
0: Wie? Ach, ist es doch schon.
1: Ja, aber noch gemütlicher. Wir setzen uns auf die Couch und dazu gibt es was Leckeres zu futtern.
0: Ja, das klingt gut.
1: Ja, das ist nämlich eine neue Aufgabe. Seid dabei, mehr verrate ich erstmal nicht. Gleich um 7.40 Uhr. Vorher lüften wir das große Hitzegeheimnis. Was haben denn da eigentlich die Affen mit zu tun? Radio Teddy macht Spaß, macht schlau.
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3: Mit Nils, hallo. Mensch, ist das eine Affenhitze heute. Sowas sagt man manchmal, wenn es draußen total heiß ist. So wie gerade bei uns in Deutschland. Aber woher kommt der Begriff Affenhitze eigentlich? Das möchte Arthur wissen. So ganz genau weiß man das nicht. Manche Leute vermuten aber, dass die Bezeichnung vor langer Zeit entstand. Wahrscheinlich ist sie schon mehr als 100 Jahre alt und kommt, wie viele Redensarten, aus Berlin. Damals war es im Affenhaus des Zoos in Berlin mitunter irre heiß. Manche Leute sprachen auch von einer Hitze wie im Affenstall. Und das wurde dann wohl verkürzt und man sagte nur noch Affenhitze. Und von Berlin aus hat sich der Begriff Affenhitze dann in ganz Deutschland verbreitet. Ja, und dann sprechen einige bei diesen Temperaturen ja auch noch von Bullenhitze. Oder es ist bullig heiß. Woher kommt das denn? Das ist auch nicht so genau geklärt. Aber da der Bulle ja ein starkes, kräftiges Tier ist, ist die Bullenhitze wohl einfach nur noch eine Steigerung der Hitze. Also für eine besonders kräftige Hitze, so wie in den Tropen. Und übrigens, nochmal zu den Affen. Damit sie bei uns nicht allzu sehr ins Schwitzen kommen, lassen sich viele Zoos kleine Tricks zur Abkühlung einfallen. Zum Beispiel Obst und Gemüse im Eisblock. Lecker.
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10: Guten Morgen am Montag, 7.29 Uhr, eine Minute vor halb acht. Das
11: Guten
10: war
11: Morgen.
10: Aber ein ereignisreiches Wochenende.
11: Ja.
10: Es war heiß.
11: Und dann noch dieses, ja, heiße, spannende Deutschlandspiel. Also wirklich, man hat ja auch ohne Hitze vorm Fernseher geschwitzt bei dieser Spannung da. 2:1 haben sie dann aber letztendlich gewonnen gegen die Elfenbeinküste. Und ja, um die WM geht es auch in deiner neuen Radio Teddy Challenge, liebe Christina.
10: Ja, super.
11: Da wird es aber auch lecker.
10: Oh, das klingt gut.
11: Da, so viel kann ich schon verraten. Okay. Seid dabei und ratet mit in 10 Minuten.
10: Und jetzt die wichtigsten Meldungen des Morgens mit Nils. Guten Morgen.
12: Hi, guten Morgen. Es wird spannend heute im Europapark. Dort wird nachher der Deutsche Kinder- und Jugendpreis verliehen. 6 Projekte aus Hamburg, Sachsen, Hessen und Niedersachsen haben es ins Finale geschafft. Sie alle haben mit Kindern und Jugendlichen tolle Ideen gehabt und umgesetzt. Heftige Gewitter sind am Sonntag über Teile Deutschlands gezogen. Allein die Berliner Feuerwehr zählte etwa 250 Einsätze, meist wegen vollgelaufener Keller und umgestürzter Bäume. In Franken wurden Unterführungen überflutet und Gullideckel durch das viele Wasser aus ihren Fassungen gedrückt. Bei der Fußball-WM hat Spanien gegen Saudi-Arabien mit 4:0 gewonnen. Uruguay und Kap Verde trennten sich 2:2 unentschieden, Belgien und der Iran ganz ohne Tore 0:0. Und am frühen Morgen hat Ägypten gegen Neuseeland einen 3:1-Sieg gefeiert.
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12: Hier bei uns im Südwesten auf der A5 Basel Richtung Karlsruhe zwischen Appenweier und Achern 3 Kilometer Stop and Go an der Baustelle. Allen unterwegs eine gute und sichere Fahrt.
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10: Sonne satt zum Start in diese neue heiße Sommerwoche. Heute hier bei uns im Südwesten Höchstwerte bis zu 36 Grad. Wir tragen unser nächstes Lieblingssommeroutfit aus dem Kleiderschrank und denken an die Sonnencreme.
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11: Liebe Kids, wir sorgen für Spaß und Action im Badezimmer. Jeden Morgen um diese Uhrzeit, wir legen Lieblingsmusik auf und ihr putzt in der Zeit eure Zähne. So einfach geht's und so viel Spaß kann es machen. Mit dabei ist auch Tina, 9 Jahre. Wenn du dir einen Ort aussuchen könntest, wo würdest du gerne mal die Zähne putzen wollen?
16: In der Marmeladenfabrik, weil ich Marmelade einfach liebe.
11: Und wahrscheinlich duftet es da auch richtig gut. Jetzt der Hit Golden für euch zum Zähneputzen. Ganz viel Spaß und los geht's mit dem Startsignal.
17: Ja.

0: Jawohl, Zähneputzen ist erledigt. Jetzt sind eure Zähne blitzeblank sauber.
1: Fertig.
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0: 7.38 Uhr, Montagmorgen, ihr im Familienauto und Radio Teddy läuft, das freut uns. Dazu gibt's Musik aus den Charts, Save My Love.
1: Und jetzt wird's lecker.
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1: Die Fußball-WM läuft und genauso wichtig wie der Fußball sind auch die WM-Snacks. Die verputzen wir ja gerne, wenn wir vorm Fernseher sitzen und fleißig mitfiebern, während die Jungs über den Fußballrasen rennen. Und liebe Christina?
0: Die sehen ja nicht, dass wir am Knabbern sind. Also
1: genau.
0: Das ist nicht gemein.
1: Und deine Aufgabe, liebe Christina, in dieser Woche, erkenne den WM-Snack nur anhand des Geräusches.
0: Okay.
1: Aufgepasst, hier kommt WM-Snack Nummer 1.
0: Okay, das ist ein Snack, den mag ich selbst auch sehr, sehr gerne. Und es ist, sobald du diese Tüte öffnest, kannst du kaum aufhören. Also so geht's mir zumindest. Ich glaube, das sind Chips.
1: Und diese Antwort ist richtig.
0: Ja.
1: Ja, es sind die klassischen Chips. Das war ein einfacher Start. Morgen früh gibt's einen Snack, liebe Christina. Der muss erst zubereitet werden, bevor wir ihn essen können.
0: Oh.
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0: 7.47 Uhr, Montagmorgen. Guten Morgen, hier ist die Radio Teddy Morgenshow.
1: Guten Morgen.
0: Ach, so viele waren am Wochenende schwimmen. Die Temperaturen haben gut mitgespielt.
1: Ja.
0: Und es geht weiter so heiß. Also Schwimmen ist immer noch mal angesagt. Apropos Schwimmen. Eine Stunde nach dem Essen warten. Müssen unsere Kids das wirklich? Bleibt dran, liebe Eltern. Die Antwort gibt's um 10.15 Uhr.
1: Und jetzt gibt's zum Frühstück für alle, die noch dabei sind, den Charted von Nicky Yor und Daisy Sunroof hier bei Radio Teddy.

0: 7:53 Uhr, Montagmorgen. Guten Morgen, hier ist die Radio Teddy Morgenshow.
1: Guten Morgen.
0: Wo die Feuerwehren wegen vollgelaufener Keller und umgestürzter Bäume besonders viel zu tun hatten und wie sie es alles geschafft haben, das erfahrt ihr unter anderem um 8. Radio Teddy macht Spaß, macht schlau.
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1: Jetzt gibt's für euch neue Dance-Musik aus Berlin von dem Pop-Duo Fastboy. Der perfekte Song für unbeschwerte Sommernächte zum Abschalten und Mittanzen. Auch jetzt zur Fußball-WM. Hier ist für euch Beautiful Life bei Radio Teddy.

0: Der Superhit in dieser Stunde, Fastboy mit Beautiful Life waren das. Und gleich gibt's den erfolgreichsten Hit von Radio Teddy Superstar Miley Cyrus. Flowers.
1: Guten Morgen am Montag, 7.56 Uhr, die Radio Teddy Morgenshow an eurer Seite. Und es ist wieder soweit, liebe Eltern. 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
0: Heute gibt's eine Frage aus dem Sachunterricht. 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Wo lebt der? 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
1: Ruft jetzt an unter 0331 76 mal die 2, Mitmachregeln auf radioteddy.de. 0331 76 mal die 2 und gewonnen wird gleich um 8.20 Uhr.
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0: Guten Morgen am Montag, kurz vor 8.
1: Guten Morgen. Ja, also wenn wir hier so aus dem Fenster schauen, sie strahlt schon ein bisschen.
0: Ja, in einigen Orten sind sogar noch ein paar Wolken, hier auch.
1: Die Sonne, also derjenige, der die angeknipst hat, der war schon fleißig. Aber wer ist das eigentlich? Das möchte ich gerne mehr.
0: Die Sonne angeknipst hat?
1: Ja, so mehr als 5 Jahre. Hat gefragt, wer knipst denn eigentlich jeden Morgen die Sonne an, dass die so schön leuchtet auf unserer Erde? Die Antwort, die gibt's gleich, kurz vor 9:30. 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
0: Und jetzt die Radio Teddy Nachrichten mit Nils. Guten Morgen.
2: Hi, guten Morgen. Ich wollte nur sagen, ich war es nicht, auch wenn ich der Erste bin hier.
0: Oh, stimmt. Du bist wirklich sehr früh hier, ne? Nils, er schaut, was in der Welt so alles passiert ist, was, was passiert ist, damit ihr es euch dann erzählen kann. Und jetzt wird's spannend im Europapark.
2: Ja, dort wird am Vormittag der Deutsche Kinder- und Jugendpreis verliehen. 6 Projekte aus ganz Deutschland haben es ins Finale geschafft. Aus Dresden, Hamburg, Hannover, Obershausen in Hessen, Torgau in Sachsen und Wittmund in Niedersachsen. Der Chef des Deutschen Kinderhilfswerks, Holger Hoffmann, sagt, worum es beim Kinder- und Jugendpreis geht.
3: Mit dem Preis zeichnen wir das Engagement von Kindern und Jugendlichen aus. Sie setzen sich ein für ihre Rechte, aber auch für die Rechte anderer. Und das ist eben wichtig, damit sie selber auch ihre Wirkung sehen und auch für die Gesellschaft was leisten.
2: Die Projekte zeigen also, wie Kinder und Jugendliche Verantwortung übernehmen und ihre Umgebung mitgestalten. Es bleibt sommerlich heiß in Deutschland und mit der Hitze sind am Wochenende auch einige heftige Gewitter gekommen. Allein die Berliner Feuerwehr zählte am Sonntag etwa 250 Einsätze, meist wegen vollgelaufener Keller und umgestürzter Bäume. Unter anderem auch in Teilen Bayerns hat es heftig geblitzt, gedonnert und geregnet. In Franken sind Autos in einer überfluteten Unterführung stecken geblieben. Gullideckel wurden durch das viele Wasser aus ihren Fassungen gedrückt. Und was bei uns in der Region los ist, das weiß Angie.
4: Der Countdown läuft für die Wahl zu Deutschlands schönstem Wanderweg. Für unseren Südwesten sind unter anderem der Seegang am Bodensee, die Pfälzer Hüttentour und der Druidensteig im Westerwald am Start. Abstimmen geht noch bis Ende Juni übers Internet auf wandermagazin.de.
2: Alba Berlin ist deutscher Basketballmeister. Die Berliner haben in der Finalserie das entscheidende 5. Spiel beim FC Bayern München mit 84-81 gewonnen. Für Alba ist es der 12. Bundesliga-Titel. Den letzten gab es vor 4 Jahren.
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2: WM-Neuling Kap Verde ist in der Nacht die nächste Überraschung gelungen. Nach dem Unentschieden gegen Spanien zum Auftakt holte das Team aus Afrika auch gegen Uruguay einen Punkt durch ein 2:2. Zuvor hatte Spanien sein 2. Spiel gegen Saudi-Arabien klar gewonnen mit 4:0. Belgien und der Iran trennten sich ohne Tore 0:0. Und am frühen Morgen hat Ägypten gegen Neuseeland einen 3:1-Sieg gefeiert. Soweit die Meldungen. 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
2: Hier bei uns im Südwesten auf der A5 Basel Richtung Karlsruhe zwischen Appenweier und Achern 3 Kilometer Stop and Go an der Baustelle. Allen unterwegs eine gute und sichere Fahrt.
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0: Sonne satt zum Start in diese neue heiße Sommerwoche. Heute hier bei uns im Südwesten Höchstwerte bis zu 36 Grad. Wir tragen unser nächstes Lieblingssommeroutfit aus dem Kleiderschrank und denken an die Sonnencreme. Guten Morgen am Montag, 8:03, 3 nach 8.
1: Guten Morgen, liebe Eltern, wo leben denn die Eisbären? Ratet mit und gewinnt für eure Kids das neue Lieblingsspielzeug. Gleich bei Kinderwissen Elternquissen in 17 Minuten.
0: Gute Fahrt gleich mit dem Hit von Taylor Swift, The Fate of Ophelia. Und jetzt wünschen wir eine gute Fahrt Richtung Arbeit, Kita und Schule, falls die Kids heute später Unterricht haben, mit dem Gute-Laune-Sänger Kamrat. Hug yourself.
5: Bei uns im Südwesten.

0: 8.10 Uhr, Montagmorgen, die Radio-Teddy-Morgenshow. Hier Christina und Tim, schönen guten Morgen.
1: Guten Morgen. Und einige von euch Eltern setzen jetzt noch schnell die Kids ab an der Schule, an der Kita und dann geht's weiter Richtung Arbeit. Und wir begleiten euch musikalisch gleich mit Alex Warren aus den Charts. Fever Dream.
0: Und es geht ins Schwimmbad. Pommes und Schwimmbad? Das gehört doch irgendwie zusammen, oder? Und der Satz nach dem Essen eine Stunde mit dem Bahn warten gehört irgendwie auch dazu. Aber stimmt das eigentlich wirklich oder ist es einer dieser Sommermythen, die sich so hartnäckig halten als Sand zwischen den Zehen? Kollegin Sandra, du bist da ja komplett im Thema.
2: Naja, sagen wir mal so, da ist nur ein kleines Sandkörnchen Wahrheit dran. Aber ganz richtig ist es eben auch nicht. Es kommt nämlich drauf an, was und wie viel wir gegessen haben. Und warum da der Körper manchmal so ein kleines Durcheinander veranstaltet, das erklärt der Kids Doc hier bei Radio Teddy um 11.15 Uhr.
1: Und jetzt, wie versprochen, Alex Warren aus den Charts für die Fahrt jetzt hier bei Radio Teddy.

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0: 8.17 Uhr, Montagmorgen. Guten Morgen, hier ist die Radio Teddy Morgenshow mit Christina und Tim an eurer Seite.
1: Guten Morgen.
0: Morgen. Und gleich klären wir, unter anderem für Mara, richtig? War das Mara? Die wissen möchte, wer die Sonne anknipst.
1: Merle,
0: Entschuldigung. Liebe Grüße an Merle. Wer die Sonne anknipst, wer das sehr, sehr früh aufsteht, das erfahrt ihr gleich kurz vor 8:30 Uhr. 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
1: Und jetzt, liebe Eltern, seid ihr wieder dran. Auf unserem Ratestuhl sitzt heute Mama Rieke.
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0: Jeden Morgen, liebe Eltern, stellen wir euch eine Frage aus der Lebenswelt der Kids. Ihr beantwortet sie richtig und gewinnt so für eure Kids.
1: Und den Preis, den suchen sich eure Kids ganz einfach selber aus. Wir öffnen für eure Kids die riesengroße Schatztruhe. Und ich hab da jetzt schon mal reingeluchst. Also
0: ja?
1: Da gibt's so was für Detektivfans, es gibt was zum Basteln,
0: also
1: es gibt was zum Spielen, genau, zum Rätseln, also das ist wirklich alles dabei. Also ich bräuchte eine ganze Weile, um mir da jetzt das passende Geschenk rauszusuchen.
0: Ja, die Zeit geben wir euch ja auch.
1: Genau.
0: 0331 76 mal die 2, Mitmachregeln auf radioteddy.de. Und jetzt quizzen wir mit Rieke für ihre Kids, Mara 11, Isabel 10 aus St. Ingbert im Saarland. Schönen guten Morgen.
1: Morgen.
3: Guten Morgen, hallo.
0: Wie seid ihr durch die Hitze gekommen und wie macht ihr es die nächsten Tage?
3: Oh je, gestern waren wir im Freibad.
0: Ach schön.
3: Ja, und unsere andere Tochter hatte noch Abschlusswanderung, eine Alpaka-Tour. Das war aber zum Glück im Wald.
0: Oh wow, ja, das ist halt immer ein bisschen frischer, ein bisschen kühler. Cool, eine Alpaka-Wanderung.
3: Genau.
0: Hatten wir auch mal.
3: Ja.
0: Als Team-Event.
3: Ja, schön.
0: Da waren wir auf so einer Fahrt.
1: Ja.
0: Aufregend.
3: Und ich glaube, die Woche müssen wir ganz viel ins Freibad gehen.
0: Ja.
3: Es ist wirklich sehr heiß.
0: Ich glaube, da nicken jetzt ganz viele. Eine sehr gute Idee.
1: Rieke, wir kühlen uns jetzt ein bisschen ab und zwar mit einer Frage aus dem Sachunterricht. Wo leben denn die Eisbären?
3: Die leben um den Nordpol herum in der Antarktis.
0: Ich glaube, sie hat sich nur versprochen. Ja. Um den Nordpol herum war richtig gut Arktis.
1: In der Arktis, genau.
3: Genau, Arktis, nicht Antarktis. Jetzt habe ich mich schon. Ja,
0: alles
3: genau.
0: Gut,
3: um den Nordpol herum in der Arktis, genau.
0: Ja!
3: Das ist
0: ja.
1: Rieke, herzlichen Glückwunsch. Das heißt, du gewinnst für deine Kids Mara und Isabel einen Preis aus der Radio Teddy Schatztruhe.
0: Ja.
1: Und da finden die beiden auch bestimmt was zusammen.
3: Prima, vielen Dank.
0: Gerne. Und weiterhin gute Fahrt. Ich glaube, ich spüre die Klimaanlage. Bis dann, hat Spaß gemacht.
3: Danke.
0: Bitte.
3: Danke ebenso.
0: Ach, wie schön. Und morgen wieder, liebe Eltern, beantwortet eine einfache Frage aus der Lebenswelt der Kids und gewinnt so für eure Kinder bei Kinderwissen Elternquissen um 8:20 Uhr hier in der Radio.

0: Schönen guten Morgen, Montagmorgen, 8.23 Uhr, die Radio Tele Morgenshow hier mit Christina und Tim an eurer Seite.
1: Guten Morgen!
0: Und gleich ist soweit. Einmal um die Welt mit Radio Teddy. Wir machen euch fit für den Sommer. Gleich geht's an ein Gewässer, wo es eine Fischkita gibt. Mehr dazu um 8.40 Uhr.
1: Vorher gucken wir uns mal die Person oder das Wesen an, das hier jeden Morgen dafür sorgt, dass wir helles Licht auf der Erde haben. Radio Teddy macht Spaß, macht schlau. Und dazu gibt's Musik. Und zwar doppelte Chartpower von Jennifer Lopez und David Guetta.
0: In wenigen Minuten.
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3: Mit Nils, hallo. Wir haben über radioteddy.de eine schöne Frage bekommen. Merle möchte gern wissen, wer knipst die Sonne an? Die richtige Antwort ist niemand. Die Sonne kann man nicht an- oder ausknipsen wie einen Lichtschalter. Sie ist einfach immer da. Wir sehen sie nur nicht immer. Und das liegt daran, wie die Sonne und die Erde im Weltraum zueinander stehen. Ihr wisst wahrscheinlich, dass sich die Erde um sich selbst dreht. Einmal rum in 24 Stunden. Die Sonne bleibt dabei aber immer an derselben Stelle stehen. Was nun passiert, könnt ihr sogar selbst ausprobieren. Macht einfach mal eine Lampe an, dann stellt ihr euch in die Mitte des Zimmers und dreht euch langsam im Kreis. Wenn ihr die Lampe seht, dann ist es hell, also Tag. Steht ihr mit dem Rücken zur Lampe, ist es dunkel, es ist also Nacht. Und genauso läuft das auch mit der Sonne und der Erde. Manchmal fällt das Licht der Sonne auf unsere Halbkugel, dann ist es Tag und dann dreht sie sich wieder weg und es ist Nacht. Und wenn wir es jetzt mal ganz genau nehmen, dann geht die Sonne auch nicht unter. Wir drehen uns nur von ihr weg. Aber ganz egal, ein richtiger Sonnenuntergang kann ja was sehr Schönes sein.
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11: Die Bedeutung deutscher Städtenamen. Leipzig. Der Ortsname Leipzig leitet sich vom sorbischen Wort Lipsk ab, was

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3: Fischkita gibt.
4: Eine Fischkita?
3: Wir können mal kurz überlegen. Deine Idee?
4: In 10 Minuten gibt's die Auflösung.
3: Und jetzt die wichtigsten Meldungen des Morgens mit Nils. Guten Morgen.
5: Guten Morgen. Es wird spannend heute im Europapark. Dort wird nachher der Deutsche Kinder- und Jugendpreis verliehen. 6 Projekte aus Hamburg, Sachsen, Hessen und Niedersachsen haben es ins Finale geschafft. Sie alle haben mit Kindern und Jugendlichen tolle Ideen gehabt und umgesetzt. Heftige Gewitter sind am Sonntag über Teile Deutschlands gezogen. Allein die Berliner Feuerwehr zählte etwa 250 Einsätze, meist wegen vollgelaufener Keller und umgestürzter Bäume. In Franken wurden Unterführungen überflutet und Gullideckel durch das viele Wasser aus ihren Fassungen gedrückt. Bei der Fußball-WM hat Spanien gegen Saudi-Arabien mit 4:0 gewonnen. Uruguay und Kap Verde trennten sich 2:2 unentschieden. Belgien und der Iran ganz ohne Tore 0:0. Und am frühen Morgen hat Ägypten gegen Neuseeland einen 3:1-Sieg gefeiert.
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5: Hier bei uns im Südwesten auf der A5 Basel Richtung Karlsruhe zwischen Appenweier und Achern 3 Kilometer Stop and Go an der Baustelle. Allen unterwegs eine gute und sichere Fahrt.
3: Sonne satt zum Start in diese neue heiße Sommerwoche. Heute hier bei uns im Südwesten Höchstwerte bis zu 36 Grad. Wir tragen unser nächstes Lieblingssommeroutfit aus dem Kleiderschrank und denken an die Sonnencreme. Guten Morgen am Montag. Schön, dass wir uns hören. Gute Fahrt wünschen wir mit Radio Teddy.
7: Gleich dazu der ganz neue Kindersommerhit von Familienpopstar Anton über einen ganz besonderen Urlaubsort. Und jetzt der Soundtrack aus dem neuen Toy Story 5 Film von Superstar Taylor Swift. Da geht sie zurück zu ihren Wurzeln. Country-Musik, damit hat sie damals angefangen.
3: Ja, sehr erfolgreich sogar, ja.
7: Und jetzt gibt es einen kleinen Flashback mit dem Song I Knew It, I Knew You.
6: Hier bei uns im Südwesten.

0: Bonnie and I.
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0: 8:39 Uhr, Montagmorgen. Guten Appetit an alle, die gerade noch frühstücken. Gleich geht's los mit Lieblingsmusik. Wir haben für euch aus den Charts die gute Laune-Nummer von Jennifer Lopez und David Guetta. Save Me Tonight.
1: Und jetzt geht's einmal um die Welt mit Radio Tördi. Wir machen euch gemeinsam fit für den Sommer. Und jetzt geht's an ein Gewässer, wo es eine Fischkita gibt.
2: 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Jetzt eine Minute Ostsee mit Meeresbiologin Lisa.
3: Die Ostsee befindet sich im Norden Europas, grenzt an die Nordküste Deutschlands.
2: Das macht dieses Gewässer besonders.
3: Das Besondere an der Ostsee ist, dass sie einen sehr, sehr niedrigen Salzgehalt hat. Die Ostsee ist auch ein sehr junges Meer, so eine Art Babymeer. Sie ist gerade 12.000 Jahre alt, im Gegensatz zu den anderen großen Meeren, die mehrere Millionen Jahre alt sind.
2: Diese Tiere sind hier zu Hause.
3: Zum Beispiel die Strandkrabben, die Einsiedlerkrebse, Muscheln und kleine Meeresschnecken. Natürlich gibt es aber auch Fische, zum Beispiel Dorsche und Heringe. Wir haben sogar einen Wal in der Ostsee, und zwar den Schweinswal.
2: Diese Pflanzen und Lebensräume gibt es zu entdecken.
3: Wir haben Seegraswiesen. Sie sind so eine Art Kita für Fische. Dort können sich die kleinsten Fische, zum Beispiel die Seenadel, verstecken.
2: So erlebt ihr als Familie den Ort.
3: Strandspaziergänge machen, Muscheln suchen, wenn man Glück hat, vielleicht auch einen Hühnergott. Das sind die Steine, bei denen sich in der Mitte ein Loch gebildet hat.
2: Das muss mit.
3: Ich würde immer einen Kescher mitnehmen, einen Eimer, eine Becherlupe, eine Schaufel und ein Fernglas.
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0: halbe Stunde nach dem Essen warten. Müssen unsere Kids das wirklich? Liebe Eltern, es geht um die Schwimmregel. Bleibt dran, die Antwort gibt es um 10.15 Uhr. 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Schönen guten Morgen, 8.53 Uhr, wir haben Montag.
1: Guten Morgen.
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1: Und das sind in dieser Stunde die Jungs von BTS mit ihrem K-Pop-Mega-Hit Swim. Und die sind ja jetzt im Juli auch in Deutschland unterwegs. Zwei Tage spielen sie Konzerte.
0: Oh, das ist ja schon bald. Mensch, ja. Wir haben schon Ende Juni.
1: Im Juli sind sie da. Ja.
0: Ende Juli sind sie dann da.
1: Mitte Juli, am 10. und 11.
0: Achso, ja. Wow.
1: Und das Krasse ist, auf Social Media fangen jetzt die Fans schon an zu planen. Ne? Was könnte man machen, um die vielleicht mal zu entdecken außerhalb des Konzertes? In welchem Hotel könnten sie übernachten? Also es ist totaler Wahnsinn, was da gerade auf Social Media abgeht.
0: Aber auf jeden Fall, Plakate kommen immer sehr gut an. Also auch bei den Künstlerinnen und Künstlern auf der Bühne. Ne?
1: Ja.
0: Also ein riesen Plakat machen. Also richtig groß, mit viel Glitzer. Und einer Signalfarbe.
1: Stimmt.
0: So pink, rot.
1: Neongelb.
0: Ja. So, und die anderen können dann alle nichts sehen, weil man dieses Plakat die ganze Zeit hochhält.
1: Das und die sind sie jetzt, die Mega-Jungs von BTS mit Swim bei Radio Teddy.

0: type. Die K-Pop-Stars BTS waren das mit Swim und gleich geht's weiter mit dem ganz, ganz neuen Fußball-Kinder-Hit, passend zur Fußball-WM und passend zum Sommer von Ich und Herr Meier. Da geht's um Balla Balla.
1: Schönen guten Morgen am Montag. Die Feuerwehren haben ja einiges zu tun gehabt. Wieso, weshalb und wo? Mehr dazu um 9. Seid vorbereitet. 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
3: Mit Angie, Hallöchen. Knusprige Pommes und leckeres Schleckereis schmecken auf einem Badeausflug hier bei uns im Südwesten besonders gut, aber mit vollem Bauch schwimmt es sich so schwer. Am besten geht ihr erst im Wasser schwimmen und verputzt danach einen kleinen Snack zur Stärkung. Wartet nach dem Essen etwa eine halbe Stunde, bevor ihr wieder ins Wasser springt. Euer Körper braucht nach dem Essen nämlich mehr Blut für die Verdauung und dann sollten eure Muskeln Pause machen. Vor dem Planschen kühlt ihr euch am besten langsam ab, damit sich euer Körper vor kälterem Wasser nicht erschreckt und habt ihr euch an das Wasser gewöhnt, kann der Badespaß losgehen. Noch mehr Tipps für Kids für euch zum Nachhören bei Radio Teddy Plus.
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1: Guten Morgen am Montag, 9.01 Uhr, eine Minute nach 9. Die Radio Teddy Morgenshow hier mit Christina und Tim. Da habe ich letztens beim Fußballschauen kurz irgendwie, also was heißt, es gibt ja nicht die Falschen, aber nicht der Mannschaft applaudiert, der ich applaudieren wollte, weil ich die nicht erkannt habe durch ihre Trikots.
0: Ach so.
1: Die wechseln doch da immer. Ja, und meinte irgendjemand, na, achte doch auf die Nummern auf dem Rücken. Also, ne, so irgendwie und ach ja, nee, das ist nicht so meins. Ich muss mich da noch reinfuchsen, was Fußball stimmt. betrifft.
0: Ja, aber wir sind ja mittendrin in der Fußball-WM. Da hast du noch genug Spielezeit, um dir das nochmal alles in Ruhe anzugucken und zu lernen. Und passend dazu haben wir von Tim 7 Jahre die Frage bekommen, was diese Rücknummer denn eigentlich bedeuten.
1: Ist wirklich von Tim oder hast du dich jetzt einfach nur als kleinen Tim ausgewählt?
0: Nein, die kommen wirklich von Tim 7 Jahre. Okay. Und ja, ob sie sich die Nummern aussuchen können oder stimmt, ob die zugeteilt werden, haben die eine bestimmte Bedeutung. Alle Fragen dazu klären wir gleich kurz vor 21:30. 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
1: Ich dachte immer, das wäre die Glückszahl von denen. Jeder kann sich damit
0: dachte ich auch immer so, die Lieblingszahl oder so.
1: Na, mal gucken.
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4: Mit Nietzolaf Setzepfand. Hallo zusammen. Es wird spannend heute im Europapark. Dort wird am Vormittag der Deutsche Kinder- und Jugendpreis verliehen. 6 Projekte aus ganz Deutschland haben es ins Finale geschafft. Aus Dresden, Hamburg, Hannover, Obershausen in Hessen, Torgau in Sachsen und Wittmund in Niedersachsen. Der Chef des Deutschen Kinderhilfswerks, Holger Hoffmann, sagt, worum es beim Kinder- und Jugendpreis geht.
19: Mit dem Preis zeichnen wir das Engagement von Kindern und Jugendlichen aus. Sie setzen sich ein für ihre Rechte, aber auch für die Rechte anderer. Und das ist eben wichtig, damit sie selber auch ihre Wirkung sehen und auch für die Gesellschaft was leisten.
4: Die Projekte zeigen also, wie Kinder und Jugendliche Verantwortung übernehmen und ihre Umgebung mitgestalten. Es bleibt sommerlich heiß in Deutschland und mit der Hitze sind am Wochenende auch einige heftige Gewitter gekommen. Allein die Berliner Feuerwehr zählte am Sonntag etwa 250 Einsätze, meist wegen vollgelaufener Keller und umgestürzter Bäume. Unter anderem auch in Teilen Bayerns hat es heftig geblitzt, gedonnert und geregnet. In Franken sind Autos in einer überfluteten Unterführung stecken geblieben. Gullideckel wurden durch das viele Wasser aus ihren Fassungen gedrückt. Alba Berlin ist deutscher Basketballmeister. Die Berliner haben in der Finalserie das entscheidende 5. Spiel beim FC Bayern München mit 84-81 gewonnen. Für Alba ist es der 12. Bundesligatitel. Den letzten gab es vor 4 Jahren.
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4: WM-Neuling Kap Verde ist in der Nacht die nächste Überraschung gelungen. Nach dem Unentschieden gegen Spanien zum Auftakt holte das Team aus Afrika auch gegen Uruguay einen Punkt durch ein 2:2. Zuvor hatte Spanien sein 2. Spiel gegen Saudi-Arabien klar gewonnen mit 4:0. Belgien und der Iran trennten sich ohne Tore 0:0. Und am frühen Morgen hat Ägypten gegen Neuseeland einen 3:1-Sieg gefeiert. Soweit die Meldungen. 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
4: Hier bei uns im Südwesten auf der A5 Basel Richtung Karlsruhe zwischen Appenweier und Achern 3 Kilometer Stop and Go an der Baustelle. Allen unterwegs eine gute und sichere Fahrt.
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1: Sonne satt zum Start in diese neue heiße Sommerwoche. Heute hier bei uns im Südwesten Höchstwerte bis zu 36 Grad. Wir tragen unser nächstes Lieblingssommeroutfit aus dem Kleiderschrank und denken an die Sonnencreme. Guten Morgen am Montag, 9:05, 9:05.
0: Guten Morgen, wir sind mittendrin in der Fußball-WM und da wird auch natürlich gesnackt, was das Zeug hält.
1: Ja.
0: Und genau darum dreht sich auch deine neue Aufgabe in der Radio-Teddy-Challenge, liebe Christina. Wir futtern eine Runde.
1: Klingt so einfach, ne? Wenn es so wäre, pass auf, es gibt irgendeinen Haken. Seid dabei, bitte.
0: Gleich um 9:15 Uhr. Ja, der neue, passend dazu der Fußball-Kinder-Hit von Ich und Herr Meier. Baller, baller, ein richtig cooler Ohrwurm. Und jetzt eine gute Fahrt zur Arbeit mit Leonie und Callum Scott.
2: Hier bei uns im Südwesten.

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0: Guten Morgen, kommt gut durch die Hitze. Radio Teddy ist dabei, 9.15 Uhr, Montagmorgen. Wir starten gemeinsam in eine heiße Woche.
1: Gleich mit dem Mega-Hit Golden zum Mittanzen. Vielleicht nicht ganz so doll bei der Wärme, ne? Ich wollte gerade sagen.
0: Und jetzt, jeder Schritt war am Wochenende anstrengend.
1: Und jetzt wird's erstmal lecker.
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1: Die Fußball-WM läuft und genauso wichtig wie der Fußball sind auch die WM-Snacks. Die verputzen wir ja gerne, wenn wir vorm Fernseher sitzen und fleißig mitfiebern, während die Jungs über den Fußballrasen rennen. Und liebe Christina,
0: die sehen ja nicht, dass wir am Knabbern sind. Also
1: genau.
0: Es ist nicht gemein.
1: Und deine Aufgabe, liebe Christina, in dieser Woche, erkenne den WM-Snack nur anhand des Geräusches.
0: Okay.
1: Aufgepasst, hier kommt WM-Snack Nummer 1.
0: Okay, das ist ein Snack, den mag ich selbst auch sehr, sehr gerne. Und es ist, sobald du diese Tüte öffnest, kannst du kaum aufhören. Also so geht's mir zumindest. Ich glaube, das sind Chips.
1: Und diese Antwort ist... Richtig!
0: Ja!
1: Ja, es sind die klassischen Chips. Das war ein einfacher Start. Morgen früh gibt's einen Snack, liebe Christina. Der muss erst zubereitet werden, bevor wir ihn essen können.
0: Oh.
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0: 9.26 Uhr, Montagmorgen, die Radio Teddy Morgenshow hier mit Christina und Tim. Schönen guten Morgen.
1: Guten Morgen.
0: Und wir machen weiter mit eurer Lieblingsmusik. Vielleicht seid ihr ja gerade auch unterwegs. Passt ganz gut im Familienauto, der Hit von Taylor Swift, Opelite. Und passt auch schön gut zum Abarbeiten. Und liebe Eltern, ab sofort aufgeräumte Kinderzimmer. Ohne Nörgeln in wenigen Sekunden, zack, fertig, erledigt. Wie das funktioniert, das erfahrt ihr gleich um 9.45 Uhr.
1: Jetzt schauen wir uns die Rücken der Fußballspieler auf dem Feld mal ein bisschen genauer an. Da stehen ja mal so Zahlen drauf. Mehr dazu jetzt. 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
3: Mit Nils, hallo. Ihr habt es vielleicht gesehen, bei der Fußball-WM haben alle Spieler Rückennummern. Und Fußballspieler haben auf ihren Trikots immer Rückennummern, egal ob in der Nationalmannschaft oder beim Verein. Tim möchte gern mal wissen, warum die Spieler diese Nummern haben und welche Nummer eigentlich die höchste ist. Die Spieler haben Rückennummern, damit wir sie besser unterscheiden können. Dann muss sich der Schiedsrichter nicht das Gesicht von einem Spieler merken, der immer wieder fault. Und auch für uns Zuschauer ist es einfacher, die Spieler zu erkennen. Die Nummern gibt es im Fußball schon seit 80 bis 100 Jahren. Genau sagen kann man das nicht. Sicher ist aber, dass damals die Spieler auf dem Platz einfach durchnummeriert wurden. Von 1 bis 22. Die eine Mannschaft hatte also die Nummern 1 bis 11, die andere die 12 bis 22. Das ist mittlerweile anders. Jede Mannschaft nummeriert sich selber durch. Lange war es so, dass die Teams immer mit der 1 bis 11 aufgelaufen sind. Heute sind eigentlich alle Zahlen unter 100 erlaubt. 99 ist also die höchste. Nur wenn die Nationalmannschaft zu einem Turnier fährt und halt 23 Spieler dabei sind, dann müssen genau die 23 Nummern vergeben werden. Dann gibt es also keine Nummer 24. Wer nun welche Nummer trägt, das können sich die Spieler aussuchen. Meistens behalten sie die dann auch. Traditionell ist es so, dass der Torwart die 1 trägt. Die Abwehrspieler vor ihm die 2, 3, 4 und 5, der Spielemacher hinter den Stürmern die 10 und die Stürmer vorne.

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2: Hier bei uns im Südwesten auf der A5 Basel Richtung Karlsruhe zwischen Appenweier und Achern 3 Kilometer Stop and Go an der Baustelle. Allen unterwegs eine gute und sichere Fahrt.
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4: Sonne satt zum Start in diese neue heiße Sommerwoche. Heute hier bei uns im Südwesten Höchstwerte bis zu 36 Grad. Wir tragen unser nächstes Lieblingssommeroutfit aus dem Kleiderschrank und denken an die Sonnencreme. Guten Morgen am Montag, kurz nach 9:30. Aufgeräumte Kinderzimmer in nur wenigen Sekunden. Eine Mama hat es geschafft. Wie? Hören wir gleich in so 10 Minuten. Vorher Musik aus den Charts, die beliebte Taylor Swift. Und jetzt starten wir in dieser halben Stunde mit dem Gute-Laune-Sänger und Ohrwurm-Künstler Nico Santos mit seinem Hit All Time High.
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Alvaro Soler, Nico Santos, Leonie. Hier hört ihr alle eure Superstars. Baby, don't worry, you are my only. You won't be lonely, even if the sky is falling down. Eure gute Laune Hits, den ganzen Tag. Dazu alle angesagten Hits. Hier der nächste.

0: zu Haus. Schönen guten Morgen, die Radio Teddy Morgenshow hier, Christina und Tim am Montag um 9.42 Uhr.
1: Guten Morgen und während ihr, liebe Eltern, jetzt die nächste Tasse Kaffee schlürft oder vielleicht ein Tässchen Tee oder Kakao oder vielleicht heute ausnahmsweise mal eine schöne Selters, hätte ich fast gesagt, meine Eltern sagen immer Selters, also Wasser mit Sprudel.
0: Ja, es gibt doch auch Aqua con Gas. Sagt man ja auch meistens
1: ja, stimmt.
0: Im Urlaubsort.
1: Habe ich aber nicht verstanden, im Restaurant, ne? Frage ich auch immer, Wasser mit oder ohne Gas?
0: Und was? Ja, Gas ist halt Sprudel. Und meine Mama hat es auch mal jahrelang gesagt und irgendwann dachte ich, Mama, du hast es mir falsch beigebracht. Das heißt Kohlensäure. Nee, aber heißt er dann doch Gas, vor allem in Spanien und sowas.
1: Ja.
0: Oder laut und leise, so unterscheidet man ja auch. Laut ist dann mit Sprudel, wenn du sagst, ich hätte gern lautes Wasser oder leises
1: stimmt.
0: Wasser.
1: Stimmt. So viele
0: ihr seid bereit, ihr seid fit für euren Urlaub, egal was ihr
1: so, aber auf jeden Fall, während ihr euer Getränk schlürft, egal was es ist, gibt's gleich musikalische Unterstützung von Michael Schulte.
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0: Jeden Morgen tauschen wir uns aus, liebe Eltern, und das machen wir auch ganz anonym. Es gibt bestimmte Aufgaben, die mögen unsere Kids so gar nicht. Und da steht bei vielen auf Platz 1. Zimmer aufräumen. Allerdings gibt es da verschiedene Tipps und Tricks, wie unsere Kids ihr Zimmer blitzschnell aufräumen. Eine davon hat eine Mama aus Potsdam in Brandenburg.
3: Ich habe meinen Kindern gesagt, dass der Staubsauger als Leibspeise auf dem Boden liegende Spielzeuge frisst. Seitdem räumen sie immer brav auf, bevor ich staubsauge.
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0: 9:53 Uhr, Montagmorgen, guten Morgen, hier ist die Radio Teddy Morgenshow mit Christina und Tim. Und was in vielen Kinderzimmern los ist, das erfahrt ihr jetzt.
1: Das ist richtig cool.
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3: Genau, ganz viele Kids tanzen gerade zu diesem Hit von Flo, Leak It. Und das ist so eine Mischung aus moderner Popmusik und so 90er Girls Group Vibes.
0: Ja, stimmt.
3: Und der Song ist auf Social Media viral gegangen, läuft mittlerweile jetzt auch im Radio hoch und runter und dementsprechend ist er auch in den Kinderzimmern gelandet.
0: Ihr liebe Eltern, könnt ihr mal vergleichen, an welche Girlband oder Group erinnert euch denn so der Hit?
3: Ja, hier sind Flo mit Leak It bei Radio Teddy.
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0: Der Superhit dieser Stunde von Flo, Leak It war das.
1: Schönen guten Morgen, die hattet ja die Morgenshow am Montag. Schwimmregel, eine Stunde nach dem Essen warten, ja oder nein? Wir klären's, bleibt dran, liebe Eltern. Die Antwort gibt es um 10.15 Uhr, gleich.
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3: Oh, hallöchen, hier ist die Angie. Was ich da schlürfe, fragt ihr euch? Na, eine kühle Limo. Perfekt bei dieser Schwitzehitze und die ist auch noch ruckzuck schlürffertig. Drückt zuerst den Saft von einigen Zitronen aus. Mischt den Zitronensaft mit 1-2 Litern kaltem Sprudelwasser und 1-2 Esslöffeln Zucker, dann alles gut umrühren und fertig. Für eine extra Portion Abkühlung gebt ihr noch Eiswürfel dazu. Oder wie wär's mit einer Prise Magie? Holunderblütensirup und Minze machen eure Limo zu einer Feenlimo. Das war's. Viel Spaß.
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4: Wer einen Erste-Hilfe-Kurs absolviert hat, ist emotional und praktisch auf Notfälle vorbereitet und kann im Ernstfall besonnen reagieren und Schlimmeres verhindern. Damit kann man gar nicht früh genug anfangen, sagt Michael Schnatz, Leiter Bevölkerungsschutz beim Arbeiter-Samariter-Bund.
5: Der ASB hat die Herangehensweise, dass auch Kinder schon früh lernen können, wie wichtig es ist, zu helfen. Da haben wir spezielle Angebote, in denen unterschiedliche Zielgruppen, unter anderem auch Kinder, lernen, wie man sich in bestimmten Situationen verhält. Das ist manchmal Unwetter im Sommer, aber auch Orkan oder Sturm, einfach auch Katastrophen. Das gehört zum Beispiel in einen Notfallrucksack, geht einfach darum, Kindern schon früh möglich, Handwerkszeug an die Hand zu geben, dass man einfach weiß, wie man sich in bestimmten Situationen verhält.
4: Danke an Michael Schnatz vom Arbeiter-Samariter-Bund. Mehr Infos unter asb.de/Krisenvorsorge. Da finden wir kostenlose Kinderkursangebote für alle Bundesländer.
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11: Mit mir zur Laufsätze-Pfand. Hallo zusammen. Es wird spannend heute im Europapark. Dort wird am Vormittag der Deutsche Kinder- und Jugendpreis verliehen. 6 Projekte aus ganz Deutschland haben es ins Finale geschafft. Aus Dresden, Hamburg, Hannover, Obershausen in Hessen, Torgau in Sachsen und Wittmund in Niedersachsen. Der Chef des Deutschen Kinderhilfswerks, Holger Hoffmann, sagt, worum es beim Kinder- und Jugendpreis geht.
12: Mit dem Preis zeichnen wir das Engagement von Kindern und Jugendlichen aus. Sie setzen sich ein für ihre Rechte, aber auch für die Rechte anderer. Und das ist eben wichtig, damit sie selber auch ihre Wirkung sehen und auch für die Gesellschaft was leisten.
11: Die Projekte zeigen also, wie Kinder und Jugendliche Verantwortung übernehmen und ihre Umgebung mitgestalten. Es bleibt sommerlich heiß in Deutschland und mit der Hitze sind am Wochenende auch einige heftige Gewitter gekommen. Allein die Berliner Feuerwehr zählte am Sonntag etwa 250 Einsätze, meist wegen vollgelaufener Keller und umgestürzter Bäume. Unter anderem auch in Teilen Bayerns hat es heftig geblitzt, gedonnert und geregnet. In Franken sind Autos in einer überfluteten Unterführung stecken geblieben. Gullideckel wurden durch das viele Wasser aus ihren Fassungen gedrückt. Alba Berlin ist deutscher Basketballmeister. Die Berliner haben in der Finalserie das entscheidende fünfte Spiel beim FC Bayern München mit 84-81 gewonnen. Für Alba ist es der 12. Bundesligatitel. Den letzten gab es vor 4 Jahren.
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11: WM-Neuling Kap Verde ist in der Nacht die nächste Überraschung gelungen. Nach dem Unentschieden gegen Spanien zum Auftakt holte das Team aus Afrika auch gegen Uruguay einen Punkt durch ein 2:2. Zuvor hatte Spanien sein zweites Spiel gegen Saudi-Arabien klar gewonnen mit 4:0. Belgien und der Iran trennten sich ohne Tore 0:0. Und am frühen Morgen hat Ägypten gegen Neuseeland einen 3:1-Sieg gefeiert. Soweit die Meldungen. 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
11: Hier bei uns im Südwesten auf der A6 Nürnberg-Heilbronn zwischen Neuenstein und dem Kreuz Weinsberg in beiden Richtungen Verkehrsbehinderungen wegen einer Baustelle. Gute Fahrt.
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14: Ein toller sommerlicher Tag zum Durchatmen ist das heute hier bei uns im Südwesten. Ganz viel Sonne, meine einzelne Wolke und sehr angenehme 28 Grad bekommen wir. Und klitzekleiner Spoiler, bis zum Ende der Woche wird's richtig tropisch heiß.
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14: Am Montag um kurz nach 10, Hallöchen. Und bei mir geht's um Sommer, Sonne und Badesee. Und natürlich die bekannten Freibad-Pommes. Viele Eltern kennen ja die Regel, nach dem Essen wird nicht geschwommen. Da wird mindestens eine halbe Stunde gewartet. Ob das wirklich stimmt oder eher ein Freibad-Mythos ist, die Antwort gibt's gleich vom Kids-Doc in 8 Minuten. Jetzt gibt's gute Laune von der Frau, deren Stimme mittlerweile ganz Europa kennt. Hier ist Leonie mit Don't Worry.
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1: Hallo Patrick!
2: Hey.
1: Hier, probier mal!
2: Mir ist wahnsinnig warm da unterm Arm!
1: Mir ist heiß und dir ist heiß!

0: Es ist Montag, es ist super heiß heute und wir alle brauchen eine Abkühlung. Aber was ist eigentlich mit diesem einen Freibad-Mythos?
1: Hi, Kidsdog hier.
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0: Unsere Kinder lieben es, schwimmen zu gehen. Im Sommer, im Freibad, im See, wo auch immer. Auch übrigens, wenn es kalt ist. Es ist erstaunlich, wann unsere Kinder immer ins Wasser gehen. Und ein weiteres Phänomen ist ja, sobald man mit den Kindern beim Schwimmen ist, kriegen sie Hunger. Der Hunger beim Schwimmen ist immer riesengroß.
1: Fettige Pommes müssen es sein.
0: Absolut. Nach dem Essen soll man aber nicht schwimmen gehen. Stimmt das?
1: Nein. Also das ist auch so ein Mythos, aber den muss man so ein bisschen eingrenzen. Also letztendlich ist das so, wenn ich jetzt wirklich mega viel gegessen habe und ich bin mega satt, dann sollte man ein bisschen warten, weil letztendlich ist ja, sage ich mal, das ganze Blut wird dann erstmal in den Magen-Darm-Trakt gepumpt und da muss das erstmal arbeiten, um die Nährstoffe aufzunehmen. Und wenn ich aber dann ins Wasser gehe und dort anfange zu schwimmen und sonst was, dann weiß der Körper gar nicht, ja was denn jetzt, die Muskeln oder der Bauch? Und dann wird er im Zweifelsfall immer sich für die Muskeln entscheiden. Weil die haben Vorfahrt, sage ich mal. Ne? Wenn die sich bewegen, brauchen die jetzt mehr Blut. Und dann kann es passieren, dass einem richtig kotzübel wird einfach, weil der Magen, sage ich mal, ist so ein bisschen, jetzt mal so ganz einfach gesagt, die Verdauung stoppt so ein bisschen. Ne? Und dann liegt es da wie so ein Stein im Magen, dann kann einem richtig schlecht werden. Im schlimmsten Fall könnte einem auch ein bisschen schwindelig werden und im Wasser schwindelig und dann irgendwie geht man unter oder so. Deswegen, wenn man richtig viel reingehauen hat, dann mal eine kurze Pause machen und gucken, wie geht's einem. Aber vorher würde man das ja merken, dass einem schlecht wird. Dann geht man eh raus, aber ansonsten muss man da jetzt keine Pause machen oder ein Eis gegessen, jetzt 1,5 Stunden warten. So war das bei mir in der Kindheit. Nein, muss man gar nicht, weil dann muss man ja ganz ehrlich sagen, dann dürfte man ja auch nicht duschen danach und sonst was. Das ist auch total egal.
0: Und abkühlen ist ja die eine Sache, im Schatten bleiben die andere. Aber wie schützen wir unsere Familie effektiv gegen einen Sonnenstich? Und was tun, wenn es doch passiert? Ihr hört's vom Kidsdog in einer knappen halben Stunde hier bei Radio Teddy.

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0: Liebe Eltern, Schatten, Trinken, Käppi, klingt alles so simpel, ne? Rettet aber den Sommertag. Worauf wir Eltern bei Hitze unbedingt achten sollten, hören wir gleich in der Radio Teddy Kids Doc Sprechstunde. Und es gibt zum Start in diesen sonnigen Montagvormittag Ray Dalton und Alex Warren. Nach 10:30 hier bei Radio Teddy.
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2: Mit Nils, hallo. Warum bekommen wir einen Sonnenbrand? Das möchte Alva wissen. Der Sonnenbrand ist eine leichte Verbrennung der Haut. Er entsteht durch starke Sonnenstrahlen, genau genommen durch einen Teil des Sonnenlichts, nämlich die ultraviolette Strahlung. Je höher die Sonne am Himmel steht, desto stärker ist die Strahlung und desto schneller holt man sich einen Sonnenbrand. Nicht jede Haut reagiert gleich auf die Sonne. Menschen mit einer hellen Haut, oft auch mit Sommersprossen, blonden Haaren und blauen Augen, bekommen schneller einen Sonnenbrand als Menschen mit dunkler Haut. Aber auch Menschen mit ganz dunkler Haut können einen Sonnenbrand bekommen. Schützen kann man sich mit Sonnencreme oder Kleidern. Und wichtig zu wissen, auch unter Wasser oder hinter einer Glasscheibe kann man einen Sonnenbrand kriegen. Beide schützt nur wenig. Kühler Wind macht uns die Hitze zwar angenehmer, schützt aber nicht vor Sonnenbrand. Am besten, man bleibt im Sommer möglichst oft im Schatten. Besonders in der Zeit zwischen 11 Uhr vormittags und 3 Uhr am Nachmittag.
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1: Hier bei uns im Südwesten auf der A6 Nürnberg-Heilbronn zwischen Neuenstein und dem Kreuz Weinsberg in beiden Richtungen Verkehrsbehinderungen wegen einer Baustelle. Gute Fahrt.
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3: Ein toller sommerlicher Tag zum Durchatmen ist das heute hier bei uns im Südwesten. Ganz viel Sonne, meine einzelne Wolke und sehr angenehme 28 Grad bekommen wir. Und klitzekleiner Spoiler, bis zum Ende der Woche wird's richtig tropisch heiß.
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3: Mütze auf, Sommer an. Warum nämlich so ein Sonnenstich schneller kommt, als wir denken und welche einfachen Tricks wirklich helfen. Ihr hört genau das gleich vom KidsDoc, Deutschlands bekanntestem Kinderarzt-Influencer. In knapp 10 Minuten. Jetzt hört ihr erstmal die wahnsinnig tolle Stimme von Alex Warren. Fever Dream.
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0: Bei euch läuft Radio Teddy an diesem heißen Montag. Nicht nur viel trinken ist wichtig. Bei dieser brennenden Sonne gehört auch was auf den Kopf.
1: Hi, Kidstock hier.
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0: Draußen ist es heiß, unsere Kinder spielen draußen, wir sind vielleicht am See. Wie schütze ich mein Kind denn am effektivsten vor einem Sonnenstich?
3: Am besten ist natürlich, dass man immer guckt, dass man eine Kopfbedeckung hat. Das ist wichtig, weil Sonnenstich bedeutet, dass einfach die Hirnhäute ein bisschen durch die Sonne, durch die Wärme, durch die Strahlung einfach gereizt sind. Und deswegen da darauf achten, dass man was auf dem Kopf hat und vor allem, dass man auch genug trinkt, also dass man ausgewogen ist, dass man auch immer wieder Schattenzeiten hat, dass man zwischendrin nicht nur im Wasser ist, weil das unterschätzt man, wenn man so lange im Wasser ist und es ist so warm, dass natürlich die Sonne trotzdem von oben ordentlich runterprasselt und deswegen da immer wieder Pausen zwischendrin, viel trinken und wenn es doch mal so sein sollte, dass das Kind jetzt irgendwie starke Kopfschmerzen hat und dem geht es irgendwie nicht gut, dann sollte man das Kind einmal ärztlich vorstellen und wie gesagt, aber dann auch direkt nicht mehr in die Sonne gehen, sondern Schatten und einmal ärztlich zeigen, ob da alles in Ordnung ist oder nicht.
0: Und in der nächsten Radio Teddy Kids Doc Sprechstunde klären wir Barfußlaufen. Ist das wirklich so gesund, wie immer alle sagen? Die Antwort gibt's vom Kidstock am kommenden Montag um 10:15 Uhr.

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4: Es ist die erste Single in diesem Jahr für Radio Teddy Superstar Mal Smith und er will anknüpfen an seinen Riesenerfolg von seinem Hit Stargazing im letzten Jahr. Drive Safe heißt seine neue Single und die macht Mal Smith nicht alleine. Er kommt zusammen mit Niels Horan. Sie sind der Radio Teddy Superstar in dieser Stunde für euch.

0: Die Radio-Teddy-Superstars der Stunde, Miles Smith und Neil Horan waren das um kurz vor 11 hier bei Radio-Teddy. Und jetzt stell dir mal vor, du sitzt vorm Fernseher, fieberst mit bei der WM, bei deiner Lieblingsmannschaft und plötzlich ist die Chipstüte leer. Geht gar nicht, oder? Bei einer WM gehören schließlich die richtigen Snacks einfach dazu. Aber welche Knabbereien dürfen beim Fußballgucken auf keinen Fall fehlen? Darüber quatsche ich mit Tim gleich um 11.15 Uhr. Und ihr bekommt coole Hits für Eltern und Kids von Kamrat und David Guetta nach 11 hier bei Radio Teddy.
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4: Achtung! Das war knapp. Hallöchen, hier ist die Angie. Ich bin mittendrin in einem coolen Abkühlspiel. Einer Wasserbombenschlacht. Das ist kinderleicht vorbereitet und kühlt euch sofort ab. Befüllt dafür einfach Luftballons oder wiederverwendbare Wasserbomben mit Wasser. Sucht euch dann einen großen und sicheren Platz im Garten, im Park oder auf dem Spielplatz und legt vorher die Spielregeln fest. Wichtig ist, dass sich alle an diese Regeln halten und fair bleiben. Bei heißen Temperaturen solltet ihr zwischendurch auch eine Trinkpause einlegen. Das war's. Viel Spaß!
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14: Wahr oder falsch? In China gab es einen Verkehrsstau, der mehr als 10 Tage dauerte. Das ist wahr. Und zwar vom 14. bis zum 24. August im Jahr 2010.
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15: Mit Nils Olaf Setzepfand. Hallo zusammen. Die Geburtensaison der Seehunde ist im vollen Gange. Und in der Seehundstation Friedrichskoog in Schleswig-Holstein haben die Beschäftigten alle Hände voll zu tun. Fast 100 Heuler befinden sich schon dort. Damit verläuft die Saison ganz normal, heißt es aus der Station. Im vergangenen Jahr waren es zum Sommerbeginn ähnlich viele. Die Geburtenzeit der Seehunde im Nationalpark Schleswig-Holsteinisches Wattenmeer hatte Mai begonnen. Als erster Heuler der Saison wurde ein kleines Weibchen am 5. Mai auf Amrum gefunden und nach Friedrichskoog gebracht. Einige hundert Jungtiere werden jedes Jahr mutterlos aufgefunden und in den Seehundstationen Friedrichskoog und Norddeich in Niedersachsen aufgezogen, bevor sie wieder ausgewildert werden. Im Osten Mexikos haben Archäologen antike Ruinen mit Spuren der Maya-Kultur entdeckt. Sie sind rund 1400 Jahre alt. Die Maya waren eine Hochkultur in Mittelamerika. Das Volk der Maya gibt es heute noch. Über 6 Millionen Menschen sehen sich heute als Maya oder sprechen eine der Maya-Sprachen. Neben den Ruinen der Maya haben die Forscher auch noch andere Ruinen entdeckt, von denen sie bisher noch nicht wissen, wer sie erbaut hat. Die im Bundesstaat Veracruz entdeckten Ruinen sind ein sehr bedeutsamer Fund, sagt die mexikanische Präsidentin Claudia Sheinbaum. Zu der Fundstätte aus den Jahren zwischen 200 und 600 nach Christus gehört auch eine kreisförmige Plattform aus Kalkstein, die mit fast quadratischen Linien verziert ist.
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15: Der amtierende Fußballweltmeister Argentinien tritt nach dem 3:0-Erfolg im ersten Spiel gegen Algerien heute zum zweiten Spiel an. Gegner ist das Team aus Österreich. Anpfiff der Partie ist um 19 Uhr, live zu sehen im Free TV. Später am Abend trifft Frankreich auf den Irak. In der Nacht und am frühen Morgen gibt es noch zwei weitere Spiele: Norwegen gegen Senegal und Jordanien gegen Algerien. Soweit die Meldungen. 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
15: Hier bei uns im Südwesten auf der A6 Nürnberg-Heilbronn zwischen Neuenstein und dem Kreuz Weinsberg in beiden Richtungen Verkehrsbehinderungen wegen einer Baustelle. Gute Fahrt.
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0: Ein toller sommerlicher Tag zum Durchatmen ist das heute hier bei uns im Südwesten. Ganz viel Sonne, meine einzelne Wolke und sehr angenehme 28 Grad bekommen wir. Und klitzekleiner Spoiler, bis zum Ende der Woche wird's richtig tropisch heiß.
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0: Hallöchen, am Montag um kurz nach 11 und es geht um Fußball, Spannung und einen Tisch voller Leckereien. So fühlt sich doch die Fußball-WM an, oder? Von Chips bis Gummibärchen, jeder hat ja da so seinen Lieblingssnack beim Mitfiebern. Welche Snacks bei einer Weltmeisterschaft besonders beliebt sind, das klären wir gleich in 9 Minuten. Jetzt erstmal DJ Beats. Die kommen von David Guetta, hier zusammen mit Jennifer Lopez. Save Me Tonight.
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0: Na, wie ist es? Tim, Pommes oder Eis?
1: Ah, ich glaube, ich bin Team beides. Weil ich dippe auch ganz gerne so Pommes in Vanilleeis.
0: Okay, Radio Teddy läuft bei euch am sonnigen Montag und am vergangenen Wochenende war Kinderpressekonferenz der Bundesregierung und unsere Kinderreporter waren mit dabei. Welche Fragen sie gestellt haben und was der Bundeskanzler am liebsten snackt, hört ihr um 13.40 Uhr. Und snacken ist ja jetzt mal das Stichwort. Tim, du bist hier bei mir, ne?
1: Ja.
0: Hi. Snacken und Fußball-WM gehört ja zusammen wie Käse auf die Pizza. Was sind deine Lieblingssnacks bei der Fußball-WM, wenn du jetzt so das Spiel guckst?
1: Ich bin so der gemischte Typ. Also es gibt so Momente, da habe ich total Lust auf Gummibärchen. Und die müssen dann auch kalt sein, so aus dem Kühlschrank.
0: Oh, okay.
1: Und ansonsten, wenn es so ein bisschen salziger sein soll, dann gerne so Kartoffelchips, so die geriffelten, nur mit Salz, ohne irgendwie Paprika oder Barbecue, sondern wirklich nur Salz. Oder Erdnussflips, esse ich auch ganz gerne.
0: Ist ja jetzt auch eher so ein bisschen klassisch, ne? Also bis auf die Gummibärchen aus dem Kühlschrank, das wäre das erste Mal. Ist das ja schon so eigentlich mehr ein Klassiker, ne?
1: Ja, ich bin da gar nicht so wählerisch. Wie ist es bei dir?
0: Oh, ich bin da, glaube ich, sogar noch einfacher gestrickt. Ich gucke ja die Fußball-WM nicht, weil ich Fußballfan bin, sondern weil ich einfach das Zusammensein so schön finde. Und weil meine beiden Männer da so unfassbar viel mitfiebern. Und ich stelle meistens einfach nur eine Dose Erdnussflips auf den Tisch und eine kleine Schüssel Chips. Und das war's. Ein kühles Getränk, das finde ich wichtig.
1: Naja, stimmt. Das ist auch wichtig. Aber vielleicht bekommst du ja neue Inspirationen, denn Christinas Aufgabe in dieser Woche in der Radio Teddy Challenge ist es, WM-Snacks zu erkennen, nur anhand des Geräusches.
0: Hä?
1: Ja.
0: Also wie? Es wird ins Mikrofon gegessen.
1: Genau.
0: Klingt auf jeden Fall witzig.
1: Ja, und morgen früh gibt es schon einen Snack, den essen die Fans so am liebsten, glaube ich, im Stadion. Gibt es aber auch bei vielen zu Hause. Und der muss erst zubereitet werden, bevor wir ihn essen können. Also ist nicht so von wegen Tüte auf und dann los. Das muss erst zubereitet werden.
0: Und ob Christina da herausfindet, was es ist, das hören wir morgen hier bei Radio Teddy um 6.40 Uhr.
1: Genau.

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0: So, nochmal kurz alle Vormittagskräfte zusammensuchen vor der Mittagspause. Dazu gibt's gleich Musik von Nico Santos und Taylor Swift. Und es geht um einen Vertrag fürs Internet. Das klingt streng, ist aber richtig praktisch und sogar kindgerecht. Wie das funktioniert, hört ihr um 11.40 Uhr hier bei Radio Teddy.
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2: Mit Nils, hallo. Mensch, ist das eine Affenhitze heute. Sowas sagt man manchmal, wenn es draußen total heiß ist. So wie gerade bei uns in Deutschland. Aber woher kommt der Begriff Affenhitze eigentlich? Das möchte Arthur wissen. So ganz genau weiß man das nicht. Manche Leute vermuten aber, dass die Bezeichnung vor langer Zeit entstand. Wahrscheinlich ist sie schon mehr als 100 Jahre alt und kommt, wie viele Redensarten, aus Berlin. Damals war es im Affenhaus des Zoos in Berlin mitunter irre heiß. Manche Leute sprachen auch von einer Hitze wie im Affenstall. Und das wurde dann wohl verkürzt und man sagte nur noch Affenhitze. Und von Berlin aus hat sich der Begriff Affenhitze dann in ganz Deutschland verbreitet. Ja, und dann sprechen einige bei diesen Temperaturen ja auch noch von Bullenhitze. Oder es ist bullig heiß. Woher kommt das denn? Das ist auch nicht so genau geklärt. Aber da der Bulle ja ein starkes, kräftiges Tier ist, ist die Bullenhitze wohl einfach nur noch eine Steigerung der Hitze. Also für eine besonders kräftige Hitze, so wie in den Tropen. Und übrigens, nochmal zu den Affen. Damit sie bei uns nicht allzu sehr ins Schwitzen kommen, lassen sich viele Zoos kleine Tricks zur Abkühlung ein.

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14: Die Bedeutung deutscher Städtenamen. Bergisch Gladbach. Der Namensteil Bergisch kommt von den Grafen von Berg. Bei Gladbach handelt es sich um einen veränderten, glattgemachten Bach, die Strunde.
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16: Ein toller sommerlicher Tag zum Durchatmen ist das heute hier bei uns im Südwesten. Ganz viel Sonne, meine einzelne Wolke und sehr angenehme 28 Grad bekommen wir. Und klitzekleiner Spoiler, bis zum Ende der Woche wird's richtig tropisch heiß.
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16: Digitale Pausen, Spielezeiten, ja sogar YouTube-Regeln. Das alles können wir, liebe Eltern, mit unseren Kids ganz einfach festhalten. In einem Vertrag. Wie das funktioniert, hört ihr gleich im Radio Teddy Webcheck. Jetzt hört ihr erstmal Filmmusik. Und zwar Musik aus einem Film, in dem eine ganz liebe Kollegin von mir eine Sprechrolle hat. Es geht um den Film Toy Story 5 und es geht um meine liebe Kollegin Christina aus der Radio Teddy Morgenshow, die dort eine Sprechrolle hat. Ich bin mega stolz. Und jetzt kommt die Frau, die mindestens genauso bekannt ist wie meine Kollegin Christina. Sie singt den Titelsong. Hier ist Taylor Swift mit I Knew It, I Knew You.
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1: Bei euch läuft Radio Teddy und damit sich in der Familie wirklich alle daran halten, wie die Medien genutzt werden, gibt's ein cooles Tool und von dem hört ihr jetzt.
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1: Regeln aufstellen ist ja das eine, sie gemeinsam festlegen das andere. Auf mediennutzungsvertrag.de können Familien gemeinsam einen digitalen Vertrag erstellen. Wann darf gespielt werden? Was ist erlaubt? Wann ist Pause? Die Seite wird von Medienpädagoginnen und Pädagogen empfohlen, weil sie nicht nur Regeln vorgibt, sondern Kinder aktiv einbezieht. Das Beste? Am Ende gibt's den Vertrag zum Ausdrucken für den Kühlschrank oder die Pinnwand. Einfach ausprobieren unter mediennutzungsvertrag.de.
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2: Im Jahr 2010 hieß es von Shakira Waka Waka. Und es war der offizielle WM-Song. In diesem Jahr zur WM heißt es von Shakira Die Die, denn sie liefert auch jetzt den offiziellen WM-Song zur Fußball-Weltmeisterschaft 2026. Zusammen mit Burna Boy. Die Die heißt übrigens so viel wie los geht's. Und ich will jetzt gar nicht lange schnacken. Hier ist der Radio Teddy Superhit der Stunde. Die Die.

0: Der offizielle Song der Fußball-Weltmeisterschaft 2026. Shakira, der Radio-Teddy-Superstar der Stunde. So, und in dieser Woche heißt es bestimmt wieder ganz oft...
1: Achtung, Arschbombe!
0: Ja, und im Freibad heißt es ja auch Pommespause. Nach dem Essen nicht ins Wasser. Diesen Satz kennen ja schon Generationen von Kindern. Aber stimmt das wirklich? Wir machen den Freibad-Faktencheck mit Deutschlands bekanntestem Kinderarzt-Influencer, dem Kidsdog, um 12.15 Uhr. Und zum Abkühlen, coole Hits für Eltern und Kids, die kommen unter anderem von Taylor Swift, den Huntricks und Leonie gleich nach 12.
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5: Mit Angie, Hallöchen. Ob im Bodensee, Lachersee oder im Boostalsee, hier bei uns im Südwesten gibt's über 300 Badeseen zum Abkühlen und Planschen. Erkundet vor dem Badespaß gemeinsam mit einem Erwachsenen erst einmal, wie tief das Wasser ist und an welcher Stelle ihr ohne Hindernisse ins Wasser könnt. Cremt euch am besten vor dem Schwimmen mit wasserfester Sonnencreme ein. Geht dann Schritt für Schritt ins Wasser und kühlt euch langsam ab, damit sich euer Körper an die Wassertemperatur gewöhnen kann. Macht zwischendurch Pausen im Schatten und cremt euch wieder mit Sonnencreme ein. Und auch gut zu wissen, weht eine rot-gelbe Flagge am See, dann ist ein Rettungsschwimmer vor Ort. Noch mehr Tipps für Kids für euch zum Nachhören bei Radio Teddy Plus.
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9: Mit Nirzalaf Setzepfand. Hallo zusammen. Der britische Premierminister Keir Starmer tritt zurück. Das hat er am Vormittag vor seinem Amtssitz in der Downing Street in London angekündigt. Erst einmal als Chef der Labour-Partei, später dann im Sommer auch als Regierungschef, wenn ein Nachfolger für das Amt gefunden ist. Die Labour-Partei hat in letzten Umfragen schlecht abgeschnitten. Bei den Kommunalwahlen im Mai erlitt Starmers Partei schwere Verluste. Die Geburtensaison der Seehunde ist im vollen Gange. Und in der Seehundstation Friedrichskoog in Schleswig-Holstein haben die Beschäftigten alle Hände voll zu tun. Fast 100 Heuler befinden sich schon dort. Damit verläuft die Saison ganz normal, heißt es aus der Station. Im vergangenen Jahr waren es zum Sommerbeginn ähnlich viele. Die Geburtenzeit der Seehunde im Nationalpark Schleswig-Holsteinisches Wattenmeer hatte im Mai begonnen. Als erster Heuler der Saison wurde ein kleines Weibchen am 5. Mai auf Amrum gefunden und nach Friedrichskoog gebracht. Einige 100 Jungtiere werden jedes Jahr mutterlos aufgefunden und in den Seehundstationen Friedrichskoog und Norddeich in Niedersachsen aufgezogen, bevor sie wieder ausgewildert werden. Im Osten Mexikos haben Archäologen antike Ruinen mit Spuren der Maya-Kultur entdeckt. Sie sind rund 1400 Jahre alt. Die Maya waren eine Hochkultur in Mittelamerika. Das Volk der Maya gibt es heute noch. Über 6 Millionen Menschen sehen sich heute als Maya oder sprechen eine der Maya-Sprachen. Neben den Ruinen der Maya haben die Forscher auch noch andere Ruinen entdeckt, von denen sie bisher noch nicht wissen, wer sie erbaut hat.
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9: Der amtierende Fußballweltmeister Argentinien tritt nach dem 3:0-Erfolg im ersten Spiel gegen Algerien heute zum zweiten Spiel an. Gegner ist das Team aus Österreich. Anpfiff der Partie ist um 19 Uhr, live zu sehen im Free TV. Später am Abend trifft Frankreich auf den Irak. In der Nacht und am frühen Morgen gibt es noch zwei weitere Spiele: Norwegen gegen Senegal und Jordanien gegen Algerien. Soweit die Meldungen. 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
9: Hier bei uns im Südwesten auf der A6 Nürnberg-Heilbronn zwischen Neuenstein und dem Kreuz Weinsberg in beiden Richtungen Verkehrsbehinderungen wegen einer Baustelle. Gute Fahrt.
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0: Ein toller sommerlicher Tag zum Durchatmen ist das heute hier bei uns im Südwesten. Ganz viel Sonne, meine einzelne Wolke und sehr angenehme 28 Grad bekommen wir. Und klitzekleiner Spoiler, bis zum Ende der Woche wird's richtig tropisch heiß.
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0: Mahlzeit, kurz nach 12 ist es. Sommersonne, Badesee und natürlich die bekannten Freibad-Pommes, ne? Viele Eltern von uns kennen ja die Regeln. Nach dem Essen wird nicht geschwommen, da wird mindestens eine halbe Stunde gewartet. Ob das wirklich stimmt oder eher ein Freibad-Mythos ist, die Antwort gibt's gleich vom Kidstock in 8 Minuten. Und jetzt mal kleine Geschichte von zu Hause. Mein Sohn hat mich gestern gefragt, wann denn der zweite Teil von K-Pop Demon Hunters endlich rauskommt. Und ich habe dann gesagt, naja, wahrscheinlich erst so 2030. Und dann meinte er, was? Da bin ich 14. Da ist das doch nicht mehr cool. Darauf singen wir jetzt, oder? Hier sind die Huntrix mit Golden.
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0: Es ist Montag, es ist super heiß heute und wir alle brauchen eine Abkühlung. Aber was ist eigentlich mit diesem einen Freibad-Mythos?
1: Hi, Kidsdog hier.
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0: Unsere Kinder lieben es, schwimmen zu gehen. Im Sommer, im Freibad, im See, wo auch immer. Auch übrigens, wenn es kalt ist. Es ist erstaunlich, wann unsere Kinder immer ins Wasser gehen. Und ein weiteres Phänomen ist ja, sobald man mit den Kindern beim Schwimmen ist, kriegen sie Hunger. Der Hunger beim Schwimmen ist immer riesengroß.
1: Pommes, fettige Pommes müssen es sein.
0: Absolut. Nach dem Essen soll man aber nicht schwimmen gehen. Stimmt das?
1: Nein, also das ist auch so ein Mythos, aber den muss man so ein bisschen eingrenzen. Also letztendlich ist das so, wenn ich jetzt wirklich mega viel gegessen habe und ich bin mega satt, dann sollte man ein bisschen warten, weil letztendlich ist ja, sage ich mal, das ganze Blut wird dann erstmal in den Magen-Darm-Trakt gepumpt und da muss das erstmal arbeiten, um die Nährstoffe aufzunehmen. Und wenn ich aber dann ins Wasser gehe und dort anfange zu schwimmen und sonst was, dann weiß der Körper gar nicht, ja was denn jetzt, die Muskeln oder der Bauch? Und dann wird er im Zweifelsfall immer sich für die Muskeln entscheiden. Weil die haben Vorfahrt, sage ich mal. Ne? Wenn die sich bewegen, brauchen die jetzt mehr Blut. Und dann kann es passieren, dass einem richtig kotzübel wird einfach, weil der Magen, sage ich mal, ist so ein bisschen, jetzt mal so ganz einfach gesagt, die Verdauung stoppt so ein bisschen. Ne? Und dann liegt es da wie so ein Stein im Magen, dann kann einem richtig schlecht werden. Im schlimmsten Fall könnte einem auch ein bisschen schwindelig werden und im Wasser schwindelig und dann irgendwie geht man unter oder so. Deswegen, wenn man richtig viel reingehauen hat, dann mal eine kurze Pause machen und gucken, wie geht's einem. Aber vorher mehr würde man das ja merken, dass einem schlecht wird. Dann geht man eh raus, aber ansonsten muss man da jetzt keine Pause machen oder ein Eis gegessen, jetzt 1,5 Stunden warten. So war das bei mir in der Kindheit. Nein, muss man gar nicht, weil dann muss man ja ganz ehrlich sagen, dann dürfte man ja auch nicht duschen danach und sonst was. Das ist auch total egal.
0: Und abkühlen ist ja die eine Sache, im Schatten bleiben die andere. Aber wie schützen wir unsere Familie effektiv gegen einen Sonnenstich? Und was tun, wenn es doch passiert? Ihr hört's vom Kidsdog in einer knappen halben Stunde hier bei Radio Teddy.

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0: Es gibt drei wichtige Dinge bei den Temperaturen momentan. Schatten, Trinken, Kopfbedeckung. Klingt total simpel, rettet aber jeden Sommertag. Worauf wir Eltern nämlich bei Hitze unbedingt achten sollten, hören wir gleich in der Radio Teddy Kids Doc Sprechstunde. Und es gibt zum Start in den Nachmittag Harry Styles und Leonie nach 12:30 hier bei Radio Teddy.
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2: Mit Nils, hallo. Wir haben über radioteddy.de eine schöne Frage bekommen. Merle möchte gern wissen, wer knipst die Sonne an? Die richtige Antwort ist niemand. Die Sonne kann man nicht an- oder ausknipsen wie einen Lichtschalter. Sie ist einfach immer da. Wir sehen sie nur nicht immer. Und das liegt daran, wie die Sonne und die Erde im Weltraum zueinander stehen. Ihr wisst wahrscheinlich, dass sich die Erde um sich selbst dreht. Einmal rum in 24 Stunden. Die Sonne bleibt dabei aber immer an derselben Stelle stehen. Was nun passiert, könnt ihr sogar selbst ausprobieren. Macht einfach mal eine Lampe an, dann stellt ihr euch in die Mitte des Zimmers und dreht euch langsam im Kreis. Wenn ihr die Lampe seht, dann ist es hell, also Tag. Steht ihr mit dem Rücken zur Lampe, ist es dunkel, es ist also Nacht. Und genauso läuft das auch mit der Sonne und der Erde. Manchmal fällt das Licht der Sonne auf unsere Halbkugel, dann ist es Tag und dann dreht sie sich wieder weg und es ist Nacht. Und wenn wir es jetzt mal ganz genau nehmen, dann geht die Sonne auch nicht unter, wir drehen uns nur von ihr weg. Aber ganz egal, ein richtiger Sonnenuntergang kann ja was sehr Schönes sein.
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4: Hier bei uns im Südwesten auf der A6 Nürnberg-Heilbronn zwischen Neuenstein und dem Kreuz Weinsberg in beiden Richtungen Verkehrsbehinderungen wegen einer Baustelle. Gute Fahrt.
5: Ein toller sommerlicher Tag zum Durchatmen ist das heute hier bei uns im Südwesten. Ganz viel Sonne, meine einzelne Wolke und sehr angenehme 28 Grad bekommen wir. Und klitzekleiner Spoiler, bis zum Ende der Woche wird's richtig tropisch heiß.
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5: Erst Mütze auf, dann Sommerspaß an. Warum nämlich so ein Sonnenstich schneller kommt, als wir denken und welche einfachen Tricks wirklich helfen? Ihr hört genau das gleich vom KidsDoc, Deutschlands bekanntestem Kinderarzt-Influencer, in rund 9 Minuten. Jetzt gibt's erstmal die tolle Stimme vom rothaarigen Lockenkopf von Michael Schulte. Hier ist er mit 5 a.m.
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0: euch läuft Radio Teddy an diesem heißen Montag. Nicht nur viel Trinken ist wichtig. Bei dieser brennenden Sonne gehört auch was auf den Kopf.
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0: Draußen ist es heiß, unsere Kinder spielen draußen, wir sind vielleicht am See. Wie schütze ich mein Kind denn am effektivsten vor einem Sonnenstich?
3: Am besten ist natürlich, dass man immer guckt, dass man eine Kopfbedeckung hat. Das ist wichtig, weil Sonnenstich bedeutet, dass einfach die Hirnhäute ein bisschen durch die Sonne, durch die Wärme, durch die Strahlung einfach gereizt sind. Und deswegen da drauf achten, dass man was auf dem Kopf hat und vor allem, dass man auch genug trinkt, also dass man ausgewogen ist, dass man auch immer wieder Schattenzeiten hat, dass man zwischendrin nicht nur im Wasser ist, weil das unterschätzt man, wenn man so lange im Wasser ist und es ist so warm, dass natürlich die Sonne trotzdem von oben ordentlich runterprasselt und deswegen da immer wieder Pausen zwischendrin, viel trinken und wenn es doch mal so sein sollte, dass das Kind jetzt irgendwie starke Kopfschmerzen hat und dem geht es irgendwie nicht gut, dann sollte man das Kind einmal ärztlich vorstellen und wie gesagt, aber dann auch direkt nicht mehr in die Sonne gehen, sondern Schatten und einmal ärztlich zeigen, ob da alles in Ordnung ist oder nicht.
0: Und in der nächsten Radio Teddy Kids Doc Sprechstunde klären wir Barfußlaufen. Ist das wirklich so gesund, wie immer alle sagen? Die Antwort gibt's vom Kids Doc am kommenden Montag um 10:15 Uhr.

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4: Und ich bin jetzt so ein bisschen demütig, ne? Weil ich glaube, Superstar reicht bei diesem Mann gar nicht. Er ist nämlich der King of Pop. Michael Jackson, gerade erst ist sein Leben als Film in die Kinos gekommen und es ist ein absoluter Erfolg. Gespielt übrigens in der Hauptrolle von Michael Jacksons Neffen Jafar Jackson mit seinem Filmdebüt. Und wenn wir über den Film Michael sprechen, müssen wir ihn auch spielen. Hier ist der King of Pop, Michael Jackson, mit Beat It.

0: Michael Jackson mit Beat It, der Radio Teddy Superstar, jetzt um kurz vor eins für euch. So, und jetzt gibt's gleich wieder eine ungeschönte Geschichte aus dem echten Familienleben. Ganz anonym in der Radio Teddy Elternbeichte des Tages. Und dazu Alex Warren und Bibi Rexha, gleich nach eins.
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4: Oh, Hallöchen, hier ist die Angie. Was ich da schlürfe, fragt ihr euch? Na, eine kühle Limo. Perfekt bei dieser Schwitzehitze und die ist auch noch ruckzuck schlürffertig. Drückt zuerst den Saft von einigen Zitronen aus. Mischt den Zitronensaft mit 1-2 Litern kaltem Sprudelwasser und 1-2 Esslöffeln Zucker, dann alles gut umrühren und fertig. Für eine extra Portion Abkühlung gebt ihr noch Eiswürfel dazu. Oder wie wär's mit einer Prise Magie? Holunderblütensirup und Minze machen eure Limo zu einer Feenlimo. Das war's. Viel Spaß.
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5: Wer einen Erste-Hilfe-Kurs absolviert hat, ist emotional und praktisch auf Notfälle vorbereitet und kann im Ernstfall besonnen reagieren und Schlimmeres verhindern. Damit kann man gar nicht früh genug anfangen, sagt Michael Schnatz, Leiter Bevölkerungsschutz beim Arbeiter-Samariter-Bund.
6: Der ASB hat die Herangehensweise, dass auch Kinder schon früh lernen können, wie wichtig es ist, zu helfen. Da haben wir spezielle Angebote, in denen unterschiedliche Zielgruppen, unter anderem auch Kinder, lernen, wie man sich in bestimmten Situationen verhält. Das ist manchmal Unwetter im Sommer, aber auch Orkan oder Sturm, einfach auch Katastrophen. Das gehört zum Beispiel in einen Notfallrucksack. Geht einfach darum, Kindern schon früh möglich Handwerkszeug an die Hand zu geben, dass man einfach weiß, wie man sich in bestimmten Situationen verhält.
5: Danke an Michael Schnatz vom Arbeiter-Samariter-Bund. Mehr Infos unter asb.de/Krisenvorsorge. Da finden wir kostenlose Kinderkursangebote für alle Bundesländer.
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14: Mit mir zur Laufzeit. Hallo zusammen. Der britische Premierminister Keir Starmer tritt zurück. Das hat er am Vormittag vor seinem Amtssitz in der Downing Street in London angekündigt. Erst einmal als Chef der Labour-Partei, später dann im Sommer auch als Regierungschef, wenn ein Nachfolger für das Amt gefunden ist. Die Labour-Partei hat in letzten Umfragen schlecht abgeschnitten. Bei den Kommunalwahlen im Mai erlitt Starmers Partei schwere Verluste. Die Geburtensaison der Seehunde ist im vollen Gange. Und in der Seehundstation Friedrichskoog in Schleswig-Holstein haben die Beschäftigten alle Hände voll zu tun. Fast 100 Heuler befinden sich schon dort. Damit verläuft die Saison ganz normal, heißt es aus der Station. Im vergangenen Jahr waren es zum Sommerbeginn ähnlich viele. Die Geburtenzeit der Seehunde im Nationalpark Schleswig-Holsteinisches Wattenmeer hatte im Mai begonnen. Als erster Heuler der Saison wurde ein kleines Weibchen am 5. Mai auf Amrum gefunden und nach Friedrichskoog gebracht. Einige hundert Jungtiere werden jedes Jahr mutterlos aufgefunden und in den Seehundstationen Friedrichskoog und Norddeich in Niedersachsen aufgezogen, bevor sie wieder ausgewildert werden. Im Osten Mexikos haben Archäologen antike Ruinen mit Spuren der Maya-Kultur entdeckt. Sie sind rund 1400 Jahre alt. Die Maya waren eine Hochkultur in Mittelamerika. Das Volk der Maya gibt es heute noch. Über 6 Millionen Menschen sehen sich heute als Maya oder sprechen eine der Maya-Sprachen. Neben den Ruinen der Maya haben die Forscher auch noch andere Ruinen entdeckt, von denen sie bisher noch nicht wissen, wer sie erbaut hat.
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14: Der amtierende Fußballweltmeister Argentinien tritt nach dem 3:0-Erfolg im ersten Spiel gegen Algerien heute zum zweiten Spiel an. Gegner ist das Team aus Österreich. Anpfiff der Partie ist um 19 Uhr, live zu sehen im Free TV. Später am Abend trifft Frankreich auf den Irak. In der Nacht und am frühen Morgen gibt es noch zwei weitere Spiele. Norwegen gegen Senegal und Jordanien gegen Algerien. Soweit die Meldungen. 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
14: Hier bei uns im Südwesten auf der A6 Nürnberg-Heilbronn zwischen Neuenstein und dem Kreuz Weinsberg in beiden Richtungen Verkehrsbehinderungen wegen einer Baustelle. Gute Fahrt.
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0: Ein toller sommerlicher Tag zum Durchatmen ist das heute hier bei uns im Südwesten. Ganz viel Sonne, meine einzelne Wolke und sehr angenehme 28 Grad bekommen wir. Und klitzekleiner Spoiler, bis zum Ende der Woche wird's richtig tropisch heiß.
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0: So, jetzt sind wir Eltern noch unter uns und hier geht's um die wahren Geschichten hinter den Türen. Anonym und ungeschönt, die Elternbeichte des Tages. Wie ein Papa seinem Sohn klar macht, heute duschen oder gar nicht mehr. Erzählt er uns in knapp 9 Minuten. Jetzt gibt's erstmal Filmmusik aus dem ganz neuen Toy Story 5 Film, in dem übrigens Christina aus der Radio Teddy Morgenshow eine Sprecherrolle hat. Und ganz im Ernst, ich bin sowas von stolz. Meine Kollegin in einem Kinofilm. Wie toll ist das denn bitte? So, und jetzt gibt's Musik von Christinas Kollegin. Sie liefert nämlich die Musik für Toy Story 5. Hier ist Taylor Swift.
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0: Bei euch läuft Radio Teddy, das Familienradio für den ganzen Tag und jetzt wird wieder gebeichtet. Ganz anonym, wir sind ganz unter uns und erzählen es auch niemandem. Versprochen.
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0: Und darum gibt's jetzt von einem Papa aus München die Geschichte, wie er seinen kleinen Schmutzspatz zu Hause zum Duschen bekommt.
2: Ja, leider will mein Sohn nach dem Fußballtraining immer nicht duschen. Deswegen erzähle ich ihm immer, dass in den nächsten Tagen Bauarbeiten anstehen. Sprich, das warme Wasser wird abgestellt. Und wenn er also sauber sein will und duschen möchte, dann geht das nur jetzt und zwar so schnell wie möglich. Hat bisher immer 1A funktioniert.
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1: Es ist kurz vor 2:30. Alles richtig gemacht bis jetzt. Und am Wochenende, da war übrigens Kinderpressekonferenz der Bundesregierung. Unsere Kinderreporter waren dabei und haben dem Bundeskanzler ganz, ganz tolle und vor allem auch wichtige Fragen gestellt. Warum der nämlich Kirschjoghurt lieber mag als Gummibärchen, das hört ihr gleich um 13.40 Uhr. 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
5: Mit Nils, hallo. Ihr habt es vielleicht gesehen, bei der Fußball-WM haben alle Spieler Rückennummern. Und Fußballspieler haben auf ihren Trikots immer Rückennummern, egal ob in der Nationalmannschaft oder beim Verein. Tim möchte gern mal wissen, warum die Spieler diese Nummern haben und welche Nummer eigentlich die höchste ist. Die Spieler haben Rückennummern, damit wir sie besser unterscheiden können. Dann muss sich der Schiedsrichter nicht das Gesicht von einem Spieler merken, der immer wieder fault. Und auch für uns Zuschauer ist es einfacher, die Spieler zu erkennen. Die Nummern gibt es im Fußball schon seit 80 bis 100 Jahren. Genau sagen kann man das nicht. Sicher ist aber, dass damals die Spieler auf dem Platz einfach durchnummeriert wurden. Von 1 bis 22. Die eine Mannschaft hatte also die Nummern 1 bis 11, die andere die 12 bis 22. Das ist mittlerweile anders. Jede Mannschaft nummeriert sich selber durch. Lange war es so, dass die Teams immer mit der 1 bis 11 aufgelaufen sind. Heute sind eigentlich alle Zahlen unter 100 erlaubt. 99 ist also die höchste. Nur wenn die Nationalmannschaft zu einem Turnier fährt und halt 23 Spieler dabei sind, dann müssen genau die 23 Nummern vergeben werden. Dann gibt es also keine Nummer 24. Wer nun welche Nummer trägt, das können sich die Spieler aussuchen. Meistens behalten sie die dann auch. Traditionell ist es so, dass der Torwart die 1 trägt. Die Abwehrspieler vor ihm die 2, 3, 4 und 5, der Spielemacher hinter den Stürmern die 10 und die Stürmer vorne die 9 und die 11.
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15: Die Bedeutung deutscher Städtenamen. Siegen. Der Name der Stadt Siegen kommt vom Fluss Sieg. Dieser wiederum geht auf das keltische Sickere zurück, was schnelles Gewässer bedeutet.

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1: Hier bei uns im Südwesten auf der A6 Nürnberg-Heilbronn zwischen Neuenstein und dem Kreuz Weinsberg in beiden Richtungen Verkehrsbehinderungen wegen einer Baustelle. Gute Fahrt!

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2: Da haben Bundeskanzler Olaf Scholz bei der Kinderpressekonferenz der Bundesregierung ausgequetscht. Und dabei herausgefunden, welcher süße Snack bei ihm ganz weit vorne liegt. Die Antwort gibt's gleich um 13.40 Uhr. Und jetzt die Frau mit dem fantastischen Gefühl für gute Laune Popmelodien. Hier ist Leonie, zusammen mit Caelum Scott.
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0: Radio Teddy ist an bei euch am sonnigen Montag. Und meine Kollegin Bettina war am Wochenende bei der Kinderpressekonferenz der Bundesregierung. Rund 90 Kinder waren der Einladung ins Bundespresseamt gefolgt. Mit dabei auch unsere drei Kids.
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2: Ich bin Benji und ich bin 8 Jahre alt.
3: Ich bin die Friederike, ich bin 9 Jahre alt.
4: Ich bin Ellie und ich bin 12 Jahre alt.
5: Ich bin Laura und ich bin 9 Jahre alt.
6: Dann ging es rein ins Bundespresseamt und als alle ihre Plätze gefunden hatten, war Regierungssprecher Stefan Cornelius auch schon bereit für die ersten Fragen.
7: Ist Ihr Beruf anstrengend und kommen Sie viel herum?
8: Ja, beginnt morgens um 7 und geht jeden Abend bis um 11 und dann muss ich auch noch lesen. Man ist ständig immer irgendwo.
9: Ich wollte fragen, ob Friedrich Merz einen Berater für Kleidung oder Frisur hat.
8: Nein, so alt, der kann sich alleine anziehen.
10: Was ist das Lieblingsessen von Friedrich Merz?
6: Kirschjoghurt. Langsam sind die Kinder dann immer mutiger geworden und haben Regierungssprecher Stefan Cornelius nicht nur wegen der sommerlichen Hitze ins Schwitzen gebracht.
11: Warum versprechen Politiker Sachen im Wahlkampf, wo sie wissen, dass sie nicht umsetzbar sind?
8: In den Wahlkämpfen werden Themen angesprochen, die eine Partei, die ein Politiker im Idealfall erreichen möchte. Keine Partei kann hier alles durchsetzen. Das ist vielleicht ganz gut, dieses System, weil diese Parteien müssen Kompromisse verhandeln. Es ist wirklich ein kompliziertes Geschäft, Politik. Und es ist auch nicht so, dass da lauter Leute sitzen, die euch an der Nase rumführen. Nein, sie versuchen wirklich zum Wohl des Landes gute Entscheidungen zu treffen.
6: Zum Schluss hatte ich dann selbst noch Gelegenheit, Stefan Cornelius zu befragen.
12: Wie fanden Sie es dieses Jahr?
13: Dieses Jahr war es richtig hitzig, weil es draußen heiß ist, aber auch die guten Fragen.
6: Warum ist denn der Bundesregierung die Kinderpressekonferenz überhaupt so wichtig?
13: Die Kinderpressekonferenz ist eines der wichtigen Formate, wo man halt auch sagt, da könnt ihr mal sagen, was ihr denkt.
6: Und dann hatte Radio Teddy Kinderreporter Benji noch einen ganz persönlichen Tipp an Bundeskanzler Friedrich Merz, der am liebsten Kirschjoghurt isst.
14: Mein Tipp an Friedrich Merz ist Naturjoghurt mit Honig, weil da ist weniger Zucker drin.
0: Die Radio Teddy Kinderreporter waren am Samstag im Bundespresseamt zur Kinderpressekonferenz der Bundesregierung. Und wenn eure Kinder oder ihr auch mal mit dem gelben Radio Teddy Mikrofon unterwegs sein wollt, dann jetzt anmelden auf radioteddy.de.

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1: Und der kommt von unserem deutschen Super-Pop-Sternchen Leonie. Zusammen mit den beiden skandinavischen Popstars Markus und Martinus gibt's eine Sommersingle, die ihresgleichen sucht. Die schreit sozusagen richtig nach guter Laune und warmen Nächten. Hier sind Leonie und Markus und Martinus mit Moonlight.

0: Leonie gemeinsam mit Markus und Martinius und Moonlight, die Radio Teddy Superstars in dieser Stunde für euch. So, und jetzt schreitet die Geschichte weiter voran. Während ihr euch nämlich gleich an köstlichen Speisen labet, ehe die Reise ins Freibad beginnt, vernehmt gar prächtige Klänge für Groß und Klein. Es erklingen die Weisen von Kamrat und den Handtricks, auf das Eltern und Kinder gleichermaßen ihre Freude daran finden. So, und wenn ihr euch jetzt fragt, warum ich so geschwollen wie eine Königin aus dem Märchen rede, das macht euch schlauer. Warum? Hört ihr im Radio Teddy Gehirnjogging um 14.40 Uhr.
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4: Achtung! Das war knapp. Hallöchen, hier ist die Angie. Ich bin mittendrin in einem coolen Abkühlspiel. Einer Wasserbombenschlacht. Das ist kinderleicht vorbereitet und kühlt euch sofort ab. Befüllt dafür einfach Luftballons oder wiederverwendbare Wasserbomben mit Wasser. Sucht euch dann einen großen und sicheren Platz im Garten, im Park oder auf dem Spielplatz und legt vorher die Spielregeln fest. Wichtig ist, dass sich alle an diese Regeln halten und fair bleiben. Bei heißen Temperaturen solltet ihr zwischendurch auch eine Trinkpause einlegen. Das war's. Viel Spaß!
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17: Mit Alexander Kanja. Hallo zusammen. Der wichtigste Preis für Kinder und Jugendliche ist vergeben. Bei der spannenden Preisverleihung hieß es am Mittag:
18: Der Deutsche Kinder- und Jugendpreis In der Kategorie solidarisches Miteinander geht an Pieksekiste We Make a Difference aus Oberhausen.
17: Die 16-jährige Leonie hat die Pieksekiste ins Leben gerufen. Hier können schwerkranke Kinder ein bisschen Hoffnung und Ablenkung bekommen. In der Pieksekiste gibt es für sie kreative Aktionen, kleine Geschenke und Überraschungen. Über den Preis freut sie sich sehr, sagt Leonie.
19: Ich bin einfach sehr, sehr dankbar. Und ich glaube, die Kinder werden sich über die 6.000 Euro auf jeden Fall freuen und werden auf jeden Fall viele schöne Sachen damit machen können. Dankeschön.
17: In der Kategorie Kinder- und Jugendkultur geht der erste Preis an das Projekt Gut getroffen aus Hannover mit ihrem Comic zum Thema Schutz vor Gewalt. Und in der Kategorie politisches Engagement geht der erste Preis an das Projekt Kinderstimmen für Demokratie aus Dresden. Hier haben die Kinder eine Radiosendung über die Zeit des Nationalsozialismus gestaltet. Jetzt gibt der Sommer richtig Gas. In dieser Woche steigen die Temperaturen auf Rekordniveau. Werte knapp unter 40 Grad oder vielleicht sogar darüber werden im Laufe der Woche erwartet. Der bisherige Hitzerekord liegt bei gut 41 Grad, gemessen vor 7 Jahren in NRW. Viele Grundschulen haben Hitze freigegeben und Sportvereine lassen das Training draußen ausfallen. In diesen Tagen sollte man sich, wenn möglich, nur im Schatten oder drinnen aufhalten und viel trinken. Am besten lauwarme, ungesüßte Getränke.
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17: Für unseren Nationalspieler Nico Schlotterbeck ist die WM leider vorbei. Nach seiner Verletzung haben die Ärzte ihn genau untersucht. Dabei kam heraus, dass seine Knöchelverletzung doch so schlimm ist, dass er 2 Monate Pause braucht. Viel Trost bekommt er jetzt bestimmt von seiner Frau Sabrina und den beiden Kindern. Radio Teddy wünscht natürlich gute Besserung. Soweit die Meldungen und die Radio Teddy Nachrichten zum Nachhören jederzeit in der Radio Teddy App und überall, wo es Podcasts gibt.
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17: Hier bei uns im Südwesten ist auf der A659 Vierenheim Richtung Weinheim im Kreuz Weinheim die Verbindung Richtung A5 Heidelberg bis Ende September gesperrt. Es gibt eine Umleitung. Wir wünschen gute Fahrt.
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21: Ein Montagnachmittag mit richtig viel Sonne riecht nach Sonnencreme. Und ein Montagnachmittag mit 27 bis 35 Grad, das schmeckt nach Eiscreme. In Süddeutschland kann es zwischendurch mal gewittern, ansonsten bleibt es trocken und sonnig. Und morgen Nachmittag und den ganzen Tag machen wir es nochmal genauso.
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21: Hallo!
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21: Ja, bei der ganzen Sonnencreme, da seid ihr am Quetschen und Strücken und Einschmieren mit der Sonnencreme, damit ihr alle gut durch den Sommer kommen. Und Alva, 7 Jahre alt, fragt, warum eigentlich? Warum brauchen wir jetzt die ganze Zeit Sonnencreme? Wie entsteht ein Sonnenbrand, wenn wir die nicht benutzen? Wir klären das in 20 Minuten im Radio Teddy nachgefragt. Und bis dahin gibt's hier eure Sommer-Playlist. Gleich der amtierende Sommerhit des Jahres. Das ist Golden von Huntrix. Und jetzt was zum Mitsummen in Richtung Eisdiele. Kamerad mit Hug Yourself.
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0: Hallöle und schönen Montagnachmittag, die zwei Arzte Alina und Basti hier bei Radio Teddy. Viele Familien, die kühlen sich jetzt mit einer Wassermelone ab. Auch schön aus dem Kühlschrank, super. Wer die noch schneiden muss, kriegt gleich die nötige Power dazu. Richtig starker Song in der Playlist, der aktiviert die Melonenmuckis. Gleich Nico Santos mit All Time High. Und ansonsten kühlt sie es auch gut im Kino ab, sag ich. Da ist nämlich kühl. Da habt ihr auch die passenden kühlen Getränke schon am Start und coole Filme laufen auch. Den Ausflug dahin, den kriegt er von uns. Immer samstags lüften wir hier nämlich die spannendsten Geheimnisse zu den neuesten Familienfilmen bei den Radio Teddy Filmfüchsen. Und beantwortet ihr die Filmgeheimnisfrage der Woche richtig, dann geht's für euch mit ein bisschen Glück als komplette Familie ins Kino. 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Da findet Conny den verletzten Kranich, um den sie sich mit ihren Freunden kümmert. Nur ist es die Frage, schaffen sie es noch, bis Ende des Sommers den Zugvogel wieder fit zu machen, aufzupäppeln für so eine Reise in den Süden? Ihr seid dabei. Das Familienticket, das könnt ihr einlösen in einem der drei Berliner Kinos, Movimento Zentral und Toni. Und die coolen Snacks und kühlen Getränke, die sind schon mit dabei. 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Wer bei dem Wetter doch noch raus in die Sonne geht, der oder die nimmt am besten vorher noch ein Bad in der Sonnencreme. Und warum? Klären wir jetzt.
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2: Mit Nils, hallo. Warum bekommen wir einen Sonnenbrand? Das möchte Alva wissen. Der Sonnenbrand ist eine leichte Verbrennung der Haut. Er entsteht durch starke Sonnenstrahlen, genau genommen durch einen Teil des Sonnenlichts, nämlich die ultraviolette Strahlung. Je höher die Sonne am Himmel steht, desto stärker ist die Strahlung und desto schneller holt man sich einen Sonnenbrand. Nicht jede Haut reagiert gleich auf die Sonne. Menschen mit einer hellen Haut, oft auch mit Sommersprossen, blonden Haaren und blauen Augen, bekommen schneller einen Sonnenbrand als Menschen mit dunkler Haut. Aber auch Menschen mit ganz dunkler Haut können einen Sonnenbrand bekommen. Schützen kann man sich mit Sonnencreme oder Kleidern. Und wichtig zu wissen, auch unter Wasser oder hinter einer Glasscheibe kann man einen Sonnenbrand kriegen. Beide schützt nur wenig. Kühler Wind macht uns die Hitze zwar angenehmer, schützt aber nicht vor Sonnenbrand. Am besten, man bleibt im Sommer möglichst oft im Schatten. Besonders in der Zeit zwischen 11 Uhr vormittags und 3 Uhr am Nachmittag.
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17: Die Bedeutung deutscher Städtenamen. Offenbach am Main. Der Name Offenbach kommt wahrscheinlich von Afenbach, also einem Bach an einer Aue.
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0: Dieser Montagnachmittag, der riecht nach Sonnencreme. So viele Sonnenstrahlen heute. Und dieser Montagnachmittag, der schmeckt nach Eiscreme. Hier im Südwesten kommen wir auf bis zu 36 Grad. Dazu kann es mal kurz gewittern. Morgen machen wir es nochmal genauso.
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0: So viele Kids da vom Radio träumen davon, einmal eine echte Königin oder ein echter König zu werden. Da schnappt euch schon mal eure Krone aus der Verkleidungskiste und euer Zepter und euren Umhang. Das macht euch gleich nämlich richtig viel schlauer. Wie das geht, heute beim Radio Teddy Gehirnjogging in 8 Minuten. Und bis dahin hören wir hier alle eure Lieblingssongs. Gleich gibt's einen coolen Sommer-Kinderhit, der heißt Trampolin. Und für alle, die sich vor dem Ausflug zum Trampolin noch ein bisschen stärken wollen mit Melone, gibt's hier jetzt den passenden Mucki-Hit zum Aktivieren der Melonen-Muckis. Das ist Nico Santos mit All Time High. Da schneidet sich die Melone doppelt so schnell.
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Happy Familiennachmittag. Ihr hört Radio Teddy, die 2R2, Alina und Basti. Und morgen in einem Monat, da kommt ja der neue Toy Story Film raus. Mit Christina aus der Radio Teddy Morgenshow in einer Rolle. Und an Christinas Seite mit Superstar Taylor Swift. Sie hat nämlich den Song zum Film.

0: geschrieben und gesungen. Und damit ihr schon mal einen kleinen Vorgeschmack habt, hören wir den Song gleich. Vorher sorgen wir dafür, dass ihr alle noch schlauer werdet.
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0: Redet mal wie eine Königin oder ein König. Dies, meine lieben kleinen Hofleute, schult eure Stimme, lässt eure Fantasie wie in einem prächtigen Garten erblühen und lehrt euch, eure Worte geschickt zu führen. Auf Deutsch, das stärkt eure Stimme, Fantasie und Sprachkontrolle. Den nächsten Gehirnhack, den kriegt ihr hier schon morgen. Wie Wackelpudding euch schlauer macht. Das erfahrt ihr hier um 14.40 Uhr.
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0: Schönen Montagnachmittag, liebe Familien. Ihr hört Radio Teddy, die 2 ab 2, Alina und Basti. Deutschlands Familien sind mitten im WM-Fieber. Ja, die Fußball-Weltmeisterschaft der Männer ist in vollem Gange. Die Deutschland fahren, die wehen an vielen Familienautos. Das nächste Public Viewing mit der Nachbarfamilie wird geplant. Nur einer, der könnte das nächste Spiel verpassen. Nico Schlotterbeck. Wie es mit unserem Abwehrspieler nach seiner Verletzung weitergeht, das checken wir für euch ab in den Radio Teddy Nachrichten in 8 Minuten.
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0: Er gehört zu den erfolgreichsten Superstars der Welt. Ed Sheeran ist gerade auf großer Tour und bei einem seiner Konzerte hat er erzählt, nach der Tour möchte er sich erstmal ein bisschen Zeit für seine Familie nehmen. Klar, da freut er sich auf gemeinsame Abenteuer, neue Erlebnisse und viele schöne Momente im Familienzuhause. Und ich bin mir sicher, genau da könnte die nächste große Songidee für alle Fans entstehen. Na, bei den Familienabenteuern, das kennt ihr bestimmt genauso gut. Wir hören ihn jetzt zusammen mit DJ Martin Garrix. Das ist seine neue Nummer Repeated. Hier ist Ed Sheeran, der Radio Teddy Superstar der Stunde.

0: gerade noch auf großer Tour. Bald on Tour mit der Family. Das war Ed Sheeran, der Radio Teddy Superstar der Stunde mit Repeated. Übrigens auch ein großer Fußballfan. Der wird sich freuen, wenn sie hier gleich kommt, die Frau, die den letzten Song zur Europameisterschaft im Männerfußball gesponsert hat. Gleich nämlich Leonie hier am Start. Und dann seid ihr hier hoffentlich am Start. Wir starten das Radio Teddy Musikduell mit zwei der größten Sommer-Kinder-Hits. Ihr sucht euch aus, welchen ihr hören wollt. Ab 3.
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3: Mit Angie, Hallöchen. Ob im Bodensee, Lachersee oder im Boostalsee, hier bei uns im Südwesten gibt's über 300 Badeseen zum Abkühlen und Planschen. Erkundet vor dem Badespaß gemeinsam mit einem Erwachsenen erst einmal, wie tief das Wasser ist und an welcher Stelle ihr ohne Hindernisse ins Wasser könnt. Cremt euch am besten vor dem Schwimmen mit wasserfester Sonnencreme ein. Geht dann Schritt für Schritt ins Wasser und kühlt euch langsam ab, damit sich euer Körper an die Wassertemperatur gewöhnen kann. Macht zwischendurch Pausen im Schatten und cremt euch wieder mit Sonnencreme ein. Und auch gut zu wissen, weht eine rot-gelbe Flagge am See, dann ist ein Rettungsschwimmer vor Ort. Noch mehr Tipps für Kids für euch zum Nachhören bei Radio Teddy Plus.
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8: Mit Alexander Kanja. Hallo zusammen. Der wichtigste Preis für Kinder und Jugendliche ist vergeben. Bei der spannenden Preisverleihung hieß es am Mittag:
9: Der Deutsche Kinder- und Jugendpreis in der Kategorie Solidarisches Miteinander geht an Pieksekiste We Make a Difference aus Oberhausen.
8: Die 16-jährige Leonie hat die Piekse-Kiste ins Leben gerufen. Hier können schwerkranke Kinder ein bisschen Hoffnung und Ablenkung bekommen. In der Piekse-Kiste gibt es für sie kreative Aktionen, kleine Geschenke und Überraschungen. Über den Preis freut sie sich sehr, sagt Leonie.
10: Ich bin einfach sehr, sehr dankbar. Und ich glaube, die Kinder werden sich über die 6.000 Euro auf jeden Fall freuen. Wir werden auf jeden Fall viele schöne Sachen damit machen können. Dankeschön.
8: In der Kategorie Kinder- und Jugendkultur geht der erste Preis an das Projekt Gut getroffen aus Hannover mit ihrem Comic zum Thema Schutz vor Gewalt. Und in der Kategorie politisches Engagement geht der erste Preis an das Projekt Kinderstimmen für Demokratie aus Dresden. Hier haben die Kinder eine Radiosendung über die Zeit des Nationalsozialismus gestaltet. Und was bei uns in der Region los ist, das weiß jetzt Angie.
11: Der Countdown läuft für die Wahl zu Deutschlands schönstem Wanderweg. Für unseren Südwesten sind unter anderem der Seegang am Bodensee, die Pfälzer Hüttentour und der Druidensteig im Westerwald am Start. Abstimmen geht noch bis Ende Juni übers Internet auf wandermagazin.de.
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8: Für unseren Nationalspieler Nico Schlotterbeck ist die WM leider vorbei. Nach seiner Verletzung haben die Ärzte ihn genau untersucht. Dabei kam heraus, dass seine Knöchelverletzung doch so schlimm ist, dass er 2 Monate Pause braucht. Viel Trost bekommt er jetzt bestimmt von seiner Frau Sabrina und den beiden Kindern. Radio Teddy wünscht natürlich gute Besserung. Soweit die Meldungen und die Radio Teddy Nachrichten zum Nachhören jederzeit in der Radio Teddy App und überall, wo es Podcasts gibt.
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8: Hier bei uns im Südwesten ist auf der A659 Vierenheim Richtung Weinheim im Kreuz Weinheim die Verbindung Richtung A5 Heidelberg bis Ende September gesperrt. Es gibt eine Umleitung. Wir wünschen gute Fahrt.
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13: Dieser Montagnachmittag, der riecht nach Sonnencreme. So viele Sonnenstrahlen heute. Und dieser Montagnachmittag, der schmeckt nach Eiscreme. Hier im Südwesten kommen wir auf bis zu 36 Grad. Dazu kann es mal kurz gewittern. Morgen machen wir es nochmal genauso.
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13: Ab Mittwoch in ganz Deutschland Affenalarm. Affenhitze steht an, über 30 Grad. Und wieso man Affenhitze sagt, das klären wir schon gleich für Arthur, 6 Jahre alt, in 20 Minuten.
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13: Heute erstes Musikduell ganz offiziell im Sommer. Da entscheidet ihr da vor dem Radio, welchen Sommer-Hit ihr lieber hören wollt. Song Nummer 1 vom erfolgreichsten Kinderliedermacher der Welt, von Rolf Zuckowski, Sommerkinder.
0: Sommerkinder wollen jeden Tag zum Baden gehen.
13: Schön, da fühlen sich gleich alle nochmal wie Kinder, oder? Oder wollt ihr den Mann mit dem Wumms hören? Das ist Nielsen mit Sommerzeit.
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13: Na, 03317 und 6 mal die 2. Sucht's euch aus. Welchen Hit wollt ihr? Sommerkinder, das ist Song 1. Oder Sommerzeit, Song 2. 03317 und 6 mal die 2. Ruft die jetzt an und sucht's euch aus.
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0: Montagnachmittag. Radio Teddy läuft. Die zwei außer Alina und Basti. Schön, dass ihr am Start seid. Ab in Richtung Eisdiele. Während ihr überlegt, welche Sorte darf es heute sein, gibt's von uns schon mal den Ohrwurm. Dazu gleich alle Farben. Baby, goodbye.
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0: Das ist das erste Musikduell offiziell im Sommer. Gestern war Sommeranfang. Heute entscheidet ihr, mit welchem Sommerhit wollen wir es feiern. Mit dem erfolgreichsten Kindermusiker der Welt und Sommerkinder.
2: Sommerkinder wollen jeden Tag zum Ballen gehen.
0: Oder wollt ihr lieber den Mann mit den Wumms hören? Das ist Nielsen mit Sommerzeit.
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0: bereit. 03176 mal die 2, sucht's euch aus, welchen Sommerhit wollt ihr hier hören an Leitung 13? Hallo, wer ist denn da?
4: Hallo. Hier ist Felix,
5: Sarah,
6: hallo,
7: Mama,
8: hallo
9: und Paulina,
10: hallo.
0: Boah, vier Stimmen, das wird spannend. Für welchen Song seid ihr?
11: Also ich bin für Sommerzeit.
9: Paulina ist auch für Sommerzeit.
12: Sommerzeit.
9: Und da?
13: Sommerkinder.
9: Und Sarah ist für Sommerkinder.
0: Okay, na dann vielen Dank für euren Anruf und die ganzen Stimmen.
14: Bitte.
0: So, welchen Sommersong darf sein? Anladung 3.
15: Hier ist Julia's Zeit. Ich bin für Song 2, weil ich den Song einfach cooler finde.
0: Okay. Sehr ausgeglichen hier. Ihr bekommt jetzt noch 5 Minuten Zeit, um euch zu entscheiden. 03176 und 6 mal die 2. Welcher Sommerhit soll es hier werden? Der von Rolf Zuckowski, Sommerkinder, das ist Song 1. Oder wollt ihr lieber Song 2 hören von Nielsen? Das ist Sommerzeit. 03176 mal die 2. Ruft jetzt an und entscheidet's.
16: Baby, goodbye.

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0: Erster Montagnachmittag offiziell im Sommer. Das feiert ihr mit Radio Teddy und das feiert ihr mit dem beliebtesten Sommerhit des Jahres, der Welt, für immer.
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0: Ihr entscheidet, welcher der beliebteste Sommerkinderhit ist. Song 1 von Rolf Zuckowski, Sommerkinder.
2: Sommerkinder wollen jeden Tag zum Ballen gehen.
0: Oder der Mann mit dem Bums, Nielsen mit Sommerzeit.
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0: 0331 7 und 6 mal die 2. Sucht's euch aus. Welchen Sommerhit magst du hören? Hier an Leitung 13, wer ist denn hier dran?
4: Hallo, hier ist der Philippe und die Marlene.
0: Hallo. Hallo.
4: Für Song 2 finden den einfach viel cooler.
0: Ach du Schreck, jetzt wird's eng für Song 1. Geh mal hier, Leitung 1, das sollte ja passen.
5: Hallo.
0: Hallo, wer ist denn da?
5: Emilio.
0: Hi, und für welchen Song?
5: 12 Jahre aus Berlin. Ich bin für Song 2, weil ich finde, der ist ein bisschen entspannt so. Ein bisschen mehr sommermäßig.
0: Du findest Nielsen entspannter? Der hämmert da doch übelst rein mit den Beats.
5: Ja, ich finde, das ist entspannt.
0: Ach, na gut, wenn du das sagst, dann wird's so sein. Dann vielen Dank für deinen Anruf.
5: Bitte sehr.
0: Ja, das klingt ziemlich eindeutig hier bei euch. Ich mache jetzt die Leitungen zu. 3 Sekunden kriegt er noch. 3, 2, 1 letzte Sekunde und Schluss. Die Leitungen sind geschlossen. Jetzt kommt hier nichts mehr durch. Aber klang ja schon ziemlich eindeutig, ne? Ich glaube, ganz so spannend brauche ich es gar nicht machen. Der Computer will mir, sagt schon, nee, ist eindeutig, will mir gar kein Ergebnis geben. Dann feiern wir den Sommer jetzt mit eurem Siegersong, den sich hier 99% gewünscht haben. Nielsen mit Sommerzeit!

0: Sommerzeit.
1: Sommerzeit. Das war Nielsen mit dem Siegersong im Sommermusikduell hier am ersten offiziellen Sommermontagnachmittag. Und gleich bekommt ihr da eine kleine Abkühlung, geht's mit den Ohren ins Kino. Ihr bekommt den offiziellen Song zum neuen Kinofilm von Toy Story. Den Film gibt's erst in einem Monat. Bei Radio Teddy haben wir den Song schon. Den hört er später.
2: Ach nee, dauert noch ein bisschen. Siehst du, hab ich nur gelesen, Taylor Swift kommt. Naja, der offizielle Song, den gibt's in einer halben Stunde. Taylor Swift, die gibt's trotzdem gleich schon für euch. Und jetzt klären wir hier das affenstarke Sommergeheimnis Nummer 1.
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4: Mit Nils, hallo. Mensch, ist das eine Affenhitze heute. Sowas sagt man manchmal, wenn es draußen total heiß ist. So wie gerade bei uns in Deutschland. Aber woher kommt der Begriff Affenhitze eigentlich? Das möchte Arthur wissen. So ganz genau weiß man das nicht. Manche Leute vermuten aber, dass die Bezeichnung vor langer Zeit entstand. Wahrscheinlich ist sie schon mehr als 100 Jahre alt und kommt, wie viele Redensarten, aus Berlin. Damals war es im Affenhaus des Zoos in Berlin mitunter irre heiß. Manche Leute sprachen auch von einer Hitze wie im Affenstall. Und das wurde dann wohl verkürzt und man sagte nur noch Affenhitze. Und von Berlin aus hat sich der Begriff Affenhitze dann in ganz Deutschland verbreitet. Ja, und dann sprechen einige bei diesen Temperaturen ja auch noch von Bullenhitze. Oder es ist bullig heiß. Woher kommt das denn? Das ist auch nicht so genau geklärt. Aber da der Bulle ja ein starkes, kräftiges Tier ist, ist die Bullenhitze wohl einfach nur noch eine Steigerung der Hitze. Also für eine besonders kräftige Hitze, so wie in den Tropen. Und übrigens, nochmal zu den Affen. Damit sie bei uns nicht allzu sehr ins Schwitzen kommen, lassen sich viele Zoos kleine Tricks zur Abkühlung einfallen. Zum Beispiel Obst und Gemüse im Eisblock. Lecker.
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10: 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Die Bedeutung deutscher Städtenamen. Salzgitter. Am Namen erkennt man, dass es hier schon früh Salzabbau gab.

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1: Dieser Montagnachmittag, der riecht nach Sonnencreme. So viele Sonnenstrahlen heute. Und dieser Montagnachmittag, der schmeckt nach Eiscreme.
2: Hier im Südwesten kommen wir auf bis zu 36 Grad.
1: Dazu kann es mal kurz gewittern. Morgen machen wir es nochmal genauso.
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1: Boah, diese Woche stehen echt Rekordtemperaturen an. Damit ihr da vorm Radio schön cool bleibt in der Family, kriegt ihr von uns gleich das beste Rezept für die schnellste und leckerste Abkühllimo der Welt. In 20 Minuten. Bis dahin gibt's eure Lieblingsmusik, gleich Taylor Swift. Und jetzt, während einige gerade auf dem Weg sind in Richtung See, noch einmal reinspringen, bevor es dann zum Abendbrot geht. Dazu Michael Schulte mit 5 AM.
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0: Schönen Montagnachmittag. Ihr hört Radio Teddy, die zwei, also Alina und Basti. Einige Eltern gerade alleine im Auto, weil die Kids heute durch die Hitze was früher Schluss hatten. Gut, dann gibt's gleich einen Song nur für euch. Könnt ihr ganz alleine für euch genießen. Leonie mit Don't Worry. Und für alle Kids, die uns jetzt schon hören, wir retten jetzt auch euren Sommernachmittag.
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0: Wir helfen euch bei den Hausaufgaben, dann seid ihr schneller durch. Und in dieser Woche, da beantworten wir all eure Fragen zum Thema Geometrie in Mathe. Lea, 9 Jahre alt, hat geschrieben, bei Symmetrie weiß ich nie, ob das Bild wirklich gespiegelt ist. Muss man ja manchmal sagen, ist es nun genau gespiegelt oder nicht? So, und da hilft euch der Falttrick. Wenn ihr euch eine Linie durch das Bild denkt und beide Seiten wie Zwillinge aussehen, dann ist es symmetrisch. Noch besser, haltet ein Blatt oder Lineal an die Spiegelachse und vergleicht links und rechts.

0: Sehen sie genau gleich aus oder nicht? Für alle, die auch Hilfe bei den Geometrie-Hausaufgaben oder allen anderen Hausaufgaben brauchen, schreibt uns auf radioteddy.de oder ruft uns hier jetzt an 03317 und 6 mal die 2. Morgen gibt's die beste Eselsbrücke, um bei Körpern und Formen in Mathe den Überblick zu behalten. Beim Radio Teddy Hausaufgaben-Turbo um 15:40 Uhr.
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0: Radio Teddy läuft. Schönen Montagnachmittag. Diese Woche wird's richtig heiß. Überall in Deutschland über 30 Grad. Da sorgen wir dafür, dass ihr cool bleibt. 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
1: 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Wir haben auf jeden Fall Stracciatella ist gut im Rennen. Schoko und Mango würde ich sagen, glaube ich, oder? Das sind so beliebtere Sorten.
0: Oh, Stracciatella wäre ich auch dabei.
2: Jetzt habe ich aber ganz schön Hunger.
0: Ja, ich auch. Morgen geht die große Eistour weiter.
2: Ich finde es really fantastisch.
0: Ich auch. Da sind wir dann in der Kindertagesstätte St. Gertrudes in Lingen.
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4: Passend zum Kiddings-Hörspiel Benjamin als Eisverkäufer.
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0: Er hier gehört zu den erfolgreichsten Singer-Songwriter in Deutschland. Superstar der Stunde Michael Schulte. Nicht mehr lang, dann sind Sommerferien, da ist auch er gerne mit der Family unterwegs und zwar im Wohnmobil.
8: Wir sind jedes Jahr eigentlich auch in den Sommerferien in Dänemark und da haben wir so ein, zwei Campingplätze, die wir total lieben und wo meine Frau auch schon ist, seit sie 3 ist, so in den Dünen auch direkt.
0: Oh, klingt auch schön. Da einen Sommer verbringen mit Michael Schulte, das wäre was. Mit seiner Musik geht auf jeden Fall. Wir hören ihn jetzt mit seiner neuen Nummer Lovesick. Das ist Michael Schulte, der Radio Teddy Superstar der Stunde.

0: in den Sommerferien in Dänemark unterwegs und jetzt hier bei euch in der Radio Teddy Playlist. Superstar der Stunde, Michael Schulte. Und gleich für euch Musik zum Mittanzen von Nico Santos, All Time High. Gleich checken wir, seid ihr wirklich so schlau wie ein Fuchs? 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Darin begleitet ihr die Fuchsbrüder Milchzahn und Stinkefuß in zwei tierisch verrückte Abenteuer. Ruft jetzt an und spielt mit 0331 und 6 mal die 2. Mitmachregeln auf radioteddy.de. 0331 7 und 6 mal die 2. Wir spielen das tierische Quiz hier in 15 Minuten.
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4: Oh, Hallöchen. Hier ist die Angie. Was ich da schlürfe, fragt ihr euch? Na, eine kühle Limo. Perfekt bei dieser Schwitzehitze und die ist auch noch ruckzuck schlürffertig. Drückt zuerst den Saft von einigen Zitronen aus. Mischt den Zitronensaft mit 1-2 Litern kaltem Sprudelwasser und 1-2 Esslöffeln Zucker, dann alles gut umrühren und... fertig! Für eine extra Portion Abkühlung gebt ihr noch Eiswürfel dazu. Oder wie wär's mit einer Prise Magie? Holunderblütensirup und Minze machen eure Limo zu einer Feenlimo. Das war's. Viel Spaß!
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10: Mit Alexander Kanja. Hallo zusammen. Der wichtigste Preis für Kinder und Jugendliche ist vergeben. Bei der spannenden Preisverleihung hieß es am Mittag:
11: Der Deutsche Kinder- und Jugendpreis in der Kategorie Solidarisches Miteinander geht an Pieksekiste We Make a Difference aus Oberhausen.
10: Die 16-jährige Leonie hat die Piekse-Kiste ins Leben gerufen. Hier können schwerkranke Kinder ein bisschen Hoffnung und Ablenkung bekommen. In der Piekse-Kiste gibt es für sie kreative Aktionen, kleine Geschenke und Überraschungen. Über den Preis freut sie sich sehr, sagt Leonie.
12: Ich bin einfach sehr, sehr dankbar. Und ich glaube, die Kinder werden sich über die 6.000 Euro auf jeden Fall freuen. Wir werden auf jeden Fall viele schöne Sachen damit machen können. Dankeschön.
10: In der Kategorie Kinder- und Jugendkultur geht der erste Preis an das Projekt Gut getroffen aus Hannover mit ihrem Comic zum Thema Schutz vor Gewalt. Und in der Kategorie politisches Engagement geht der erste Preis an das Projekt Kinderstimmen für Demokratie aus Dresden. Hier haben die Kinder eine Radiosendung über die Zeit des Nationalsozialismus gestaltet. Und was bei uns in der Region los ist, das weiß jetzt Angie.
4: Der Countdown läuft für die Wahl zu Deutschlands schönstem Wanderweg. Für unseren Südwesten sind unter anderem der Seegang am Bodensee, die Pfälzer Hüttentour und der Druidensteig im Westerwald am Start. Abstimmen geht noch bis Ende Juni übers Internet auf wandermagazin.de.
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10: Für unseren Nationalspieler Nico Schlotterbeck ist die WM leider vorbei. Nach seiner Verletzung haben die Ärzte ihn genau untersucht. Dabei kam heraus, dass seine Knöchelverletzung doch so schlimm ist, dass er 2 Monate Pause braucht. Viel Trost bekommt er jetzt bestimmt von seiner Frau Sabrina und den beiden Kindern. Radio Teddy wünscht natürlich gute Besserung. Soweit die Meldungen und die Radio Teddy Nachrichten zum Nachhören jederzeit in der Radio Teddy App und überall, wo es Podcasts gibt.
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10: Hier bei uns im Südwesten ist auf der A659 Vierenheim Richtung Weinheim im Kreuz Weinheim die Verbindung Richtung A5 Heidelberg bis Ende September gesperrt. Es gibt eine Umleitung. Wir wünschen gute Fahrt.
0: 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Dieser Montagnachmittag, der riecht nach Sonnencreme. So viele Sonnenstrahlen heute. Und dieser Montagnachmittag, der schmeckt nach Eiscreme. Hier im Südwesten kommen wir auf bis zu 36 Grad. Dazu kann es mal kurz gewittern. Morgen machen wir es nochmal genauso.
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0: Bei so viel Sonne, da fragt Merle, 5 Jahre alt, völlig zu Recht, wer ist denn dafür verantwortlich? Wer knipst die Sonne jeden Tag an und lässt sie jetzt den ganzen Tag so doll scheinen? Wir klären das in 20 Minuten. Bis dahin gibt's eure Lieblingsmusik. Gleich der Song zum neuen Kinofilm Toy Story 5 von Taylor Swift, I Knew It, I Knew You. Und jetzt für alle, die gerade unterwegs sind in Richtung Eisdiele, ihr überlegt, welche Kugel darf es heute sein? Kleiner Pro-Tipp, in vielen Eisdielen kann man halbe Kugeln bestellen. Dann könnt ihr quasi einmal eine halbe Stracciatella, einmal eine halbe Schoko nehmen. Ist nur eine, aber ihr habt 2 Geschmäcker. Und dazu gibt's Nico Santos, All Time High.
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Kühlung zwischendurch. Angesagtesten Songs. Hier kommt schon der nächste.

0: Happy Montagnachmittag. Ihr hört Radio Teddy, die 2 ab 2 Alina und Basti und das am ersten Montagnachmittag im Sommer. Ja, gestern offizieller Sommeranfang. Die Sommerplaylist, die haben wir für euch schon gepackt. Gleich Harry Styles mit American Girls.
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0: Ihr bekommt eine Tiergeschichte und ratet tierisch ernst oder tierischer Quatsch. Lüftet in dieser Woche alle Fuchsgeheimnisse und gewinnt dafür passende Fuchsabenteuer. Heute und auch morgen noch gibt's für euch 2 Bücher aus der Reihe Milchzahn und Stinkefuß, Das Einhorn der Meere und Was für ein Zirkus. Darin begleitet ihr die Fuchsbrüder Milchzahn und Stinkefuß in 2 tierisch verrückte Abenteuer. 0331 7 und 6 mal die 2, Mitmachregeln auf radioteddy.de. Hallo Athena, 10 Jahre alt aus Berlin-Lichtenberg.
2: Hallo.
0: Wo liest denn du am liebsten jetzt im Sommer?
2: Überall, oft auf dem Sofa. So manchmal, aber selten so in der Schule, auch mal so in den Ferien, so aufs Bett, wenn ich mal bei Oma bin, so ja.
0: Das klingt gut. Immer ein Buch dabei.
2: Ja.
0: Super, na vielleicht kommen jetzt gleich 2 dazu. Bist du bereit für deine Fuchsfrage?
2: Ja.
1: Füchse gehören zur Familie der Hunde. Tierisch ernst oder tierischer Quatsch?
2: Ich sage, es ist tierischer Quatsch.
0: Bist du dir sicher?
2: Natürlich habe ich ja tierischer Ernst. Also, nee, ich meine tierischer Ernst.
0: Ah, okay.
1: Das ist tierisch ernst.
0: Boah.
1: Füchse gehören zur Familie der Hunde. Deshalb werden ihre Babys auch Welpen genannt.
0: Gut, dass du ernst gesagt hast. Herzlichen Glückwunsch.
2: Dankeschön.
0: Das heißt, du gewinnst die 2 Bücher von Milch, Zahn und Stinkefuß.
2: Dankeschön. Ich freue mich so. Danke.
0: Morgen habt ihr davor im Radio die nächste Gewinnchance und da findet ihr heraus, ob wirklich alle Füchse auf der Welt rot sind und wirklich alle Füchse auf der Welt einen buschigen Schwanz haben. Im tierischen Quiz um 16.10 Uhr. Und jetzt hier eure Lieblingssongs für den ersten Sommermontag des Jahres. Das ist Harry Styles mit American Girls bei Radio Teddy. 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

0: Schönen Montag, Feierabend. Ihr hört Radio Teddy, die zwei Arzte, Alina und Basti mit drin im Familienauto. Da kommt gleich die Sonne raus aus eurem Autoradio mit dem viralen Internet-Hit Turn the Lights Off.
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0: Montagnachmittag, liebe Familien. Radio Teddy läuft, die 2 ab 2 Alina und Basti. Bei vielen Endspurt in der Schule, bald sind Sommerferien. Für die letzten Hausaufgaben kriegt er hier gleich den passenden Song, da gehen die doppelt so schnell. Gleich Leonie mit Stay. Vorher lösen wir hier eins der größten Geheimnisse des Sommers.
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2: Mit Nils, hallo. Wir haben über radioteddy.de eine schöne Frage bekommen. Merle möchte gern wissen, wer knipst die Sonne an? Die richtige Antwort ist niemand. Die Sonne kann man nicht an- oder ausknipsen wie einen Lichtschalter. Sie ist einfach immer da. Wir sehen sie nur nicht immer. Und das liegt daran, wie die Sonne und die Erde im Weltraum zueinander stehen. Ihr wisst wahrscheinlich, dass sich die Erde um sich selbst dreht. Einmal rum in 24 Stunden. Die Sonne bleibt dabei aber immer an derselben Stelle stehen. Was nun passiert, könnt ihr sogar selbst ausprobieren. Macht einfach mal eine Lampe an, dann stellt ihr euch in die Mitte des Zimmers und dreht euch langsam im Kreis. Wenn ihr die Lampe seht, dann ist es hell, also Tag. Steht ihr mit dem Rücken zur Lampe, ist es dunkel, es ist also Nacht. Und genauso läuft das auch mit der Sonne und der Erde. Manchmal fällt das Licht der Sonne auf unsere Halbkugel, dann ist es Tag und dann dreht sie sich wieder weg und es ist Nacht. Und wenn wir es jetzt mal ganz genau nehmen, dann geht die Sonne auch nicht unter. Wir drehen uns nur von ihr weg. Aber ganz egal, ein richtiger Sonnenuntergang kann ja was sehr Schönes sein.
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13: Die Bedeutung deutscher Städtenamen. Pforzheim, der Name geht auf eine alte römische Siedlung an der Enns zurück, die einen Hafen hatte. Von diesem Portus leitet sich auch der Name Pforzheim ab.

0: dieser Montagnachmittag, der riecht nach Sonnencreme. So viele Sonnenstrahlen heute. Und dieser Montagnachmittag, der schmeckt nach Eiscreme. Hier im Südwesten kommen wir auf bis zu 36 Grad. Dazu kann es mal kurz gewittern. Morgen machen wir es nochmal genauso.
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0: Happy Familiennachmittag. Damit der cool bleibt, bekommt ihr gleich den besten Tipp für richtig viel Spaß und für ein kühles Gefühl bei den Temperaturen. In den Radio Teddy Tipps für Kids in 20 Minuten. Und bis dahin gibt's ja eure Lieblingsmusik. Gleich, das passt auch zum Sommer. Urlaub auf Balkonien heißt zum coolen Kinderhit von Anton. Und jetzt gibt's was für die Autofahrt nach Hause. Schon mal Sonne. Na, ihr habt ja die Klimaanlage an, also ist hoffentlich cool bei euch. Und dann gibt's die Sonne aus dem Radio. Das ist Leonie mit Callum Scott und Stay.
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0: 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Schönen Montagnachmittag, liebe Familien. Gleich für euch hier der Beweis, dass Träume wahr werden können. Ich habe nämlich gerade erst von ihm geträumt. Nico Santos. Hab geträumt, dass wir zusammen Eis essen. Jetzt esse ich Eis, hole ich mir gleich aus der Küche und wir hören Nico Santos. Gleich nämlich mit Buddy.
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0: Kollegin Bettina war für euch unterwegs.

0: Am Wochenende bei der Kinderpressekonferenz der Bundesregierung. Ungefähr 90 Kinder sind da der Einladung ins Bundespresseamt gefolgt und hatten richtig spannende Fragen dabei. Für euch am Start, mit dem gelben Mikro, die Radio Teddy Kinderreporter.
1: Ich bin Benji und ich bin 8 Jahre alt.
2: Ich bin die Friederike, ich bin 9 Jahre alt.
3: Ich bin Ellie und ich bin 12 Jahre alt.
4: Ich bin Laura und ich bin 9 Jahre alt.
5: Dann ging es rein ins Bundespresseamt und als alle ihre Plätze gefunden hatten, war Regierungssprecher Stefan Cornelius auch schon bereit für die ersten Fragen.
6: Ist Ihr Beruf anstrengend und kommen Sie viel herum?
7: Ja, beginnt morgens um 7 und geht jeden Abend bis um 11 und dann muss ich auch noch lesen. Man ist ständig immer irgendwo.
8: Ich wollte fragen, ob Friedrich Merz einen Berater für Kleidung oder Frisur hat.
7: Nein, so alt, der kann sich alleine anziehen.
9: Was ist das Lieblingsessen von Friedrich Merz?
7: Kirschjoghurt.
5: Langsam sind die Kinder dann immer mutiger geworden und haben Regierungssprecher Stefan Cornelius nicht nur wegen der sommerlichen Hitze ins Schwitzen gebracht.
10: Warum versprechen Politiker Sachen im Wahlkampf, wo sie wissen, dass sie nicht umsetzbar sind?
7: In den Wahlkämpfen werden Themen angesprochen, die eine Partei, die ein Politiker im Idealfall erreichen möchte. Keine Partei kann hier alles durchsetzen. Das ist vielleicht ganz gut, dieses System, weil diese Parteien müssen Kompromisse verhandeln. Es ist wirklich ein kompliziertes Geschäft, Politik. Und es ist auch nicht so, dass da lauter Leute sitzen, die euch an der Nase rumführen. Nein, sie versuchen wirklich zum Wohl des Landes gute Entscheidungen zu treffen.
5: Zum Schluss hatte ich dann selbst noch Gelegenheit, Stefan Cornelius zu befragen.
11: Wie fanden Sie es dieses Jahr?
12: Dieses Jahr war es richtig hitzig, weil es draußen heiß ist, aber auch die guten Fragen.
5: Warum ist in der Bundesregierung die Kinderpressekonferenz überhaupt so wichtig?
12: Die Kinderpressekonferenz ist eines der wichtigen Formate, wo man halt auch sagt, da könnt ihr mal sagen, was ihr denkt.
5: Und dann hatte Radio Teddy Kinderreporter Benji noch einen ganz persönlichen Tipp an Bundeskanzler Friedrich Merz, der am liebsten Kirschjoghurt isst.
13: Mein Tipp an Friedrich Merz ist Naturjoghurt mit Honig, weil da ist weniger Zucker drin.
0: Ja, die radierte die Kinderreporter für euch unterwegs am Samstag im Bundespresseamt zur Kinderpressekonferenz der Bundesregierung. Und alle, die Bock haben, auch mal mit dem gelben Radio-Teddy-Mikro unterwegs zu sein, ja, meldet euch einfach an auf radioteddy.de. Und jetzt gibt's die passende Sommermucke hier zum ersten Montag offiziell im Sommer. Mr. Nico Santos mit Buddy bei Radio Teddy. Das sind nämlich coole Hits für Eltern und Kids.

0: Schönen Familienfeierabend. Ihr hört Radio Teddy, die 2 ab 2, Alina und Basti. Und gleich der Radio Teddy Superhit der Stunde von einer der berühmtesten Sängerinnen der Welt. Lieblingsfarbe lila, Lieblingstier Schmetterling. Wer das ist, hört ihr gleich.
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0: Wir sorgen dafür, dass euer Verein quasi aus den Nähten platzt vor Anmeldungen. Euer Fußballteam, eure Tanzcrew wird bald doppelt so groß sein, weil alle Teil eures Vereins sein wollen. Wir küren hier jede Woche den Radio Teddy Verein der Woche. In dieser Woche ist Noah hier bei mir am Start. Er ist 9 Jahre alt und er geht zum SV Sieten 1977. Das ist ein Fußballverein.
3: Hallo, im Tor, Stürmer und in der Abwehr.
0: Sehr cool, bei euch darf man auf jeder Position spielen.
3: Ja, ich habe schon alles ausprobiert.
0: Krass, okay. Und wie läuft so ein Training ab?
3: Also am Anfang machen wir ganz normales Warm-up, dann machen wir Dribbelviereck, dann Übungen, die sind immer unterschiedlich und am Ende spielen wir.
0: Nice. Was ist denn das Coolste, was du schon mit deinem Verein erlebt hast?
3: Fußballfahrt auf Jena.
0: Oh, was ging da ab?
3: Alles. Wir waren schwimmen, haben Fußball gespielt und haben im Klassenraum übernachtet. Das war ein Wochenende. Freitag bis Sonntag.
0: Boah, das lohnt sich also, in dem Verein zu sein. Und die nächsten seid ihr, werdet auch ihr Radio Teddy Verein der Woche auf radioteddy.de und checkt auch mal bei @paulberger.club vorbei. 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
4: Das ist richtig cool.
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0: Lieblingstier Schmetterling, Lieblingsfarbe lila und eine der erfolgreichsten Sängerinnen der Welt. Das ist Olivia Rodrigo, hat jetzt ein neues Album rausgebracht und dieser Song, der ist davon, Drop Dead. Hören wir jetzt zusammen rein in die lilane Schmetterlingsfrau. Hier ist Olivia Rodrigo mit dem Radio Teddy Superhit der Stunde.

0: Drop Dead.
1: Drop Dead von Olivia Rodrigo, der Radio Teddy Superhit der Stunde. Und genauso super geht's gleich weiter. Ich habe für euch den amtierenden Sommerhit des Jahres am Start. Gleich Handtricks mit Golden. Und damit starten wir in euren Familienfeierabend. Quizt mit das passende Spiel, das Familienfeierabend-Quiz hier bei Radio Teddy. 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Wir spielen hier das Familienfeierabendquiz in 15 Minuten.
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4: Achtung! Das war knapp. Hallöchen, hier ist die Angie. Ich bin mittendrin in einem coolen Abkühlspiel. Einer Wasserbombenschlacht. Das ist kinderleicht vorbereitet und kühlt euch sofort ab. Befüllt dafür einfach Luftballons oder wiederverwendbare Wasserbomben mit Wasser. Sucht euch dann einen großen und sicheren Platz im Garten, im Park oder auf dem Spielplatz und legt vorher die Spielregeln fest. Wichtig ist, dass sich alle an diese Regeln halten und fair bleiben. Bei heißen Temperaturen solltet ihr zwischendurch auch eine Trinkpause einlegen. Das war's. Viel Spaß!
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14: Mit Alexander Kanja. Hallo zusammen. Der wichtigste Preis für Kinder und Jugendliche ist vergeben. Bei der spannenden Preisverleihung hieß es am Mittag:
15: Der Deutsche Kinder- und Jugendpreis in der Kategorie Solidarisches Miteinander geht an Pieksekiste We Make a Difference aus Oberhausen.
14: Die 16-jährige Leonie hat die Piekse-Kiste ins Leben gerufen. Hier können schwerkranke Kinder ein bisschen Hoffnung und Ablenkung bekommen. In der Piekse-Kiste gibt es für sie kreative Aktionen, kleine Geschenke und Überraschungen. Über den Preis freut sie sich sehr, sagt Leonie.
0: Ich bin einfach sehr, sehr dankbar. Und ich glaube, die Kinder werden sich über die 6.000 Euro auf jeden Fall freuen. Wir werden auf jeden Fall viele schöne Sachen damit machen können. Dankeschön.
14: In der Kategorie Kinder- und Jugendkultur geht der erste Preis an das Projekt Gut getroffen aus Hannover mit ihrem Comic zum Thema Schutz vor Gewalt. Und in der Kategorie politisches Engagement geht der erste Preis an das Projekt Kinderstimmen für Demokratie aus Dresden. Hier haben die Kinder eine Radiosendung über die Zeit des Nationalsozialismus gestaltet. Und was bei uns in der Region los ist, das weiß jetzt Angie.
4: Der Countdown läuft für die Wahl zu Deutschlands schönstem Wanderweg. Für unseren Südwesten sind unter anderem der Seegang am Bodensee, die Pfälzer Hüttentour und der Druidensteig im Westerwald am Start. Abstimmen geht noch bis Ende Juni übers Internet auf wandermagazin.de.
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14: Für unseren Nationalspieler Nico Schlotterbeck ist die WM leider vorbei. Nach seiner Verletzung haben die Ärzte ihn genau untersucht. Dabei kam heraus, dass seine Knöchelverletzung doch so schlimm ist, dass er 2 Monate Pause braucht. Viel Trost bekommt er jetzt bestimmt von seiner Frau Sabrina und den beiden Kindern. Radio Teddy wünscht natürlich gute Besserung. Soweit die Meldungen und die Radio Teddy Nachrichten zum Nachhören jederzeit in der Radio Teddy App und überall, wo es Podcasts gibt.
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14: Hier bei uns im Südwesten ist auf der A659 Viernheim Richtung Weinheim im Kreuz Weinheim die Verbindung Richtung A5 Heidelberg bis Ende September gesperrt. Es gibt eine Umleitung. Wir wünschen gute Fahrt.
1: 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Dieser Montagnachmittag, der riecht nach Sonnencreme. So viele Sonnenstrahlen heute. Und dieser Montagnachmittag, der schmeckt nach Eiscreme. Hier im Südwesten kommen wir auf bis zu 36 Grad. Dazu kann es mal kurz gewittern. Morgen machen wir es nochmal genauso.
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1: Deutschlands Familien sind im WM-Fieber. Die Fußball-Weltmeisterschaft der Männer ist in vollem Gange. Die Deutschlandfahren wehen an vielen Familienautos. Das nächste Public Viewing mit der Nachbarfamilie wird geplant. Und Tim, 7 Jahre alt, möchte dazu wissen, warum haben alle Fußballspieler eine Nummer auf dem Rücken und welche ist die höchste? Die Antwort hat Nils im Radio Teddy nachgefragt in 20 Minuten. Und bis dahin habe ich hier die passenden Songs für eure Fußballstimmung. Gleich Baller Baller von Ich und Herr Meier, cooler Kinderhit. Und jetzt bei einigen auf dem Weg zum Supermarkt, um die passenden WM-Snacks zu besorgen. Na, die braucht man. Dazu gibt's Handtricks mit Golden.
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0: Montag, Feierabend. Ihr hört Radio Teddy, die zwei ab zwei, Alina und Basti. Viele Familien preppen sich fürs heiße Wetter in den nächsten Tagen. Da wird noch ein cooler Fächer selber gebastelt. Die Bastelmucke, die kommt gleich von Kamerad. Hug yourself.
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0: 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Hallo Elli, 8 Jahre alt. Hallo Mama Franzi. Beide sind aus Berlin-Lichtenberg. Wie kühlt ihr euch jetzt ab in den heißen Tagen?
2: Hallo.
3: Hallo. Also heute haben wir ein Eis gegessen. Und
2: zu Hause sein und sich mit Eiswürfeln abkühlen.
0: Ah, das ist auch gut. Die kann man so snacken wie Bonbons jetzt, die Eiswürfel.
2: Genau. Ja.
3: Oder ein kühles Getränk. Ich trinke gar nicht so gerne süße Sachen, so Saft, aber so kaltes Wasser mit Eiswürfeln ist schon sehr lecker. Sehr gut.
0: Das stimmt. Und gesund ist es auch.
3: Ja.
0: Cool. Gut, dann seid ihr gut vorbereitet für die heißen Tage. Und hoffentlich bereit, jetzt hier zu quizzen.
3: Ja.
0: Euer Buchstabe ist... Ah, das K, wie Kirschsaft zum Abkühlen.
3: Ah.
0: Dann brauche ich jetzt ein Land mit K.
2: Kenia.
0: Sehr gut. Dann jetzt ein Tier auf dem Bauernhof mit K.
3: Küken.
0: Ja, etwas beim Picknick mit K.
3: Kuchen.
0: Ja, und ein Quatschwort mit K.
3: Kakadu.
0: Findest du es ein Quatschwort? Das gibt's ja wirklich.
3: Ja.
0: Na gut, ich lasse das gelten. Herzlichen Glückwunsch.
3: Dankeschön.
0: Das heißt, ihr gewinnt, was ihr wollt aus der riesigen Radio-Teddy-Schatztour. Zum Beispiel den Gutschein für das neu eröffnete Ranzenkonto am Bahnhof Friedrichstraße in Berlin. Nächste Runde Familienfeierabend-Quiz morgen. Hier wieder um 17.10 Uhr. Und jetzt gibt's hier eure Lieblingsmusik. Das ist Kamrad mit seiner gute Laune Nummer Hug Yourself bei Radio Teddy. 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

0: Happy Familienfeierabend. Radio Teddy läuft, die 2 ab 2 Alina und Basti, Deutschlands Familiengrad mitten im WM-Fieber. Die Fußball-Weltmeisterschaft der Männer ist in vollem Gang. Da wehen schon die nächsten Deutschlandfahren am Auto. Drin gibt's gleich Leonie auf die Ohren im Familienauto. Und schon jetzt klären wir das nächste Geheimnis zur Fußball-WM. Haben die Fußballer da auf dem Platz wirklich einen Geheimcode auf dem Rücken?
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2: Mit Nils, hallo. Ihr habt es vielleicht gesehen, bei der Fußball-WM haben alle Spieler Rückennummern. Und Fußballspieler haben auf ihren Trikots immer Rückennummern, egal ob in der Nationalmannschaft oder beim Verein. Tim möchte gern mal wissen, warum die Spieler diese Nummern haben und welche Nummer eigentlich die höchste ist. Die Spieler haben Rückennummern, damit wir sie besser unterscheiden können. Dann muss sich der Schiedsrichter nicht das Gesicht von einem Spieler merken, der immer wieder fault. Und auch für uns Zuschauer ist es einfacher, die Spieler zu erkennen. Die Nummern gibt es im Fußball schon seit 80 bis 100 Jahren. Genau sagen kann man das nicht. Sicher ist aber, dass damals die Spieler auf dem Platz einfach durchnummeriert wurden. Von 1 bis 22. Die eine Mannschaft hatte also die Nummern 1 bis 11, die andere die 12 bis 22. Das ist mittlerweile anders. Jede Mannschaft nummeriert sich selber durch. Lange war es so, dass die Teams immer mit der 1 bis 11 aufgelaufen sind. Heute sind eigentlich alle Zahlen unter 100 erlaubt. 99 ist also die höchste. Nur wenn die Nationalmannschaft zu einem Turnier fährt und halt 23 Spieler dabei sind, dann müssen genau die 23 Nummern vergeben werden. Dann gibt es also keine Nummer 24. Wer nun welche Nummer trägt, das können sich die Spieler aussuchen. Meistens behalten sie die dann auch. Traditionell ist es so, dass der Torwart die 1 trägt. Die Abwehrspieler vor ihm die 2, 3, 4 und 5, der Spielemacher hinter den Stürmern die 10 und die Stürmer vorne die 9 und die 11.
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6: Die Bedeutung deutscher Städtenamen. Hannover. Wahrscheinlich kommt der Name von Honofere, was in etwa am hohen Ufer der Leine bedeutet.

0: am Montagnachmittag, der riecht nach Sonnencreme. So viele Sonnenstrahlen heute. Und dieser Montagnachmittag, der schmeckt nach Eiscreme. Hier im Südwesten kommen wir auf bis zu 36 Grad. Dazu kann es mal kurz gewittern. Morgen machen wir es nochmal genauso.
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0: Wo waren wir diese Woche? War es noch nie. Da plant viele Familien eine Runde an den See zu fahren. Damit ihr sicher badet, holt Angie euch gleich die Tipps der Expertinnen und Experten in 20 Minuten. Bis dahin gibt's eure Lieblingsmusik. Gleich Ray Dalton mit Blood Running. Und jetzt der passende Song für alle, die noch fix eine gesunde Limo zur Abkühlung vorbereiten. Minze klatschen im Takt zu Leonie und Don't Worry.
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0: Schönen Familienfeierabend. Radio Teddy hier mit am Start. Die 2 ab 2 Alina und Basti in der Woche, die perfekt ist, um herauszufinden, welche die beste Eisdiele der Stadt ist. Probiert ihr jeden Tag eine andere aus. Die passenden Temperaturen habt ihr. Und den Song dazu, den kriegt ihr hier gleich vom rappenden Nashorn Dicker. Eis, Eis, Baby.
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0: Wir sorgen dafür, dass alle Familien am Abendessen zu strahlen. Hier sichert ihr euch nämlich das Upgrade fürs Abendbrot mit den besten Ideen. Als Tütensuppen-Queen kriegt ihr von mir Inspo in Sachen Turbo-Tüte. Ich habe heute eine Brokkoli-Cremesuppe dabei. Und wer selbst kochen mag, hat die Radio Teddy-Familien. In dieser Woche Ende der Spargel.

0: Saison. Wer also noch 3 Liter Hollandaise zu Hause hat, 03317 und 6 mal die 2. Wir suchen und hier kommen die besten Hollandaise-Rezepte.
1: Hallo, hier ist die Constanze mit der Tochter Selina und wir wollten euch ein super tolles Rezept geben für eine leckere Spulle.
2: Ja, unbedingt. Bitte, schießt los.
3: Also wir machen uns immer ein Brot mit Schinken, den wir anbraten, Avocado, Spinat und Spiegelei und Soße Hollandaise.
2: Oh, was? Das passt alles auf eine Stulle?
3: Ja, das hat meine Mutter einmal gemacht und das verschmeckt uns allen.
0: Boah, das ist doch eine mega Idee für die 3 Liter Hollandaise zu Hause. Cool. Und womit esst ihr da vorm Radio eure Hollandaise am liebsten? 03317 und 6 mal die 2. Wo jetzt die Spargelzeit endet, brauchen wir viele, viele Tipps für gute Hollandaise-Rezepte. Sie soll ja leer werden. 03317 und 6 mal die 2, gebt uns eure Ideen für die gelbe Soße und ich gebe euch hier eure Lieblingsmusik. Das ist Dicker mit dem Sommerhit Eis Eis Baby bei Radio Teddy. Hier laufen nämlich coole Hits für Eltern und Kids. Egal.

0: endlich Familienfeierabend. Radio Teddy ist mit am Start. Die zwei ab zwei, Alina und Basti. Und so viele Familien sind schon komplett im WM-Fieber. Ja, die Fußball-Weltmeisterschaft der Männer ist ja auch schon in vollem Gange. Da wehen die Deutschlandfahnen an den Familienautos. Da wird das nächste Public Viewing geplant mit der Nachbarsfamilie. Nur einer, der könnte das nächste Spiel verpassen. Nico Schlotterbeck. Wie es mit unserem Abwehrspieler nach seiner Verletzung weitergeht, hört ihr in den Radio Teddy Nachrichten um 18 Uhr.
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0: Neue Musik frisch aus Berlin von den Brüdern von Fastboy. Der Song heißt Beautiful Life. Das ist der Radio Teddy Superhit der Stunde.

0: Live, der Radio Teddy Superhit der Stunde von Fastboy. Und gleich gibt's noch so eine gute Laune Nummer von Alex Warren, Fever Dream. Viele von euch sind gerade auf dem Weg nach Hause. Einige Eltern haben schon lange die Kids von der Kita abgeholt. Gut, dass ihr jetzt zusammen vor dem Radio sitzt. Ihr lernt nämlich gleich eine Kita unter Wasser kennen. Gibt's wirklich? Ihr hört sie in 15 Minuten.
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4: Mit Angie, Hallöchen. Ob im Bodensee, Lachersee oder im Boostalsee, hier bei uns im Südwesten gibt's über 300 Badeseen zum Abkühlen und Planschen. Erkundet vor dem Badespaß gemeinsam mit einem Erwachsenen erst einmal, wie tief das Wasser ist und an welcher Stelle ihr ohne Hindernisse ins Wasser könnt. Cremt euch am besten vor dem Schwimmen mit wasserfester Sonnencreme ein. Geht dann Schritt für Schritt ins Wasser und kühlt euch langsam ab, damit sich euer Körper an die Wassertemperatur gewöhnen kann. Macht zwischendurch Pausen im Schatten und cremt euch wieder mit Sonnencreme ein. Und auch gut zu wissen, weht eine rot-gelbe Flagge am See, dann ist ein Rettungsschwimmer vor Ort. 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
5: Wer einen Erste-Hilfe-Kurs absolviert hat, ist emotional und praktisch auf Notfälle vorbereitet und kann im Ernstfall besonnen reagieren und Schlimmeres verhindern. Damit kann man gar nicht früh genug anfangen, sagt Michael Schnatz, Leiter Bevölkerungsschutz beim Arbeiter-Samariter-Bund.
6: Der ASB hat die Herangehensweise, dass auch Kinder schon früh lernen können, wie wichtig es ist, zu helfen. Da haben wir spezielle Angebote, in denen unterschiedliche Zielgruppen, unter anderem auch Kinder, lernen, wie man sich in bestimmten Situationen verhält. Das ist manchmal Unwetter im Sommer, aber auch Orkan oder Sturm, einfach auch Katastrophen. Das gehört zum Beispiel in einen Notfallrucksack. Geht einfach darum, Kindern schon früh möglich Handwerkszeug an die Hand zu geben, dass man einfach weiß, wie man sich in bestimmten Situationen verhält.
5: Danke an Michael Schnatz vom Arbeiter-Samariter-Bund. Mehr Infos unter asb.de/Krisenvorsorge. Da finden wir kostenlose Kinderkursangebote für alle Bundesländer.
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17: Mit Alexander Kanja. Hallo zusammen. Der wichtigste Preis für Kinder und Jugendliche ist vergeben. Bei der spannenden Preisverleihung hieß es am Mittag:
18: Der Deutsche Kinder- und Jugendpreis in der Kategorie Solidarisches Miteinander geht an Pieksekiste We Make a Difference aus Oberhausen.
17: Die 16-jährige Leonie hat die Pieksekiste ins Leben gerufen. Hier können schwerkranke Kinder ein bisschen Hoffnung und Ablenkung bekommen. In der Pieksekiste gibt es für sie kreative Aktionen, kleine Geschenke und Überraschungen. Über den Preis freut sie sich sehr, sagt Leonie.
19: Ich bin einfach sehr, sehr dankbar. Und ich glaube, die Kinder werden sich über die 6.000 Euro auf jeden Fall freuen und werden auf jeden Fall viele schöne Sachen damit machen können. Dankeschön.
17: In der Kategorie Kinder- und Jugendkultur geht der erste Preis an das Projekt Gut getroffen aus Hannover mit ihrem Comic zum Thema Schutz vor Gewalt. Und in der Kategorie politisches Engagement geht der erste Preis an das Projekt Kinderstimmen für Demokratie aus Dresden. Hier haben die Kinder eine Radiosendung über die Zeit des Nationalsozialismus gestaltet. Und was bei uns in der Region los ist, das weiß jetzt Angie.
20: Der Countdown läuft für die Wahl zu Deutschlands schönstem Wanderweg. Für unseren Südwesten sind unter anderem der Seegang am Bodensee, die Pfälzer Hüttentour und der Druidensteig im Westerwald am Start. Abstimmen geht noch bis Ende Juni übers Internet auf wandermagazin.de.
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17: Für unseren Nationalspieler Nico Schlotterbeck ist die WM leider vorbei. Nach seiner Verletzung haben die Ärzte ihn genau untersucht. Dabei kam heraus, dass seine Knöchelverletzung doch so schlimm ist, dass er 2 Monate Pause braucht. Viel Trost bekommt er jetzt bestimmt von seiner Frau Sabrina und den beiden Kindern. Radio Teddy wünscht natürlich gute Besserung. Soweit die Meldungen und die Radio Teddy Nachrichten zum Nachhören jederzeit in der Radio Teddy App und überall, wo es Podcasts gibt.
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17: Hier bei uns im Südwesten ist auf der A659 Vierenheim Richtung Weinheim im Kreuz Weinheim die Verbindung Richtung A5 Heidelberg bis Ende September gesperrt. Es gibt eine Umleitung. Wir wünschen gute Fahrt.
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0: Dieser Montagnachmittag, der riecht nach Sonnencreme. So viele Sonnenstrahlen heute. Und dieser Montagnachmittag, der schmeckt nach Eiscreme. Hier im Südwesten kommen wir auf bis zu 36 Grad. Dazu kann es mal kurz gewittern. Morgen machen wir es nochmal genauso.
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0: So, erste Tube Sonnencreme ist leer. Jetzt schnell Nachschub besorgen. Es steht einiges an Sonnenpower an diese Woche. Und Alva, 7 Jahre alt, will wissen, warum das so wichtig ist, die Sonnencreme. Warum bekommen wir einen Sonnenbrand? Die Antwort gibt's in 20 Minuten. Bis dahin gibt's eure Lieblingsmusik. Gleich Leonie mit Stay und jetzt der perfekte Sommerhit. Für alle, die gerade die Sommersnacks am Besorgen sind. Alex Warren mit Fever Dream.
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0: Ostermontagnachmittag im Sommer. Das feiert ihr mit Radio Teddy, die zwei Ötze, Alina und Basti hier. Wir haben die Sommerplaylist schon am Start. Gleich Kygo und Khaled mit Save My Love. Und vorher machen wir eine Sommerweltreise. Ja, mit Radio Teddy um die ganze Welt. Wir machen euch fit für den Sommer. Jetzt geht's an ein Gewässer, wo es eine echte Fischkita gibt. Wie süß ist denn das?
1: 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Jetzt eine Minute Ostsee mit Meeresbiologin Lisa.
2: Die Ostsee befindet sich im Norden Europas, grenzt an die Nordküste Deutschlands.
1: Das macht dieses Gewässer besonders.
2: Das Besondere an der Ostsee ist, dass sie einen sehr, sehr niedrigen Salzgehalt hat. Die Ostsee ist auch ein sehr junges Meer, so eine Art Babymeer. Sie ist gerade 12.000 Jahre alt, im Gegensatz zu den anderen großen Meeren, die mehrere Millionen Jahre alt sind.
1: Diese Tiere sind hier zu Hause.
2: Zum Beispiel die Strandkrabben, die Einsiedlerkrebse, Muscheln und kleine Meeresschnecken. Natürlich gibt es aber auch Fische, zum Beispiel Dorsche und Heringe. Wir haben sogar einen Wal in der Ostsee, und zwar den Schweinswal.
1: Diese Pflanzen und Lebensräume gibt es zu entdecken.
2: Wir haben Seegraswiesen. Die sind so eine Art Kita für Fische. Dort können sich die kleinsten Fische, zum Beispiel die Seenadel, verstecken.
1: So erlebt ihr als Familie den Ort.
2: Strandspaziergänge machen, Muscheln suchen, wenn man Glück hat, vielleicht auch einen Hühnergott. Das sind die Steine, bei denen sich in der Mitte ein Loch gebildet hat.
1: Das muss mit.
2: Ich würde immer einen Kescher mitnehmen, einen Eimer, eine Becherlupe, eine Schaufel und ein Fernglas.
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0: Ja, da fehlt nur noch die Sommermusik, und die habt ihr jetzt schon im Ohr. Hier ist Save My Love bei Radio Teddy.

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1: Mit Nils, hallo. Warum bekommen wir einen Sonnenbrand? Das möchte Alva wissen. Der Sonnenbrand ist eine leichte Verbrennung der Haut. Er entsteht durch starke Sonnenstrahlen, genau genommen durch einen Teil des Sonnenlichts, nämlich die ultraviolette Strahlung. Je höher die Sonne am Himmel steht, desto stärker ist die Strahlung und desto schneller holt man sich einen Sonnenbrand. Nicht jede Haut reagiert gleich auf die Sonne. Menschen mit einer hellen Haut, oft auch mit Sommersprossen, blonden Haaren und blauen Augen, bekommen schneller einen Sonnenbrand als Menschen mit dunkler Haut. Aber auch Menschen mit ganz dunkler Haut können einen Sonnenbrand bekommen. Schützen kann man sich mit Sonnencreme oder Kleidern. Und wichtig zu wissen, auch unter Wasser oder hinter einer Glasscheibe kann man einen Sonnenbrand kriegen. Beide schützt nur wenig. Kühler Wind macht uns die Hitze zwar angenehmer, schützt aber nicht vor Sonnenbrand. Am besten, man bleibt im Sommer möglichst oft im Schatten. Besonders in der Zeit zwischen 11 Uhr vormittags und 3 Uhr am Nachmittag.
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4: Die Bedeutung deutscher Städtenamen. Erlangen. Die Herkunft des Namens ist nicht geklärt. Es wird versucht, diesen auf Erlen zurückzuführen oder auf einen Anger, also einen Wiesengrund.

0: ist am Montagnachmittag, der riecht nach Sonnencreme. So viele Sonnenstrahlen heute. Und dieser Montagnachmittag, der schmeckt nach Eiscreme. Hier im Südwesten kommen wir auf bis zu 36 Grad. Dazu kann es mal kurz gewittern. Morgen machen wir es nochmal genauso.
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0: Da wird ja der Hund in der Pfanne verrückt. So warm wird das diese Woche. Aber man soll ja den Tag nicht vor dem Abend loben. Mal gucken, wie es läuft. Ich mach mir gleich erstmal einen Lenz und leg die Beine hoch. So, da haben wir schon mal drei Sprichworte gefunden. Und genau darum geht's gleich, über Sprichwörter. Warum gibt's die? Welche gibt's alle? Was sind die Lieblings? Wir quatschen drüber in der coolen Kinder-Talkshow Reden ist Gold von 3 Berlin. Nach einer Runde Lieblingsmusik gleich der coole Kinderhit. Passend zum Sommer gehen wir aufs Trampolin mit Simon Sagt. Und jetzt gibt's einen Feierabend-Sound für euren Montagnachmittag. Michael Schulte mit 5 AM.
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0: Hallo und herzlich willkommen bei Reden ist Gold hier bei Radio Teddy mit Tobi,
1: Carsten
2: und Diane
0: von der Band 3 Berlin.
3: Die Kindertalkshow!
2: 3 Berlin reden über Großes und Kleines mit Kleinen und Großen. Reden ist Gold. Ja, ja, so heißt es doch gar nicht wirklich. Das heißt doch, Reden ist Silber, Schweigen ist Gold. Haben wir da jetzt irgendwie den totalen Mist gemacht und ein schönes, gutes Sprichwort total vermurkst? Um Sprichwörter und deren Bedeutung und warum es sie eigentlich gibt, darüber reden wir heute in unserer Sendung. Tobi, jetzt komm hier, raus aus den Federn. Carsten und ich, wir wollen joggen gehen.
4: Tobi, Morgenstund hat Gold im Mond.
2: Ja, komm los, der frühe Vogel fängt den Wurm. Du willst doch was erleben.
5: Der frühe Vogel kann mich mal, ich will schlafen.
2: Nee, also schlafen ist jetzt nicht. Wirklich, Morgenstund hat Gold im Mond, jetzt mal raus mit dir.
5: Nee, bitte nicht, aller Anfang ist schwer dir.
2: Du weißt doch, in einem gesunden Körper wohnt auch ein gesunder Geist. Also jetzt hopp, hopp, hopp, wir wollen zum Joggen.
5: Na gut.
4: Du, ah, wer A sagt, muss nicht auch B sagen.
2: Sag mal, kann das sein, dass hier ein Sprichwort das andere jagt? Aber was ist richtig denn hier bei uns los?
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2: Eigentlich ganz nett. Man könnte sich ja eigentlich mal einen ganzen Tag lang nur mit Sprichwörtern unterhalten.
5: Das wäre ein sehr kurzer Tag.
4: Ein sehr schweigsamer.
5: Ja, genau. Benutzt ihr denn viel Sprichwörter? Und oft?
2: Sie kommen auf jeden Fall regelmäßig vor, meistens sogar lustig abgewandelt. Das ist so mein spezielles Hobby. Ich liebe es tatsächlich, Sprichwörter auch zu vermaledeien, wie man so schön sagt, und zu verulken.
5: Das machst du auch sehr gut.
4: Ich erkenne sie ganz selten bei dir, Diane.
2: Aber jetzt mal im Ernst, werden Sprichwörter denn überhaupt gebraucht und wo kommen die eigentlich her? Also es ist ja ganz spannend auch zu erfahren, warum es diese Wörter oder diese Wortsätze, die eigentlich jeder kennt, warum es die eigentlich gibt und warum man die so oft zum Einsatz bringt.
5: Also ich habe ja das Gefühl, Sprichwörter sind vor allen Dingen dafür da, dass wir ältere Leute so ein bisschen klüger rüberkommen können gegenüber unseren Kindern oder den jüngeren Leuten.
2: Sind Tobi Sprichwörter denn immer klüger?
5: Indem man sich so hinstellt und sagt,

0: für oh, sagt, muss auch B sagen, zum Beispiel.
1: Aber im Endeffekt haben sie ja dann doch irgendeine Message, irgendeine Nachricht drin, der man nachkommen soll, demjenigen, dem man dieses Sprichwort um die Ohren haut.
2: Das stimmt, aber wenn man jetzt mal zum Beispiel, wer A sagt, muss auch B sagen, nimmt.
1: Ja.
2: Man sagt das zwar, aber ist es denn wirklich so? Es ist doch nicht so, ist doch Quatsch. Also wenn ich A sage, kann ich ja durchaus auch erkennen, dass A irgendwie Quatsch war und ich entschuldige mich für A und sage dann C.
1: Na gut, aber es heißt vielleicht auch so viel wie, wer A etwas anfängt, muss es auch B zu Ende bringen.
3: Hä?
1: Ja, aber im Endeffekt geht es darum, wenn du etwas anfängst, dann musst du es zu Ende bringen. Wenn du dich für irgendetwas entscheidest, solltest du vielleicht erst einmal schauen, ob es nicht auch wirklich Sinn macht. Ich glaube, das ist das, was dieses Sprichwort heißt. Und ich glaube, dass es ganz viele Sprichwörter gibt, die aber auch unterschiedlich aufgenommen werden können.
2: Nämlich? Aber, hast du ein Beispiel?
1: Also warum haben wir zum Beispiel aus Reden ist Silber, Schweigen ist Gold, Reden ist Gold gemacht? Weil eigentlich heißt das Sprichwort ja so viel wie, wer die ganze Zeit nur am Dumpfschwätzen ist, der muss nicht unbedingt irgendwas Sinnvolles sagen. Manchmal macht es auch Sinn, einfach mal nichts zu sagen. Aber wir haben es zum Beispiel geändert in Reden ist Gold, weil wir der Meinung sind, dass gerade wenn es um wichtige Themen geht, man auf jeden Fall drüber reden sollte.
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2: Das glaube ich auch. Ich bin mir nicht sicher, ob dieses Sprichwort Reden ist Silber, Schweigen ist Gold nicht sogar aus einer Zeit kommt, wo es der einfachere Weg war, zum Beispiel einem Kind zu sagen, also mit so einem schlauen Spruch zu sagen, halt mal den Mund, oder? Also weil das kann ja durchaus auch als Aufforderung gemeint sein, red mal jetzt nicht weiter, oder?
1: Ich habe es eher so verstanden, dass es heißt, es gibt Momente, in denen man vielleicht auch einfach mal nichts sagen muss, bevor man vielleicht unsinniges Zeug sagt oder irgendwas sagt.
2: Ein Blick sagt mehr als 1000 Worte.
0: Nein, ich glaube, da geht es auch darum, ein Geheimnis für sich zu behalten. So habe ich es immer verstanden. Man muss Sachen eben mal für sich behalten können, muss nicht immer alles ausplappern.
2: Ja.
1: Das ist ja das Lustige. Es gibt so viele Sprichwörter, deren Sinn vielleicht gar nicht unbedingt immer allen klar ist oder man es eben so verstehen kann, wie man möchte. Also so, das so zu sehen wie du, Carsten, ich glaube, das ist tatsächlich das. Da wäre ich jetzt gar nicht so schnell drauf gekommen.
0: Ja, siehst du, das bin halt ich.
2: Frau Carsten.
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1: Was wir so alles für Sprichwörter benutzen und ob wir denen glauben, das habt ihr jetzt gerade gehört. Es gibt ja auch ein super schönes Sprichwort von Janosch. Wer einen Freund hat, braucht sich vor nichts zu fürchten. Und von uns, von 3 Berlin, gibt's gleich ein ganzes Lied dazu.
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0: Nächten. 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
4: Ach, immer wieder schön zu hören. Und wie schön, dass wir ein ganzes Album zu Oh, wie schön ist Panama machen durften. Das ist wirklich toll. Aber zurück zu den Sprichwörtern. Mal sehen, was unsere Kinderexperten noch für Sprichwörter auf Lage haben. Na, ihr zwei, stellt euch mal vor.
5: Hallo, ich bin Ben und bin 11 Jahre alt.
6: Hallo, ich bin Ella und bin 9 Jahre alt.
4: Also ihr zwei, welche Sprichwörter kennt ihr denn so?
5: Wer anderen eine Grube gräbt, fällt selbst hinein.
7: Reden ist Silber, Schweigen ist Gold.
5: Morgenstund hat Gold im Mund. Und ich kenne noch, die dümmsten Bauern haben die dicksten Kartoffeln.
4: Ah ja, das kenne ich auch. Und wisst ihr auch, was diese Sprichwörter so bedeuten?
5: Ich weiß nur, dass bei Wer dann eine Grube gräbt, das sozusagen heißt, wenn man jemand anders was Schlechtes tut, dass man sozusagen zurückgezahlt bekommt.
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4: Und Ella, was bedeutet denn Reden ist Silber, Schweigen ist Gold?
7: Dass es wertvoller ist, nicht zu reden, als zu reden.
4: Das stimmt, es sei denn, du bist bei uns in der Sendung, da heißt es natürlich Reden ist Gold. Wenn man hier schweigen würde, wäre ja auch ein bisschen komisch. Sag mal, benutzt ihr denn eigentlich Sprichwörter?
5: Ich würde auf jeden Fall keine Sprichwörter benutzen, nee.
4: Und warum nicht?
5: Weil ich finde, dass das komisch ist.
4: Und wer glaubst du benutzt Sprichwörter?
5: Ältere Menschen, Erwachsene.
4: Okay, und warum glaubst du, dass die Sprichwörter benutzen und Jüngere nicht?
5: Weil die Sprichwörter vielleicht in der Schule gelernt haben. Jetzt benutzt, glaube ich, kein Kind mehr Sprichwörter.
4: Und Ella, sag mal, wie würdest du das finden, wenn jemand immer Sprichwörter benutzen würde?
7: Irgendwie altmodisch.
4: Das heißt, heute benutzt keiner mehr Sprichwörter?
7: Nicht so richtig.
4: Und was macht man denn stattdessen heute?
7: Kürzere Sprichwörter nehmen.
4: Kürzere Sprichwörter?
7: Also eigentlich sagt man gar keine Sprichwörter mehr, sondern einfach nur... Mit kurzen Dingen antwortet man so wie Digger oder Lost.
4: Digger oder Lost, sowas sagt ihr?
7: Ja.
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4: Okay, Ben, und überleg mal, warum könnte es denn früher wichtiger gewesen sein, Sprichwörter zu kennen als heute?
5: Weil die da die Sprache noch nicht so gut ausgeprägt war vielleicht.
4: Okay, also das heißt, vor 50 Jahren konnten die Leute noch nicht so gut sprechen wie heute?
5: Ja, so ungefähr.
4: Okay, Ella, jetzt stell dir mal vor, du bist auf dem Schulhof, jemand stellt dir ein Bein und fällt dabei selber hin. Da würdest du jetzt nicht sagen, wer anderen eine Grube gräbt, fällt selbst hinein, sondern du würdest sagen, Pächtiger?
7: Das wäre irgendwie fies zu sagen. Eher so, ist alles okay? Und dann, wenn alles okay ist, lache ich vielleicht.
4: Okay, das ist natürlich netter. Ich meine, du könntest auch sagen, Glück im Unglück. Also Ben, und was glaubst du denn, warum Sprichwörter mal erfunden wurden?
5: Um zum Beispiel etwas Witziges zu sagen? Weil die jetzt sozusagen keine mehr benutzt, ist das heutzutage vielleicht eher witzig.
4: Das könnte sein. Und vielleicht bringen die Sachen ja auch auf den Punkt und fassen Situationen zusammen.
5: Das könnte auch sein.
7: Vielleicht damit man nicht so viel erklären muss oder so. Oder nicht so viel reden muss.
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4: Und Ella, sag mal, was glaubst du, wie Sprichwörter entstanden sind?
7: Ein Mensch, der irgendwann gelebt hat, der hat sich irgendein Sprichwort ausgedacht. Und dann dachten die anderen, ach ja, das mache ich mal nach. Ich denke mir auch Sprichwörter aus. Vielleicht sind die so entstanden.
4: Könnte sein. Und kennst du auch Leute, die Sprichwörter falsch benutzen? Sowas wie, der frühe Vogel hat Gold im Mund.
7: Nee, aber wenn es jemand falsch sagen würde, das wäre ganz schön witzig.
4: Und Ella, hast du dir schon mal selber ein Sprichwort ausgedacht? Willst du dir mal eins ausdenken?
7: Muss ich aber überlegen.
4: Na, mach mal.
7: Keine Idee.
4: Okay, und fällt dir vielleicht noch irgendein kurzes Sprichwort ein?
7: Der Ton macht die Musik.
4: Okay, und noch eins?
7: Klein, aber oho.
4: Hier, sehr gut. Und was bedeutet das?
7: Klein, aber gefährlich.
4: Gefährlich?
7: Ja.
4: Und Ella, kennst du noch ein Sprichwort mit klein?
7: Ist klein, hat aber eine große Klappe.
4: Auch ein schönes Sprichwort. Sollte bloß nicht auf dem Zeugnis stehen. Und Ella, wenn du dir selber ein Sprichwort ausdenken könntest, wie würde das lauten?
7: Klein, aber mein.
4: Super, ja, das ist ein gutes Sprichwort. Das merke ich mir. Klein, aber mein. Dankeschön für den Tipp. Macht's gut, ihr zwei. Schön, dass ihr da wart. Tschüss.
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0: Na, jetzt lernen wir nicht nur ein paar Sprichwörter mehr, sondern wir haben jetzt auch noch eine Idee bekommen, warum es Sprichwörter überhaupt gibt. Sehr aufschlussreich. Was soll eigentlich genau dieses Sprichwort aussagen? Im Dunkeln ist gut munkeln. Aus unserem Gryffalo-Album.

0: Willkommen zurück bei Reden ist Gold, hier bei Radio Teddy.
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2: Im Dunkeln ist gut munkeln. Und ja, da steckt viel Wahrheit drin, denn im Dunkeln kann man sich das ein oder andere, vielleicht ja auch ein Geheimnis, erzählen.
0: Aber wir erzählen euch jetzt kein Geheimnis, wenn wir sagen, auf Wiedersehen, denn leider ist das schon das Ende unserer Sendung. Und da gibt's ja auch noch ein altes Sprichwort dazu. Carsten, kennst du es?
3: Ja, natürlich kenne ich das. Alles hat ein Ende, nur die Wurst hat zwei.
0: Sagen Tschüss die Diane, der Tobi und der Carsten von
4: Drei Berlin.

Die zwei, und zwar Alina und Basti hier bei Radio Teddy. Schön, dass ihr am Start seid. Da kommt er genau rechtzeitig, denn gleich starten hier 2 Stunden voller Hörspiele und Geschichten. Na dann viel Spaß beim Abtauchen in die Abenteuerwelt. Fühlt euch gedrückt, wenn ihr mögt, von mir. Baby!

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1: Hallihallo am Montag. Schön, dass ihr alle da seid. Und um 7:30 machen wir uns hier gemeinsam Bett fertig mit euren liebsten Radio Teddy Superstars. Taylor Swift, Ed Sheeran, die K-Pop Demon Hunters und viele, viele mehr schrubbeln hier mit euch die Zähnchen blitzeblank jeden Abend. Und wer heute Abend mit euch am Waschbecken steht, seid dabei um 19.30 Uhr. Und gleich wird's hier tierisch abenteuerlich mit Schandor und Jendrik. Die sprechende Fledermaus und der Schüler sind allerbeste Freunde fürs Leben. Und beste Freunde helfen sich natürlich auch in schwierigen Zeiten. Und so eine Zeit macht der Jendrik gerade durch. Wie Schandor ihm dabei helfen kann, hört ihr hier in wenigen Minuten. Vorher gibt's coole Hits für Eltern und Kids. Einen brandheißen Sommerhit gibt's gleich von Frank und seine Freunde mit Sonne auf laut, 6-7. Und wir starten rein mit Nico Santos und All Time High.

0: Was bisher geschah.
1: Geheimagent Schandor. Jendrik steht an die Hauswand gelehnt und pfeift. Es ist so ein wildes Durcheinander auf dem Schulhof, dass keiner den Pfiff hört oder zumindest reagiert kein Kind darauf. Schandor, los, wir müssen uns beeilen. Schandor kommt aus dem Rollokasten geflattert und verschwindet schnell in Jendriks Kapuze. Wir sind spät dran, sagt Jendrik und macht sich auf den Weg zum Büro des Schuldirektors. Es ist kurz vor 10. Also, mach dich bereit, flüstert Jendrik. Alles klar, antwortet Schandor und Jendrik klopft an. Herein, dringt Direktor Lersikows Stimme durch die Tür. Jendrik tritt zaghaft ins Büro. Ein Fenster ist gekippt. Das bedeutet, dass Schandor jederzeit wieder aus dem Zimmer herausfliegen kann und Jendrik nicht erneut unter einem blöden Vorwand ins Büro gehen muss, um Schandor zu befreien. Herr Lersikow schaut Jendrik verwundert an.
2: Was gibt es? Mach schnell, ich habe gleich einen Termin.
1: Jendrik spürt, wie Schandor in seiner Kapuze krabbelt und sich zum Abflug bereit macht.
2: Ja, stottert Jendrik.
1: Streckt seinen Arm aus und zeigt hinter Herrn Lersikow.
2: Da!
1: Herr Lersikow dreht sich erschrocken um und schaut verwundert auf einen Schrank. Diese Sekunde nutzt Schandor und fliegt aus der Kapuze zu einer Kommode. Dort versteckt er sich hinter einer silbernen Kaffeekanne.
2: Hallo, Kuckuck, bin wieder da,
1: hört Jendrik auf einmal Schandors Rufen. Die Fledermaus ist in ihren Rollokasten zurückgekehrt und völlig außer Rand und Band.
2: Ein Zauberkurs, das ist mein Traum. Ich bin der beste Zaubermeister. Wo gibt es schon eine Fledermaus, die lesen, rechnen und zaubern kann?
1: Schandor ist kaum zu bremsen.
2: Psst, Schandor, ich muss mich konzentrieren, flüstert Jendrik.
1: Schandor aber nimmt keine Rücksicht und quatscht einfach weiter.
2: Ich könnte unter bunten Tüchern aus einem Zylinder schweben oder im Dunkeln mit Glühwürmchen jonglieren.
1: Jendrik wird das zu viel.
2: Halt jetzt endlich dein Plappermaul,
1: ruft er aus Versehen etwas zu laut. Alle Kinder drehen sich zu ihm um. Herr Lersikow fühlt sich angesprochen, verstummt, zeigt auf Jendrik und sagt,
2: du da hinten!
1: Jendrik tippt sich erschrocken mit dem Zeigefinger auf die Brust.
2: Meinen Sie mich?
3: Ja, wie heißt du noch?
2: Jendrik?
3: Du nimmst jetzt sofort deine Sachen und setzt dich wieder nach vorne.
1: Er zeigt auf den Platz neben Lilly. Friedrich fängt zu kichern an.
4: Ja, du, halt endlich dein Plappermaul, kommentiert er frech.
1: Er prustet plötzlich lautlos und bekommt vor Lachen einen feuerroten Kopf.
2: Lass mich in Ruhe, faucht Jendrik.
4: Und du hältst dein Plappermaul.
2: Sind hier denn alle verrückt geworden? Schreit Herr Lersikow.
1: Mit ausgestrecktem Arm zeigt er zur Tür.
2: Ihr bleibt jetzt da draußen, bis ihr euch beruhigt habt und ich euch wieder reinhole.
4: Ja, Frau Schmidt war da besser.
2: Wir müssen sie wieder zurückholen.
1: Friedrich steckt sich den Kaugummi in den Mund und antwortet erstaunt.
2: Hä? Wie denn?
1: Jendrik zuckt mit den Schultern.
2: Keine Ahnung. Wenn ich es weiß, sage ich es dir.
1: Friedrich steht auf und reicht Jendrik die Hand.
4: Okay, Kumpel, bin dabei, wenn du Hilfe brauchst.
1: Jendrik grinst. Da öffnet sich die Klassentür und Herr Lersikow kommt zu den beiden in den Flur.
2: Wollt ihr nun wieder am Unterricht teilnehmen, ohne zu stören?
1: Jendrik nickt stumm und Friedrich lässt eine Kaugummiblase vor dem Mund zerplatzen. Deshalb darf nur Jendrik wieder zurück ins Klassenzimmer. Friedrich muss noch eine Weile draußen bleiben. Im Klassenzimmer muss sich Jendrik nun wieder neben Lilly setzen.
2: Können wir uns heute sehen? Flüstert er ihr zu.
1: Lilly kritzelt in ihrem Heft und antwortet nicht. Angestrengt sieht sie nach vorne.
2: Bitte,
1: sagt Jendrik.
2: Na gut,
1: Lilly lächelt und schreibt in sehr ordentlicher und schöner Schrift von der Tafel ab. Ein Neuanfang. Tom ist bei einem Freund spielen. Und Freya arbeitet bis zum Abend im Blumenladen. So sind Jendrik, Schandor und Lupo allein zu Hause. Schandor hängt kopfüber am Bücherregal und erzählt Jendrik von dem Gespräch zwischen Herrn Lersikow und Frau Schmidt.
2: Also nochmal von vorne, bittet ihn Jendrik.
3: In Ordnung. Frau Schmidt hat sich krank gemeldet, weil sie den Streit an der Schule mit dem neuen Direktor nicht mehr aushält.
1: Lupo schläft auf dem Teppich in Jendriks Zimmer und träumt. Er winselt und zuckt und zappelt mit den Beinen, als ob er gerade über eine grüne Wiese rennt.
2: Hä? Wieso haben die beiden den Streit? Will Jendrik wissen.
3: Also,
1: Schandor lässt sich von den Geräuschen des Hundebabys nicht weiter stören und erzählt weiter.
3: Frau Schmidt hat ihn beleidigt und kritisiert. Bei einer Konferenz vor den Ferien hat sich Herr Lersico als neuer Direktor vorgestellt. Er erklärte, dass er von nun an leistungsorientierter arbeiten und mehr auf die Noten der Schüler achten will. Da ist ihm Frau Schmidt sehr unhöflich ins Wort gefallen.
2: Aha, und was hat sie gesagt?
3: Sie hat gesagt, Sie sind der inkompetenteste Emporkömmling, der mir je begegnet ist.
2: Das ist dir wohl so rausgerutscht.
1: Schandor kichert und Jendrik staunt.
2: Also, Frau Schmidt will sich auch für die schwachen Schüler stark machen?
3: Ja, so kann man es auch sagen. Und außerdem lässt sie sich nicht vertreiben, antwortet Schandor.
1: Jetzt kommt der Punkt, der Schandor bei dem Gespräch am meisten bewegte.
3: Dieser Streit hat Frau Schmidt sehr aufgeregt und deshalb hat sie sich krank schreiben lassen. Ab kommender Woche ist sie nicht mehr krank, aber der Direktor will ihr eure Klasse trotzdem nicht zurückgeben. Bis sich eine Lösung gefunden hat, möchte Frau Schmidt deshalb eine Zauber-AG anbieten, um mit euch in Kontakt zu bleiben. Einen freiwilligen Zauberkurs.
0: Und jetzt geht's weiter.
3: Schandor schwärmt. Da müssen wir unbedingt mitmachen. Wir lernen zaubern und auf dem Schulfest gibt es dann eine große Aufführung vor Publikum.
2: Unglaublich. Das muss ich nachher gleich Lilly erzählen.
3: Ja, ja, mach das. Ich habe heute Nachmittag sowieso noch etwas ganz anderes vor, sagt Schandor und zwinkert Jendrik mit einem Auge zu.
1: Ohne zu verraten, was das ist, schwingt er sich aus dem Fenster in die Lüfte und flattert über die Hausdächer und Schornsteine davon.
4: Jendrik muss Hausaufgaben machen. Doch zuerst setzt er sich am Schreibtisch seiner Mutter an den Computer.
1: Alberius von Quantanien gibt er in die Suchmaschine im Internet ein.
4: Diesen Namen gibt es überhaupt nicht.
1: Schandor hat ihn sich einfach ausgedacht und der neue Schuldirektor ist voll darauf reingefallen.
4: Als Jendrik nach seinen Hausaufgaben mit Lupo zum verabredeten Treffpunkt kommt, sitzt Lilly schon neben ihrem Fahrrad im Gras und zupft an einer gelben Löwenzahnblume.
1: Sie ist ganz hingerissen von Lupo und begrüßt ihn überschwänglich.
2: »Oh, ist der süß, wie putzig«,
1: sagt sie immer wieder und streichelt Lupo. Jendrik setzt sich neben Lilly ins Gras und erzählt ihr alles von Frau Schmidt, wie sie sich für schwächere Schüler einsetzt, von ihrem Zauberkurs und dass Herr Lersico am liebsten eine reine Streberschule haben möchte.
4: Lilly tollt mit Lupo, hört aber trotzdem aufmerksam zu.
2: »Woher weißt du das denn alles?«, fragt sie verwundert.
3: »Von meinem besten geheimen Freund«, erklärt Jendrik.
4: Lilly schaut ihn fragend an.
1: Er zeigt mit beiden Händen den Abstand von circa 14 Zentimetern und fügt hinzu, der ist ungefähr so groß und hat sich einfach beim Schuldirektor ins Büro geschmuggelt.
4: Lilly schubst Jendrik und grinst. Klar, und meine besten kleinen Freunde sind die 7 Zwerge.
1: Jendrik schmunzelt.
2: Dann glaubst du es mir eben nicht.
1: Lilly wird ganz ernst.
4: Und, was ist mit Norwegen?
1: »Ich glaube, ich möchte in den nächsten Ferien dorthin und es mir einmal ansehen«, antwortet Jendrik.
4: »Ich fände es gut, wenn du hier wohnen bleibst«, gibt Lilly zu.
1: Sie wird rot, wuschelt verlegen in Lupus Fell und stachelt ihn auf, noch mehr herumzutollen.
4: »Ja, ich will ja eigentlich auch hier bleiben, aber ich habe meinen Vater eben auch gerne.«
1: Lilly schweigt. Jendrik überlegt schnell, was er sonst noch sagen könnte.
4: »Allerdings hat mein Vater jetzt ein neues Baby und ich glaube nicht, dass er mich wirklich braucht.«
1: »Aha«, Lilly staunt. »Ist es ein Junge oder ein Mädchen?«
4: »Ein Mädchen.«
1: Jendrik wirft mit voller Wucht ein Stöckchen für Lupo. Es fliegt sehr weit, fast bis auf den Weg. Lupo bellt und sucht den Stock. Er findet ihn und kehrt sofort zu Jendrik und Lilly zurück. Lupo knappert am Stöckchen und Jendrik und Lilly schweigen. Beide sehen Lupo zu.
2: »Komm, wir besuchen Frau Schmidt«, schlägt Lilly vor.
1: Sie nimmt ihr Fahrrad und Jendrik leint Lupo an. Gemeinsam radeln sie zu Frau Schmidt. Schandor sucht inzwischen einen Zugang in die Wohnung von Hans Belz. Schon mehrmals ist er um das Haus geflattert. Er hat jeden Vorbeikommenden beobachtet und gehofft, dass jemand ins Haus geht und er mit ihm hineinschlüpfen kann. Aber die wenigen Menschen, die überhaupt kommen, gehen alle an der Tür vorbei. Die Fenster sind auch verschlossen. Und so bleibt Schandor nichts anderes übrig, als durch den Schornstein zu flattern.
3: »Was tut man nicht alles?«,
4: bedauert er sich selbst und landet nach einer rasanten Rutschpartie durch den Kamin total verrußt auf einem weißen Couchtisch mitten in Hans Wohnzimmer. Der Kinderpsychologe bemerkt ihn nicht. Er ist in seinen Praxisräumen gleich nebenan in ein Gespräch mit einem Kind vertieft. Es geht um die Wut im Bauch, wie man damit umgeht, ohne anderen zu schaden, woher sie kommt und was zu tun ist, um erst gar nicht wütend zu werden. »Diesem Jungen scheint es überhaupt nicht gut zu gehen«, denkt Chandor. Er schüttelt seine verrußten Flügel. Zurück bleibt ein dreckiger Fleck auf der weiß lackierten Tischplatte und ganz kleine Tapsen.
2: »Ran an die Arbeit!«
4: Chandor breitet seine Flügel aus und durchfliegt mit wachen Augen die Räume. Da ist das Telefon. Chandor untersucht das neumodische Gerät und ist beglückt, was man damit so alles machen kann. Unter anderem gibt es Kurzwahltasten. Überall, wo hier Familienangehörige und Freunde eingespeichert sind, löscht Chandor diese und tippt dafür Freyers Telefonnummer ein. So erscheint nun unter 3 zwar weiter der Name Horst P., wer auch immer dieser Horst P. sein mag. Einprogrammiert ist nun aber Freyers Festnetznummer. Chandor flattert beflügelt von seiner Aktion fröhlich im Wohnzimmer herum. Auf dem Tisch liegen viele Zeitschriften. Psychologie heute, Gehirn und Geist und PM, Welt des Wissens. Chandor setzt sich auf den Tisch, blättert alle Zeitschriften durch und überfliegt die dick gedruckten Überschriften. Versöhnen wir uns ist eine davon. Das klingt gut, denkt Chandor und legt den geöffneten Artikel auf den Fußboden. Die dicken Buchstaben sind nicht zu übersehen und auch die Ratschläge im Artikel sind ganz in Ordnung. Menschen, die sich lieben, fügen sich Verletzungen zu, das ist unausweichlich. Will ein Paar den gemeinsamen Weg weitergehen, müssen sich die Partner verzeihen. Das ist wirklich sehr simpel, denkt Chandor. Aber da Menschen in Sachen Liebe sehr kompliziert sind, kann es nicht schaden, wenn ihnen eine kleine Fledermaus mit ein paar einfachen Kniffen auf die Sprünge hilft. Chandor öffnet noch mehr Artikel, die zu Hans passen oder Freyers Verhalten erklären.
2: »So ein Seelendoktor braucht eben manchmal auch Hilfe«, kichert Chandor.
4: Er freut sich, dass er in der Schule lesen gelernt hat. Sonst könnte er ja die hilfreichen Tipps in den Zeitschriften überhaupt nicht lesen. Statt immer nur die Probleme anderer Menschen zu lösen, muss Hans sich jetzt einmal um sich selbst kümmern. Ist sich die belesene Fledermaus sicher? Überall verteilt Chandor aufgeschlagene Artikel. Das Rätsel Frau verstehen liegt nun offen auf dem Küchentisch. 20 Tipps für eine gute Beziehung neben dem Klo. Nicht recht haben ist wichtig. Lieb sein liegt auf Hans Bett. Und küssen kann man nicht alleine auf seinem Sofa. Dann durchsucht Chandor das Bücherregal. Auch dort wird er fündig. Chandor zieht mit großer Anstrengung einen verstaubten Bildband über Moldau-Klöster hervor. Darin ist auch eine schöne Abbildung vom Kloster, das sie auf ihrer Reise besuchten. Ja, hier waren Freier und Hans gemeinsam, freut sich Chandor. Er wirft das Buch auf den Boden und blättert es bis zur passenden Klosterseite auf. So, das sollte für den Anfang reichen, denkt Chandor. Da hört er von nebenan Stimmen. Es ist Hans Belz und eine bekannte Jungenstimme. Chandor spitzt die Ohren.
2: Das ist ja Friedrich, der Junge aus der Klasse, wundert sich Chandor.
4: Er hört, wie sich Hans Belz von Friedrich verabschiedet. Dann ertönt das Klicken vom Schlüssel in der Wohnungstür. Chandor breitet seine Flügel aus und fluchend über den Ruß fliegt er rasant durch den Schornstein wieder hinaus in den blauen Himmel. Er saust rund um das Haus und macht zufrieden ein paar gekonnte Loopings. Dabei zieht er eine kleine Staubwolke hinter sich her. Tatsächlich läuft Friedrich unten auf der Straße bis zur Bushaltestelle. Er hat die Hände in den Taschen und sieht überhaupt nicht mehr so wild aus wie sonst. Verborgene Talente. Jendrik, Lilli und Lupo stehen bei Frau Schmidt am Gartenzaun.
2: »Ich trau mich nicht«, sagt Jendrik.
4: Lilli grinst frech und drückt fest auf den Klingelknopf.
2: »Ding, dong, ding, dong«, läutet es im Haus.
4: Es dauert nicht lange und Frau Schmidt öffnet die Tür.
0: »Hallo, wir wollten fragen, wie es Ihnen geht«, ruft Lilli höflich.
5: »Das ist aber lieb von euch. Kommt doch rein.«
0: »Darf der Hund mit reinkommen?«, fragt Jendrik.
5: »Wenn er mich nicht beißt?«
4: Frau Schmidt verschwindet im Haus und lässt die Tür offen stehen. Lilli und Jendrik stellen ihre Fahrräder an den Gartenzaun und folgen ins Haus.
1: Ihre Lehrerin stellt drei Gläser, eine leere Schüssel und einen Krug mit Wasser auf ein Tablett.
5: Kommt, wir gehen auf die Terrasse.
1: Lilly und Jendrik folgen ihr schüchtern. Frau Schmidt stellt die Schüssel auf den Boden und gießt Wasser hinein. Lupo schlägt durstig ohne Pause, bis kein Tropfen mehr übrig ist. Auf dem Tisch liegt ein seltsames kleines Kästchen mit Würfeln, ein langer Draht mit einer Zigarette am Ende, Tücher, ein Zylinder und eine samtene kleine Tasche mit Metallstiften.
5: Setzt euch bitte. Ich mache gleich Platz. Das sind alles meine Zauberutensilien.
1: Sie räumt auf einer Bank eine Kiste mit Krimskrams beiseite. Jendrik setzt sich neben Lilly auf die Bank. Er schaut sich neugierig um. In der Kiste mit dem Krimskrams liegt oben auf ein Foto in einem schlichten schwarzen Rahmen. Auf dem Bild ist Frau Schmidt auf einer Bühne zu erkennen. Sie ist noch sehr jung und sehr hübsch. Sie trägt einen Frack und einen Zylinder. In dicken Buchstaben steht unter dem Foto Madame Magdalena Magica.
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4: Am Montagabend, Hallöchen. Und wir putzen uns jetzt gemeinsam auf die weltweit coolste Art unsere Zähnchen. Und alles, was ihr jetzt dafür tun müsst, ist ins Badezimmer zu hüpfen.
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4: Jeden Abend lade ich hier einen eurer Lieblingsstars ein und dann schrubbeln wir im Takt zum Radio Teddy Zahnputz-Hit. Der geht immer so lange, wie ihr mitschrubbeln müsst. Und heute ist nicht nur ein Star, nicht zwei Stars, sondern gleich drei Stars für euch am Start. Macht Platz für Rumi, Mira und Zoe, aka die K-Pop Demon Hunters mit ihrem Welthit Golden. Auf die Plätzchen. Fertig und losgeschrubbelt.

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0: Hallo, hallo, liebe Ulki-Freunde. Herzlich willkommen zu unserer Abendshow bei Radio Teddy.
1: Yvonne ist gerade an dem Elso hängen geblieben. Hallo, hallo, liebe Ulki-Freunde. Ja, hier ist Ulk, der kleine Sternjunge, und ich grüße euch auch herzlich.
0: Ja, manchmal bleibt die Zunge einfach am Gaumen oben kleben. Kennt ihr das?
1: Ach, guck mal, Yvonne, da ist ja auch der X-Bot. Mein kugelrunder, schwebender, weißer Roboter. Grüß dich, X-Bot.
0: Hallo, X-Bot.
2: Hallo, hallo, liebe Ulki-Freunde, hallo, lieber Ulk und hallo, allerliebste Yvonne.
0: Oh, ist er nicht toll und lieb, unser X-Bot?
1: Ja, der ist vor allen Dingen immer in dich ein bisschen verknallt, nicht wahr, X-Bot?
2: Oh, X-Bot muss nochmal in die Radio-Teddy-Küche und scannen, wie viele Sternkekse noch vorhanden sind. Bis gleich, tschüss.
1: X-Bot, bleib hier.
0: Zurück.
1: Ist doch alles gut. Wir freuen uns doch, dass du da bist. Warum bist du eigentlich gekommen? Hast du was vor?
2: Positiv. X-Bot hat die Fanpost von Ulki und Yvonne vorbereitet. Es gab viele E-Mails und Sprachnachrichten und auch einige Briefe. Und X-Bot dachte, Ulk und Yvonne können heute ein paar Hörerfragen beantworten.
0: Ja, das ist ja eine tolle Idee. Ja, und vielen Dank, dass wir auch Sprachnachrichten von euch bekommen. Also die wird natürlich der X-Bot nachher einspielen.
2: Ja.
0: Ja, heute geht's rund um Hörerfragen.
2: Positiv. Und X-Bot hat noch einen Vorschlag.
1: Na, du bist ja heute richtig in Action, X-Bot. Was hast du denn noch für einen Vorschlag?
2: X-Bot schlägt vor, Sternchen von Ulkanien anzurufen, damit sie auch vorbeikommt. Denn es gibt auch ein paar Fragen an Sternchen.
1: Okay.
0: Dann müssen wir das auch schnell tun.
1: Ja, dann müssen wir das noch tun. Yvonne, kannst du mal den X-Funker hier bemühen im Studio und damit Sternchen anrufen?
0: Aber klar doch.
3: Ja, hallo, hier ist Sternchen. Wer ist da bitte?
1: Hallo, Lado Sternchen, grüß dich. Hier ist dein Kumpel Ulk und Yvonne und der X-Bot ist auch hier und die ganzen Radio-Teddy-Hörer hören uns auch zu. Und,
3: Hallo, grüßt euch.
1: Ja, ich weiß, du bist immer sehr beschäftigt, Sternchen, in deiner Werkstatt, aber vielleicht könntest du in Überlichtgeschwindigkeit mit deinem Frachter hierher düsen und kurz in die Show kommen. Wir hätten noch ein paar Fragen an dich, also beziehungsweise die Ulki-Freunde.
3: Na gut, lässt sich einrichten, ja? Ich habe ohnehin in der Nähe von der Erde zu tun.
1: Ah, das passt ja perfekt. Also Sternchen, bis gleich.
3: Bis gleich.
1: Ja, ihr lieben Sternchen ist meine Mechatronikerin, das heißt, sie repariert immer mein X-Raket, nicht wahr? Sie wohnt auf Ulkanien, ist nicht viel größer als meine Hand, trägt ein weißes Mechatronikerkleidchen, hat goldene Haare, deswegen heißt sie auch Sternchen, und kann fliegen, obwohl sie keine Flügel hat. Also sie kommt gleich vorbei. Ich würde sagen, es geht direkt mal los hier mit der ersten Frage. Die kommt von Pixie.
0: Pixie, woher kommt denn Pixie?
1: Versuche ich gerade rauszufinden. Pixie kommt aus Bremen. Mensch, das ist ja toll, dass ihr uns in Bremen auch hört. Pixie fragt, was ist deine Lieblingsfrucht? Ich mag die Erdenfrüchte sehr, sehr gerne und vor allen Dingen alle Früchte, die rot sind wie meine Haare, nicht?
0: Wollte ich gerade sagen, ja.
1: Ja, also Erdbeeren, Kirschen, Wassermelone, esse ich sehr, sehr gerne. Genau, Pixie, das war deine Frage.
0: Ja, vielen Dank, Pixie, für deine Frage.
1: So, X-Bot, du hast gesagt, wir haben auch Sprachnachrichten zugeschickt bekommen.
2: Positiv, X-Bot spielt die Nachricht von Jürgen ab.
4: Danke, also der Jürgen, ich bin 3 Jahre und komme aus Berlin. Und ich wollte Ulk gerne fragen, ob ich mit ihm mal zusammen fliegen kann in seinem X-Raket. Ich liebe die Sterne.
1: Gigantogalaktico cool. Mensch, Jürgen, du klingst echt deutlich älter, muss ich sagen. Hast du nicht gesagt, du bist 3 Jahre alt?
0: Mhm. Ja.
1: Du klingst wirklich älter. Jürgen, das ist immer so eine ganz schwierige Frage, weil sich ganz viele Kinder wünschen, mit mir mitzufliegen. Weißt du, ich kriege diese Frage ganz oft

0: Und ich möchte am liebsten alle Kinder mitnehmen, aber da fehlt mir dann doch ein bisschen die Zeit, weil ich muss hier noch Sterne putzen und dann muss ich mal mit Muffy Gassi gehen, mit unserem goldenen Hund. Und mein Zimmer aufräumen muss ich auch ab und zu. Aber Jürgen, weißt du, was ich den Kindern dann immer sage? Du kannst ganz doll an uns denken und an mich vor allen Dingen, an Ulf, den kleinen Sternjungen. Und dann fliegst du in Gedanken mit mir mit.
1: Mhm.
0: Du träumst dich einfach zu mir.
1: Du bist eigentlich immer dabei.
0: Ja, mhm. Das mache ich zum Beispiel auch, wenn Yvonne arbeiten geht, dann träume ich mich manchmal zu Yvonne.
1: Ja.
0: Ja, und dann bin ich bei Yvonne. Und dann muss ich sie auch gar nicht vermissen. Giganto Galactico cool. Wir haben noch viel, viel mehr Fragen von euch bekommen. Die beantworten wir gleich, wenn hoffentlich dann Sternchen auch da ist, nicht?
2: Also ihr Lieben, bis gleich.
1: Bis gleich.
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0: So, da sind wir wieder. Hallo, hallo, liebe Ulki-Freunde.
1: Hallo, liebe Ulki-Freunde. Hier sind Ulk, der kleine Sternenjunge, und Yvonne und mein kugelrunder Roboter, der X-Bot, der immer schwebt hier zwischen uns.
0: Ja, und Sternchen ist auch schon eingetroffen.
2: Ja, hallo, ich bin schon da. Hallo, liebe Ulki-Freunde.
1: Herzlich willkommen, Sternchen. Schön, dass du da bist. Ich glaube, die nächste Frage, die der X-Bot gleich abspielen wird, das ist eine Sprachnachricht, die betrifft auch dich. Also los geht's, X-Bot.
3: Positiv. X-Bot spielt die Nachricht von Lennart ab.
4: Ulk, was machst du, wenn in deinem X-Raket plötzlich die Elektronik verrückt spielt?
1: Ja, eine total interessante Frage. Also das X-Raket hat ja natürlich nicht so oft Fehlfunktionen, weil Sternchen ja sehr sorgfältig arbeitet. Aber manchmal passiert eben doch irgendwas. Und Sternchen, ja, was soll ich denn dann eigentlich machen? Erzähl doch mal.
2: Naja, da kann natürlich der X-Bot eine Fehleranalyse vornehmen. Und dann kann man herausfinden, wo das Problem liegt.
3: Positiv. X-Bot erklärt dann
1: Ulk,
3: wo der Fehler liegt.
1: Ja, und dann versuche ich manchmal, den alleine zu beheben, nicht? Dann versuche ich alleine, das X-Raket zu reparieren. Und das geht manchmal ein klitzekleines bisschen schief.
2: Ja, das macht Ulk ganz gerne. Deswegen habe ich noch einen Notknopf eingebaut. Dass er den drückt, dann wird das X-Raket auf Schwebeparken gestellt, bis ich komme.
1: Ja, und wenn ich Glück habe, kommt Sternchen auch ganz schnell um die Ecke gedüst, auch in Überlichtgeschwindigkeit mit ihrem Frachter. Und dann hilft sie mir nicht.
2: Ja, dann repariere ich das wieder.
1: Ja, ich habe einmal versucht, meine Düse selbst zu reparieren. Ja, da bin ich halt stecken geblieben, nicht? Aber eine andere Geschichte. Ein bisschen peinlich.
2: Ja, der Ulki.
1: Ja, okay.
0: Vielen Dank für deine Sprachnachricht, Lennart.
1: Und wir haben hier auch noch Briefpost von Mathea, die ist 7 Jahre alt und kommt aus... Aus Euten. Ich weiß gar nicht, wo das liegt. Muss ich mal gucken im Internet. Also, Mathea fragt, wann hast du Geburtstag? Wisst ihr, ich weiß nicht, wie alt ich bin, nicht? Ich bin da, solange ich denken kann, und es ist schon eine ganze Weile. Und ich habe mich seitdem nicht verändert. Also ich bin immer gleich groß und sehe immer gleich aus und bin immer gleich frech. Ja, und ich habe gar keinen Geburtstag. Aber Yvonne, wir können uns doch mal einen Tag überlegen, wo wir meinen Geburtstag feiern, oder?
0: Das können wir machen. Vielleicht machen wir das auch mal mit den Ulki-Freunden zusammen.
1: Ja, ist doch mal eine Idee.
0: Ja.
1: So, Mathea, vielen Dank für deine Frage. Oh, es ist so toll, dass ihr uns immer Fanpost schreibt und Sprachnachrichten schickt und E-Mails schickt. Wir suchen jetzt mit dem X-Bot gemeinsam noch 1-2 Fragen raus und hören uns gleich wieder.
0: Das machen wir so. Bis gleich.
2: Bis gleich.

0: Ah, hallo, hallo, liebe Radio-Teddy-Freunde. Ich grüße euch.
1: Hallo.
0: Ich fummel hier schon meine Fanpost zurecht. Wir haben einen Riesensack und ganz viele E-Mails, die ihr geschrieben habt und Sprachnachrichten.
1: Und Briefe.
0: Und Briefe, genau. Ja. Der X-Bot ist hier, mein kugelrunder, schwebender Roboter.
2: Positiv, X-Bot hat die Fanpost mit Ulti vorbereitet.
0: Genau. Und Sternchen, meine Mechatronikerin von Ulkanien, ist auch hier.
3: Ja, hallo, liebe Ulti-Freunde. Hier Sternchen.
0: Ja, und genau, wir haben jetzt hier als erstes mal wieder ein Briefchen von Lina. Lina ist 9 Jahre alt und eine Radio-Teddy-Hörerin und hat folgende Frage gestellt. Magst du Hunde und hast du einen Hund?
1: Viele Ulki-Freunde wissen das, glaube ich, schon.
0: Ja.
1: Ja, Lina, aber Ulki wird dir das gerne beantworten.
0: Genau. Lina, Yvonne und ich, wir haben einen Hund, beziehungsweise eigentlich hatte Yvonne diesen Hund schon, eine Hündin. Die ist so golden wie Sternstaub. Und seitdem ich bei Yvonne wohne, wohne ich auch bei Muffin, unserer Golden Retriever-Hündin.
1: Genau.
0: Die ist total süß, total lieb und mag Kinder unheimlich gerne. Und ja.
1: Ja, und Ulki und Muffy spielen auch immer sehr gerne. Und zwar mit dem Ball.
0: Mit dem Ball, genau. Mit Muffys Hundeball. Genau, also ich liebe Hunde und vor allen Dingen unsere kleine Muffy.
1: Ja, wir haben aber noch eine Nachricht, und zwar eine Sprachnachricht, lieber X-Bot. Die solltest du vielleicht mal abspielen.
2: Positiv, X-Bot spielt die Nachricht von Moritz ab.
4: Hallo, ich bin Moritz, bin 7 Jahre alt.
0: Grüß dich, Moritz.
4: Ulk, du hast überhaupt deinen besten Freund gekriegt. Auf Ulkanien oder deine beste Freundin oder auf der Erde. Oder sind die Menschenkinder deine besten Freunde? Du sagst ja immer, du magst die Ulki-Fans immer ganz besonders. Deswegen habe ich dich mal gefragt. Und wenn dann, wie heißt einer deiner Freunde? Würde ich mal sehr, sehr gerne wissen. Weil das würden die anderen Kinder wahrscheinlich auch gerne wissen.
0: Gigantogalaktico, coole Frage. Ja, ich habe auch Freunde auf Ulkanien. Und meine allerbeste Freundin auf Ulkanien sitzt neben mir. Tada!
3: Ja, ja, das bin ich, Sternchen.
0: Ja, meine allerliebste Sternchen. Die ist meine allergrößte Freundin. Sie ist selbst ziemlich klein und hat ein Riesenherzchen. Also sie ist ganz, ganz lieb und repariert immer mein X-Raket. Ich sag euch, wenn da irgendwas kaputt ist, Sternchen findet immer den Fehler.
3: Ja, ja, ja, das ist richtig. Ich bin sehr klein, hab aber ein sehr, sehr großes Herz. Vor allen Dingen für Menschenkinder und Tiere.
0: Ja, und Moritz, du hast natürlich recht. Ich liebe die Menschenkinder und überhaupt alle Kinder im ganzen Universum. Und eigentlich alle Wesen im ganzen Universum. Vor allen Dingen auch die Tiere. Die Tiere von der Erde mag ich auch sehr gerne. Und die Menschenkinder, die sind wirklich meine Freunde. Ja, also mit denen spiele ich auch total gerne. Zum Beispiel Fußball oder so Brettspiele. Und aber wen ich auf der Erde auch Gigantogalactico doll lieb hab, ist Yvonne.
1: Ich habe schon drauf gewartet.
0: Ja klar, ja. Na klar. Bei Yvonne wohne ich ja seit einiger Zeit und da fühle ich mich wirklich sehr, sehr wohl.
1: Ja, wir sind richtig dicke Freunde.
0: Ja, Yvonne habe ich auch Gigantogalactico doll lieb und der X-Bot ist auch mein Freund und mein Assistent im X-Raket. Mein kugelrunder, schwebender, weißer Roboter.
2: Positiv, X-Bot hat Ulki auch Gigantogalactico doll gerne und X-Bot hat auch Sternchen sehr gerne, weil Sternchen hat ja X-Bot gebaut und X-Bot hat Yvonne ganz doll lieb.
0: Das wissen wir doch.
1: Ja, X-Bot, ich hab dich auch ganz, ganz doll lieb.
0: So, ganz lieben Dank, lieber Moritz, für deine tolle Frage. Ich glaube, wir haben alle Fanpost beantwortet, oder?
1: Ja, vielen, vielen Dank für eure Post, eure Mails und eure Sprachnachrichten. Für alle, die uns schreiben möchten und Fragen haben, das könnt ihr über Radio Teddy tun oder auch...
0: Oder ihr schreibt direkt an info@ulkderkleinesternjunge.de. Ulk der kleine Sternjunge schreibt man zusammen. Und wir beantworten so viele Fragen, wie wir können, auch gerne hier bei Radio Teddy. Und was wir nicht schaffen, versuchen wir in unserem Podcast zu beantworten, den ihr auch jederzeit hören könnt. Und ja... Wir bedanken uns ganz herzlich bei Sternchen, die extra von Ulkanien hierher gedüst ist. Sternchen, möchtest du den Ulki-Freunden Tschüss sagen? Du musst doch bestimmt weiter.
3: Ja, ja, ich habe ja hier noch was zu tun in der Nähe von der Erde. Also, ich sag jetzt auch schon mal Tschüss und bis bald mal wieder.
0: Tschüss, Sternchen.
1: Ja, und ich möchte mich auch verabschieden und sage euch gute Nacht.
2: Positiv, X-Bot sagt auch Tschüss und bis zum nächsten Mal.
0: Das sage ich auch. Und hier noch ein Galaktikus.

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3: Wunderschönen guten Abend an alle vom Radio. Hallöchen zusammen. Ja, das Abendbrot ist schon verputzt, die Zähnchen sind blitzeblank und ihr habt auch schon die Pyjama an. Na perfekt, dann kommt jetzt mit ins Land der Hörspiele und Geschichten. Ab 20.20 Uhr sind wir wieder im alten Ägypten unterwegs. Da haben nämlich Asterix, Obelix und Miraculix gerade eine richtig wichtige Mission. Sie helfen dem Volk der mächtigen Königin Kleopatra eine Wette zu gewinnen. Na, zum Glück hat Miraculix alles für seinen berühmten Zaubertrank dabei. Jetzt treffen wir aber erstmal den kleinen frechen Kobold mit roten, zerzausten Haaren, Bumuckel. Er ist wieder unterwegs mit Florian Eder, dem Neffen von Meister Eder. Und er hilft dem Bumuckel aus einigen komischen Situationen heraus, in die sich Bumuckel einfach so Hals über Kopf hineinstürzt. Viel Spaß mit dem ersten Teil von Der alte Eder.

0: Neue Geschichten vom Pumuckl. Folge 3. Der alte Eder. Seit ein paar Monaten schon wohnt Florian Eder mit dem Pumuckl unter einem Dach in der Schreinerwerkstatt. So langsam gewöhnt er sich an die Eigenheiten seines Kobolds. Zum Beispiel, dass er nur für ihn sichtbar ist. Und sofort unsichtbar wird, wenn sich Fremde der Werkstatt auch nur nähern. Inzwischen ist es Frühling geworden. Im Hinterhof pflanzt Frau Stürzlinger die ersten Geranien ein. Dabei fällt ihr Blick auf Eders Blumenkästen vor dem Werkstattfenster, in denen außer Unkraut nichts wächst. Drinnen schläft der Pumuckl an diesem Morgen noch. Und Eder ist ganz leise, als er in die Werkstatt kommt. Er zieht seine Arbeitsjacke an und merkt, dass ihm der Kobold heimlich zusieht und nur so tut, als würde er schlafen. Leise schleicht sich Eder an das blaue Bettchen heran und erschreckt den Pumuckl.
1: Du hast mich ja geweckt.
2: So was aber.
1: Na so was aber.
2: Ja gut, Pumuckl, wenn du jetzt wach bist, dann kann ich jetzt die Fräse schmeißen. Werd ein bisschen laut.
1: Bitte nicht anfassen. Komm mal rüber. Du musst hier erst meine Decke reparieren.
2: Pumuckl, du bist ein Schreiner und kein Schneider.
1: Aber dann musst du sie eben schreinern.
2: So weit kommt's noch.
0: Eder beginnt mit der Arbeit. Und der Pumuckl springt auf das Werkstück.
1: Hihi, mach doch die Maschine aus. Wir sind doch mitten im Gespräch. Aber meine armen Bubenohren. Hör mir bitte mal zu. Also, ohne Deckel werde ich nämlich wohl frieren und schnüpfen und hüsten und dann dir zu dir wünschen, du hättest mal meine Decke geschreinert.
2: Ja, ich nade deine Decken schon auf die Nacht, aber jetzt mache ich den Auftrag fertig.
1: Ich will aber nicht warten.
0: Der Kobold wird unsichtbar, denn Frau Stürzlinger steht bei den Blumenkästen am Werkstattfenster. Eder öffnet es.
2: Alles gut?
3: Peter Schanz, 1A Geranien.
4: Die habe ich überkommt.
2: Warum jetzt Geranien?
3: Weil da immer Geranien waren. Der alte Herr Eder, der hatte die schönsten Geranien gehabt in der ganzen Straße. Wenn wir da reinkommen in den Hof, das war ja direkt ein Blickfang.
0: Neugierig sieht die Hausmeisterin durchs Fenster auf die Werkbank und entdeckt eine alte Nickelbrille.
3: Oh. Das ist die Brille vom alten Herrn Eder.
2: Ja, tatsächlich.
3: Ach, ist das lang her. Und alle sind gestorben. Der Birnbacher, der Schwertfeger, die Gräfin, der Rutzmusser, mein Mann. Ja. Und so alte Schäsen wie ich lebt immer noch.
2: Ja, gingen Sie, Frau Stürzlinger, Sie sind doch keine Schäsen nicht. Aber wegen die Geranien.
3: Das habe ich gern gemacht. Aber jetzt müssen Sie mich entschuldigen, weil am Dienstagvormittag, da helfe ich immer im Seniorenheim, gell? Meine alten Leutchen warten schon. Auf Wiedersehen.
2: Wiedersehen.
0: Eder schließt das Fenster und der Pumuckl wird wieder sichtbar. Auch er sieht sich die Brille vom alten Eder an, bei der ein Glas heil und das andere gesprungen ist.
1: Ui, schau, die ist ganz kaputt. Heil kaputt. Heil kaputt. Aber wenn der Meister Eder wiederkommt, dann sieht er ja gar nichts mehr.
2: Aber Pumuckl, du weißt schon, was mit Onkel Franz ist.
1: Ja, natürlich. Der ist mausetot. Hui.
0: Während Eder weiterarbeitet, hüpft der Kobold auf die schwarze Scherenwandlampe. Daneben hängt ein alter Zeitungsartikel mit einem Foto des verstorbenen Schreinermeisters. Pumuckl spricht mit ihm, als stünde er leibhaftig vor ihm.
1: Was stimmst du, Meister Eder? Du bist mausertot, machst nicht mehr Piep und nicht mehr Kreuzbirnbaum und Hollerstauden.
2: Ja gut, Pumuckl, dann weißt du, dass der Onkel Franz die Brühe gar nicht mehr braucht.
1: Ja, natürlich, aber irgendwann muss ja mal Schluss sein mit dem Todsein. Weil das ist ja scheußlich langweilig, immer nur tut und tut und tut. Also, wo ist der denn überhaupt?
2: Der ist halt woanders.
1: Also du bist ja komisch. Natürlich ist er woanders. Weil, also, wenn er nicht hier ist, dann ist er woanders. Weil, also, sonst wäre er ja hier. Und wo ist woanders?
2: Ja, woanders halt. Ja,
5: aber wo genau?
0: Eder tut sich schwer mit der Antwort. Wie soll er das dem Kobold nur erklären?
2: Auf dem Friedhof.
5: Friedhof? Was ist denn ein Friedhof?
2: Das ist halt da, wo die ganzen Menschen sind, also die Toten.
5: Ein Hof voller toter Menschen?
2: Ja, und für jeden, der gestorben ist, gibt's da ein schönes Fleckerl.
5: Ui, ui, und da hat der Meister Echter auch ein schönes Fleckerl?
2: Ja, freilich, ein ganz schönes. Und das sind Blumen und ein großer Nussbaum.
5: Ui, ui, ui, und ein Baum zum Klettern?
2: Nein, nicht zum Klettern. Da sitzen die Vögel und die zwitschern den ganzen Tag.
5: Ja, die zwitschern, ui, da gibt's ein Zwitschern, da gibt's ein Zwitschgen, wenn die zwitschern. Da will ich hin, ich liebe Zwitschgen.
2: Die hole ich mir. Da gibt's keine Zwitschgen und die sind ja noch gar nicht reif.
5: Ja, das macht ja nichts. Ich geh ja nicht wegen den Zwitschgen dahin.
2: Was, du gehst? Na, Pumuckl, das geht nicht.
5: Natürlich geht das. Dieser Fuß geht. Und dieser Fuß geht auf. Also geht der ganze Pumuckl.
2: Na, Pumuckl, aber du kennst den Weg doch hier gar nicht.
5: Doch, das werde ich dann schon finden. Diesen Hinterhof voller toter Menschen. Für die.
2: Hey, Pumuckl, jetzt wart halt. Wart, Pumuckl.
0: Doch der Kobold hüpft schon durch den Hinterhof. Schnell zieht Eder seine Jacke an, denn ihm bleibt nichts anderes übrig, als hinterherzulaufen. Für den Friedhof nimmt er noch die Geranientöpfe von Frau Stürzlinger mit. Eder holt den Pumuckl auf der Straße ein. Gemeinsam fahren sie mit dem Bus zum Friedhof.
2: Pumuckl, und jetzt reißt die zusammen, gell? Die Leute, die wollen da in Ruhe traurig sein.
0: Der Pumuckl wird wieder sichtbar und hüpft neben Eder auf einem Zaun entlang.
5: Ich will auch traurig sein und auch in Ruhe bei diesen schönen Fleckern. Und ganz aufgeräumt sind die Fleckerl, ein Fleckerl, dazwischen ein Heckerl, wo ich mich versteckerl.
2: Pumuckl, das heißt eigentlich nicht Fleckerl, sondern grob. Und jetzt musst du bitte stark sein, gell?
5: Ich bin ganz stark, ich bin ganz stark. Ich gehe zum Grab, ich bin ganz stark.
0: Doch vorher balanciert er auf ein paar Gießkannen herum, die prompt herunterpurzeln.
2: Geh runter, da, du musst doch nicht die ganzen Kannen runterschmeißen. Du auf dem Friedhof, da führt man sie anständig auf.
5: Ich führe mich ganz anständig auf.
0: Jetzt hüpft der Pumuckl auf den Kopf einer Engelsstatue und spricht mit ihr.
5: Du, hallo, hi. Hallo, weißt du, ganz anständig, bitte, wo der Meister Eder ist? Was schaust du denn so traurig? Also, wenn ich ein Engel wäre, wäre ich viel verlockiger als du.
2: Jetzt komm, Pumuckl, vielleicht war es eine Schnapsidee. Das Wetter kann auch schlecht werden. Geh mal einfach heim und dann machen wir es uns gemütlich. Was sagst
5: du? Ich will aber zum Meister Eder.
2: Bist du sicher, dass du das möchtest?
5: Ja, mit allergrößter Klamauter Sicherheit.
2: Also gut, dann geh mal.
0: Schweren Herzens geht Eder über den Friedhof zum Grab seines Onkels. Es ist schon lange nicht mehr gepflegt worden und alle Pflanzen darauf sind ganz verdorrt. Pumuckl wird wieder sichtbar und betrachtet neugierig das Grab.
5: Ui, und das hier ist jetzt dieses Fleckerl vom Meister Eder? Das ist aber ein schönes Fleckerl. Und dieses Bäumchen da und dieses Trockengestrüpp. Und da wohnt er jetzt?
2: Ja, gewissermaßen.
5: Da in dem Häuschen drin?
2: Nein, da kommt eine Kerze rein.
5: Da ist aber gar keine Kerze drin.
0: Eder bückt sich und sieht selber in die kleine Grablaterne.
2: Stimmt. Da müssen wir eine holen.
5: Ja, natürlich. Wenn da keine drin ist, dann müssen wir eine holen.
2: Ja, aber ich hab gar keine Kerzen.
0: Pumuckl ist schon wieder unsichtbar. Denn ein paar Gräber weiter steht eine ältere Dame und spricht Eder an.
6: Wenn Sie Kerzen brauchen, kommen Sie mal daher.
0: Die Dame hat einen Gehwagen und ist nicht gut zu Fuß. Also geht Eder zu ihr und sie zieht ihr Portemonnaie aus der Tasche.
2: Na, aber Sie brauchen nicht, ich hol mir selber Kerzen.
6: Ja. Wenn Sie eine holen wollen, dann könnten Sie mir eine mitbringen, gell?
0: Sie gibt Eder ein paar Münzen.
2: Ach so, ja, ich weiß ja nicht mehr, wo es die gibt.
6: Ja, da müssen Sie da vorgehen. Da vorne ist der Automat. Schauen Sie da.
2: Ja, gut. Dann gehen wir jetzt eine Kerzen kaufen.
6: Weiß ich, war das recht, gell?
2: Ja.
0: Eder ist verdutzt Aber um der Dame einen Gefallen zu tun, geht er zum Automaten. Hinter dem Glasfenster des Kerzenautomaten sind drei Regale mit Grabkerzen in verschiedenen Größen. Pumuckl wird sichtbar und springt auf das Automatendach.
5: Hui, was ist denn das?
2: Das ist ein Automat, Pumuckl.
5: Ein Automat, ein Kerzenautomat.
2: Automaten gibt's für fast alles.
5: Aha.
0: Eder steckt die Münzen in den Schlitz und wählt eine Kerze aus. Langsam dreht sich das Gewinde und transportiert die Kerze Richtung Ausgabeklappe. Doch mittendrin bleibt sie im Automaten hängen.
2: Ja, das gibt's ja nicht.
5: Da kommt ja gar keine Kerze raus aus dem Automat.
2: Ja, das sehe ich selber.
5: Vielleicht geht der gar nicht automatisch.
2: Ja, freilich geht der automatisch, ist ja schließlich ein Automat.
5: Ja, oder es ist gar kein Automat. Und du musst auch selbst die Kerze rausholen.
2: Na, Pumuckl.
0: Der Kobold hämmert mit den Fäusten auf die Scheibe.
5: Gib sie her! Oh, gib uns die Kerze, du Automat!
2: Pumuckl, auf, so wert ist nix.
5: Also so ein fauler Hund, dieser Automat. Also dem werde ich zeigen, was automatisch heißt.
0: Schneller als Eder gucken kann, springt der Pumuckl in die Ausgabeklappe des Automaten. Dann klettert er an den Warenregalen hoch und schubst die Kerze in die Ausgabeklappe.
5: Da hast du deine Kerze.
2: Ich glaub's nicht.
5: Und dann noch eine für die Rollerfrau.
2: Na, Pumuckl, heute hätte ich gerne noch Geld reingeschmissen.
5: Heute ist alles umsonst.
0: Gerade noch hatte Eder sich über den geschickten Kobold gefreut. Doch der schiebt jetzt immer mehr Kerzen in den Ausgabeschacht.
2: Was machst du? Sag mal, bist du narrisch?
0: Eine Friedhofsgärtnerin wird durch den Aufruhr am Automaten auf Eder aufmerksam.
7: Sie, ist alles in Ordnung?
2: Ja, danke. Alles gut.
7: Brauchen Sie Hilfe?
2: Nein, ich schaff das schon. Das lieb man, danke.
5: Für jeden Fleck.
2: Schau, dass du da rauskommst.
0: Doch das kann der Pumuckl nicht mehr.
5: Mach mal die Klappe auf.
2: Ja, da klemmen jetzt die ganzen Kerzen drin.
5: Ich klemm, da brennt es.
2: Warte mal.
5: Au!
2: Sag mal, bist du zwischen die Kerzen drin?
5: Ich klemme zwischen. Au!
0: Pumuckl wird unsichtbar, denn jetzt kommen zwei ältere Herren dazu.
8: Ich habe jetzt noch eine Kerze.
9: Die zahlen jetzt aber ich.
8: Kommt nicht in Frage.
2: Entschuldigen Sie, Herren, der Automat, der ist defekt.
9: Der Herr hat zuerst
8: passen. Entschuldigen Sie.
2: Ja, aber der Automat ist defekt.
8: Ich probiere es trotzdem.
0: Der Mann steckt eine Münze in den Automaten und wählt mit zwei Tasten das Kerzenfach. Sie fällt in den Ausgabeschacht und trifft den Pumuckl am Kopf.
9: Was war jetzt das?
2: Ich bin mir bloß auf den Fuß gestiegen.
5: Au!
9: Wieso klemmt jetzt die Klappe?
2: Ja, ich hab's ja doch gesagt, der Automat ist defekt.
9: Probieren wir's davon.
8: Was? Ja, dann gehen wir.
0: Eder ist erleichtert. Doch die Herren lassen nicht locker.
8: Aber da kam doch vorhin so ein Geräusch raus.
2: Wisst ihr, da ist ein Viech drin.
8: Ein Viech?
2: Ja, ein Ohrkatzel.
8: Sollen das da reingekommen sein?
0: Der Mann drückt gegen die Klappe und quetscht den Pumuckl ein. Der beißt sofort zu.
8: Das beißt? Was du immer machst. Ohrkatzel beißen doch nicht.
0: Jetzt versucht der zweite Herr sein Glück an der Klappe und wird auch gebissen.
8: Ja, siehst du das.
0: Da kommt die Gärtnerin dazu.
7: Entschuldigung, brauchen Sie Hilfe?
2: Nein, danke, alles in Ordnung.
8: Er meint, Ohrkatzel beißen nicht. Der da, der hat ein Ohrkatzel da reingehen sehen und dort nichts. Hätten Sie einen Schraubenzieher, damit wir den Automaten aufschrauben können?
2: Ja, aber das ist doch nicht nötig.
8: Natürlich ist das nötig. Stellen Sie sich mal vor, Sie wären da drin. Das ist doch albern. Außerdem habe ich einen Euro eingeworfen.
10: Ich habe einen Euro eingeworfen.
0: Auch die Frau mit dem Gehwagen kommt dazu.
11: Danke, Mai. Haben Sie den auch ein Geld gegeben? Ich habe den einen Euro gegeben und gesagt, der soll mir Kerzen holen und weg war der.
2: Nein, der Automat ist doch kaputt.
8: sagt er schon wieder, der Automat ist kaputt. Ein Ohrkatzel ist da drin.
6: Ein Ohrkatzel?
8: Haben Sie jetzt einen Schraubenzieher?
0: Nein, den hat die Gärtnerin nicht. Aber sie hat für den Automaten einen Schlüssel. Und als sie ihn aufschließt, kullern alle Kerzen hinaus auf die Erde. Die Gärtnerin schaut Ida verärgert an.
6: Ach so. Was haben Sie denn jetzt da drin?
2: Entschuldigung, darf ich mal bitte ganz kurz?
12: Ach, Rama, darfst du mir das heiß selber?
13: Okay. Und wie es weitergeht, erfahrt ihr natürlich hier bei Radio Teddy.

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3: Wir befinden uns im Jahre 50 vor Christi Geburt. Ganz Gallien ist von den Römern besetzt. Ganz Gallien? Nein. Ein von unbeugsamen Galliern bevölkertes Dorf hört nicht auf, dem Eindringling Widerstand zu leisten. Und das Leben ist nicht leicht für die römischen Legionäre, die als Besatzung in den befestigten Lagern Barbarorum, Aquarium, Laudanum und Kleinbonum liegen. Nicht so angenehm jedenfalls wie das Leben des großen Cäsar.
4: Was bisher geschah?
3: Obwohl er es mit Kleopatra auch nicht immer so leicht hat. Hören wir doch einmal, was ihm die legendäre Königin mit der hübschen Nase zu sagen hat. In ihrem Palast in Alexandria, der Hauptstadt Ägyptens.
5: Mein Volk ist dekadent? Abhängig von Rom? Was du da sagst, O Cäsar, ist infam! Mein Volk hat die Pyramiden gebaut, den Turm von Pharos, die Tempel, die Obelisken! Ich werde dir beweisen, O Cäsar, dass mein Volk nichts von diesem Genie eingebüßt hat. In genau 3 Monaten wird es dir einen prachtvollen Palast bauen.
3: Zunächst einmal lässt sie Numerobis rufen, den königlichen Architekten und Baumeister.
5: Du hast 3 Monate Zeit, um hier in Alexandria für Cäsar einen prunkvollen Palast zu bauen.
6: 3 Monate?
5: Gelingt es dir? So überschütte ich dich mit Gold. Wenn nicht, fressen dich die Krokodile. Geh!
6: Ich bin hierher gekommen, O Miraculix, weil ich deine Hilfe brauche. In 3 Monaten soll ich für Cäsar einen Palast bauen. Sonst wirft mich Kleopatra den Krokodilen zum Fraß vor. Und ohne deine Zauberkraft bin ich verloren.
7: Ist das dein Haus da?
6: Ja, ich habe es selbst gebaut.
7: Ah, ein wenig schief.
6: Die Tür klemmt noch. Ich muss sie falsch konstruiert haben.
8: Lass mich mal.
9: Nein, Obelix.
6: Seid ihm nicht böse. Im Grunde ist es ja viel praktischer so. Hier oben arbeite ich. Oh, wer kommt denn da? Das ist Pyradones. Lasst ihn herein.
10: Numerobis, ich komme gleich zur Sache. Lass uns Cäsars Palast gemeinsam bauen. Sind wir rechtzeitig fertig, so teilen wir uns das Gold. Wenn nicht, lässt du dich allein von den Krokodilen auffressen. Es genügt ja, wenn einer verspeist wird, nicht wahr?
6: Ich weigere mich. Ich mag deine Arbeitsmethoden nicht. Du richtest die Sklaven im Akkord zugrunde, bist grausam und arglistig. Verlasse mein Haus.
10: Wer? Ich sorge dafür, dass Kleopatra ihre Wette verliert. Dann winken euch die Krokodile. Ich wünsche Ihnen guten Appetit.
3: Als nächstes steht ein Besuch der berühmten Pyramiden an.
7: Mit den Pyramiden, den Grabmälern der Pharaonen, haben die Ägypter der Welt ein Wunder gegeben.
9: Herrlich!
8: Oh, nichts gegen einen schönen Hinkelstein.
7: 2000 Jahre blicken von diesen Pyramiden auf uns herab, Obelix.
3: Dann dürfen die 3 Besucher sogar das Innere einer Pyramide besichtigen. Idefix wartet draußen, denn Obelix verspricht ihm für hinterher einen besonders schönen Knochen. Was Miraculix, Asterix und Obelix nicht wissen, der Führer wurde von Pyradones geschickt, um sie in der Pyramide einzusperren. Und niemand findet aus dem Labyrinth einer Pyramide wieder hinaus.
7: Er hat uns eingesperrt. Nun gut, als erstes ist die Tür hier zu öffnen.
8: In einem Hünengrab wäre das nicht passiert.
7: Obelix, Ich werde dir unter diesen Umständen zum ersten Mal einen Schluck Zaubertrank geben.
8: Wirklich?
4: Wenn man's dir sagt.
8: Ohoho.
7: Eins, zwei, drei Tropfen.
8: Ja.
7: Das wird genügen.
8: Hm.
7: Und jetzt mach diese Tür auf.
8: Mir ist recht, dass wir in die Pyramide gegangen sind.
11: Kurz darauf auf der Baustelle. Pyradonis bekommt die verdiente Strafe für seine bösen Taten. Er muss selber Steine schleppen.
7: Der Bau macht gute Fortschritte, Numerobis.
6: Dank euch dreien, Miraculix.
11: Zur gleichen Zeit erfährt auch Cäsar, dass der Bau gute Fortschritte macht. Von Kleopatra. Er schickt einen Spion zur Baustelle. So will er erfahren, was dort vor sich geht.
12: Brauchen Arbeiter?
4: Aber ja, wir brauchen immer Arbeiter. Stell dich da hinten an.
12: Ah, danke.
4: Miraculix, keinen Trank für Pyradonis, ka?
7: Na klar.
11: Aber der Spion erhält den Zaubertrank. Und kaum, dass er davon gekostet hat, sieht man nur noch eine Staubwolke von ihm.
4: Oh, wo läuft er denn hin?
7: Wir haben auch so genügend Arbeiter.
11: Natürlich läuft der Spion sofort zurück zu Cäsar. Er berichtet von dem Zaubertrank und von den drei Galliern, die Cäsar wohl bekannt sind. Für den nächsten Morgen lässt Cäsar den Galliern daraufhin eine böse Überraschung vorbereiten.
6: Die Baustelle ist von römischen Legionären umzingelt. Sie lassen unsere Arbeiter nicht durch. Außerdem lässt Cäsar mitteilen, dass ihr euch ergeben sollt. Andernfalls greifen die Römer an.
4: Wir sind da auf Wunsch Kleopatras und wir gehen erst dann, wenn die Arbeit beendet ist, beim Teutates.
6: Was sollen wir denn machen bei Isis?
4: Wir bauen eine Verteidigungsanlage beim Belenus.
7: Du hast recht, bei Belisama.
0: Und jetzt geht's weiter.
11: Am nächsten Tag sind die drei Gallier mit der Schiffskarawane auf dem Nil unterwegs. Als es Nacht wird, macht man am Flussufer Rast.
8: Linsen, keine Spur von Wildschwein und da soll man hinterher stark sein.
7: Morgen schauen wir uns die Sphinx an und die Pyramiden. Das ist ganz in der Nähe und lohnt sich.
11: Der Anblick der Sphinx, einer riesigen Statue mitten in der Wüste mit Frauenkopf und Katzenkörper, ist überwältigend.
4: Wunderbar. Bei Belisama.
8: Von da oben hat man sicher einen schönen Blick.
4: Nein, Obelix, nicht hinaufklettern, das ist gewiss verboten.
8: Ah, Asterix muss immer rumkommandieren. Wirklich wahr.
11: Während Obelix so vor sich hinschimpft, klettert er auf die Nase des Sphinx. Und es kommt, wie es kommen muss. Unter seinem Gewicht bricht die Nase ab.
4: Obelix, bravo!
8: Man könnte sie vielleicht wieder ankleben.
4: Ach, du machst doch einfach alles kaputt. Ein Glück, dass uns niemand gesehen hat. Am besten, wir vergraben die Nase im Sand.
11: Kurz darauf.
4: So, fertig.
8: Hier macht bestimmt keiner Ausgrabungen.
4: Komm, Miraculix, lass uns gehen. Ich erkläre dir alles.
8: Erklären? Wieso erklären?
11: Jetzt wisst ihr auch, warum die Sphinx keine Nase hat. Schade übrigens. Denn die Nase, die nie wieder gefunden wurde, war eine schöne Nase. Zwar nicht so schön wie die von Kleopatra, die, wie wohl bereits erwähnt, sehr hübsch war. Als nächstes steht ein Besuch der berühmten Pyramiden an.
7: Mit den Pyramiden, den Grabmälern der Pharaonen, haben die Ägypter der Welt ein Wunder gegeben.
4: Herrlich!
8: Och, nichts gegen einen schönen Hinkelstein.
7: 2000 Jahre blicken von diesen Pyramiden auf uns herab, Obelix.
11: Dann dürfen die drei Besucher sogar das Innere einer Pyramide besichtigen. Idefix wartet draußen, denn Obelix verspricht ihm für hinterher einen besonders schönen Knochen. Was Miraculix, Asterix und Obelix nicht wissen: Der Führer wurde von Pyradonis geschickt, um sie in der Pyramide einzusperren. Und niemand findet aus dem Labyrinth einer Pyramide wieder hinaus.
7: Er hat uns eingesperrt. Nun gut, Als erstes ist die Tür hier zu öffnen.
8: In einem Hünengrab wäre das nicht passiert.
7: Obelix, ich werde dir unter diesen Umständen zum ersten Mal einen Schluck Zaubertrank geben.
8: Wirklich?
4: Wenn man's dir sagt.
8: Ohoho.
7: Eins, zwei, drei Tropfen.
8: Ja.
7: Das wird genügen.
8: Hm.
7: Und jetzt mach diese Tür auf.
8: Mir ist recht, dass wir in die Pyramide gegangen sind. Also ich spüre keinen großen Unterschied zwischen vor und nach dem Zaubertrank.
7: Folgt mir. Wir müssen in dem Labyrinth der Gänge unseren Weg wiederfinden.
4: Das ist ja gerade die Schwierigkeit.
11: Tatsächlich. Einige Stunden später.
7: Ei. Jetzt landen wir schon zum 10. Mal hier an dieser Stelle. Die Pharaonen hatten gute Architekten.
4: Die Lage ist sehr ernst.
8: Sehr, sehr ernst. Ich krieg langsam Hunger.
11: Das denkt vor dem Eingang der Pyramide auch der kleine Idefix. Schließlich hatte Obelix ihm einen Knochen versprochen.
7: Ich kann uns hier nicht herausführen. Das ist unser letztes Abenteuer beim Belenus.
4: Armer Numerobis. Ohne uns endet er bestimmt im Bauch eines Krokodils.
8: Mein armer kleiner Idefix. Nicht wahr, Idefix?
4: Idefix?
8: Ja, Idefix. Werft mir bloß nicht vor, ich hätte ihn mitgenommen. Er ist von ganz alleine gekommen.
4: Er hat uns durch seinen Spürsinn gefunden. Damit führt er uns auch heraus.
8: Aber das ist ja wahr. Idefix, wenn du uns hier heraushilfst, kriegst du einen Riesenknochen. Draußen. Gut so. Weiter so. Du kriegst zwei Riesenknochen.
4: Da ist der Ausgang.
8: Viele Extraknochen.
4: Obelix, verzeih mir. Es war gut, den Bauer mitzunehmen.
8: Manchmal meine ich, der Kleine versteht einfach alles.
11: Und bald darauf nehmen die Schiffe ihre Fahrt wieder auf und ziehen friedlich den Nil hinauf. Mit den Steinen für den Palast und mit vielen, vielen Knochen für Idefix. Dank ihrer Rückkehr und des Zaubertranks schreitet die Arbeit auf der Baustelle munter fort.
7: Ich glaube, ich muss die Pläne von Numerobis ein wenig korrigieren.
12: Miraculix, der große Sphinxwagen von Kleopatra nähert sich. Sie kommt zur Besichtigung der Baustelle.
11: Tatsächlich. Zahlreiche Ägypter ziehen einen riesigen Sphinxwagen, auf dem hoch oben die ägyptische Königin thront.
13: Keine Unterbrechung, ich bin ganz inkognito hier. Niemand soll bemerken, dass ich da bin. Macht weiter. Gut so.
4: Nichts zu sagen, sie hat eine hübsche Nase.
7: Eine sehr hübsche Nase.
8: Hast du ihre Nase gesehen, Idefix?
11: Dem Konkurrenten Pyradonis macht die Entwicklung der Angelegenheit schwer zu schaffen.
10: Eine Idee. Ich brauche eine Idee. Ach, da kommt mir eine wahrhaft teuflische Idee. Ich werde Kleopatra eine Huldigung schicken, im Namen der Gallier. Und zwar einen kleinen Kuchen.
11: Der Plan funktioniert. Kleopatra lässt sich den Kuchen am Abend als Nachtisch servieren. Ein intimes Mahl. Allein. Also nur mit 40 Tänzern und Tänzerinnen, 80 Musikern und 300 einfachen Gerichten. Und als die Gallier am Abend auf der Baustelle gerade ihr Mahl einnehmen wollen, es gibt Wildschwein, extra per Galeere eingetroffen, erscheinen ägyptische Soldaten, um sie festzunehmen.
14: Los, mitkommen!
8: Was machen wir? Sollen wir ihnen ein paar runterhauen?
12: Nichts dergleichen. Es ist gefährlich, sich Kleopatra zu widersetzen.
11: So werden kurz darauf die Gallier Kleopatra vorgeführt.
13: So, Gallier, ihr habt mich mit diesem Kuchen zu vergiften versucht. Das kostet euch das Leben.
4: Kuchen? Was für ein Kuchen?
13: Man bringe mir meinen Vorkoster herein.
14: Oh!
5: Er hat nur von den Kuchen gekostet.
14: Mir ist so
5: Schaut selbst, wie es ihm geht.
4: Aber das stimmt nicht. Wir sind unschuldig beim Teutaten.
5: Ich will nichts hören.
4: Aber...
7: Dann musst du auch nichts sagen, Asterix. Jedenfalls nicht jetzt.
5: Führt sie ab. Serviert sie den heiligen Krokodilen als Vorspeise.
15: Jawohl, erhabene Königin.
4: Warum durfte ich uns denn nicht rechtfertigen?
7: Ich habe da so eine Idee. Mit Kleopatra kann man nicht diskutieren. Sie hat einen miesen Charakter. Aber eine hübsche Nase.
11: Und so kommt es, dass die drei Gallier im Kerker landen.
8: Wenn ich daran denke, dass es heute Abend Wildschwein geben sollte.
7: Asterix, gib mir den Behälter mit dem Wasser da.
4: Hier. Was brauchst du da, Miraculix?
7: Ein Antidot, ein Gegengift. Ein Glück, dass ich mich nie von dem kleinen Säckchen hier trenne. So. Trinkt. Aha. Und jetzt macht die Kerkertür auf, Obelix.
8: Platz da! Wir brechen aus!
7: Jetzt auf zu Kleopatra!
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0: Was bisher geschah.
1: Hey Leute, findet ihr auch? Verreisen ist einfach das Größte. Und Verreisen mit dem Crush das Allergrößte, oder? Der Crush, von dem ich rede, ist natürlich Rafa.
2: Ich musste unterwegs noch die Details mit Luis klären. Also, es gibt eine spontane Planänderung. Wir bleiben nicht in Madrid, sondern fahren nach... Tada! Barcelona! Fantastico, verdad?
3: Barcelona? Aber wieso?
2: Weil Luis sturmfrei und uns eingeladen hat.
3: Und Luis ist...
2: Ein guter Amigo. Ist vor 2 Jahren von Madrid nach Barcelona gezogen. Und genau das machen wir jetzt auch.
1: Luis selbst ist mir auf Anhieb sympathisch. Styling interessiert ihn offenbar weniger als seine Musik.
4: Ich mache am liebsten Ambient Music.
3: Warte, ist das nicht so eine Art Entspannungsmusik?
4: Kommt drauf an. Ambient Music gestaltet Soundlandschaften. Oder wie ich es nenne, Soundscapes.
3: Muss ich hören.
4: Gerne doch.
3: Diese Churros waren die längste Zeit für uns sicher, oder? Da müssen wir rein. Was?
2: Hier, schaut mal. Barcelona Events hat gerade eine Promo-Aktion in einem Rooftop-Café ausgespuckt. Nur 3 Straßen von hier.
4: Was denn für eine Promo-Aktion?
2: Die haben heute ganz neu aufgemacht. Wer vor 14 Uhr da ist, bekommt einen Kaffee und einen Snack aufs Haus. Das dürfen wir nicht verpassen. Also vamos! El tiempo corre!
3: Ey, Rafael, jetzt warte doch mal!
5: Worauf?
3: Während du am Handy gehangen hast, habe ich das Café entdeckt. Mit meinen eigenen Augen. Die Churros
2: Sie
3: da...
2: Die laufen doch nicht weg.
3: Lässt du mich vielleicht mal...
2: Imperio Kira, da wo wir hingehen, bekommst du ein Café und Aussicht. Angeblich kann man von dem Rooftop sogar den Strand sehen.
3: Haben wir das nicht heute schon?
2: Aber nicht von oben. Und Churros bekommen wir an jeder Ecke. Wetten, denn, dass Sie auf dem Rooftop auch welche haben? Luis, ja sag doch auch mal was.
4: Nö, ich bin mit beidem fein. Klärt das mal schön unter euch.
1: Ganz ehrlich, Rafas Handybesessenheit fängt langsam richtig an zu nerven.
4: Also Leute, mir reicht's.
3: Wie?
4: Hä? Ich dachte, wir verbringen einen gechillten Tag zusammen. Euer Drama muss ich mir echt nicht geben.
2: Sorry, amigo. Wir meinen es ja nicht so.
4: Ja, erzählt das euren Handys. Wir sehen uns später bei mir, wenn ihr euch ausgezopft habt.
1: Damit greift Luis seine Jeansjacke vom Tisch und stapft ohne ein weiteres Wort zum Lift. Rafa und ich schauen ihm sprachlos nach. Da ist Luis auch schon zwischen den Aufzugtüren verschwunden.
0: Und jetzt geht's weiter.
2: Oh, caramba, so habe ich Luis ja noch nie erlebt.
3: Ich uns aber ehrlicherweise auch nicht. Wir beide waren gerade echt too much, oder?
2: Sie. Mit den Handys und mit dem Streiten.
3: Wir sollten uns bei Luis entschuldigen. Gutes Benehmen als Gast sieht schließlich anders aus.
2: Buena idea. Ich rufe ihn gleich an. Aber, Menno, wo ist denn mein Handy?
3: Lag eben noch auf dem Tisch, oder? Hey,

0: Warte mal, meins ist auch weg. Aber wie?
1: Oh no. Hm? Wir haben die Regel Nummer 1 fürs Unterwegssein in Barcelona vergessen.
0: Und die ist?
1: Lass keine Sekunde dein Handy aus den Augen. Barcelona ist nicht umsonst die europäische Hauptstadt des Handydiebstahls.
0: Aber wir haben höchstens ein paar Sekunden nicht hingesehen.
1: Ach, was glaubst du, wie oft das Freunden von mir schon passiert ist? Die Handydiebe warten nur auf ein paar Sekunden, in denen du kurz abgelenkt bist und zack, die Falle schnappt zu.
0: Aber das kann doch nicht sein. Vielleicht doch in einer der Taschen?
2: So wirklich glaube ich selbst nicht, dass mein Handy in einer Hosentasche oder am Rucksack zum Vorschein kommt. Dass es einfach weg ist, will ich mir aber noch viel weniger eingestehen. Also, alle Hosentaschen und den Rucksack umgekrempelt. Nada. Oder unter dem Tisch? Da habe ich zwar schon 3-mal nachgeschaut, aber... Oh, nein. Auch beim 4. Hinschauen materialisiert sich mein Handy nicht, wie durch Zauberei auf dem Fußboden. Raffas angestrengtes Starren in alle Richtungen führt leider genauso wenig zum Erfolg.
0: Oh, verdammt nochmal. Auf dem Handy sind alle meine Kontakte und meine ganzen Bilder von der Reise.
1: Ja, die Skizze für meine nächsten Graffiti-Projekte kann ich auch vergessen.
0: Mann, unfassbar.
1: Wie sagen wir unseren Leuten Bescheid?
0: Guter Punkt. Hm. Nele wollte gestern schon fast die Polizei rufen, als sie mich nicht erreicht hat.
1: Sollen wir hier jemanden fragen, oder?
0: Luis!
1: Ah, sie. Vielleicht ist er noch nicht so weit.
0: Und wir können ihn noch einholen.
1: Aha.
0: Vamos.
1: Ja.
2: In den Aufzug, durch die Hotelhalle, auf die Straße. Alles in weniger als einer Minute. Kaum sind wir draußen, werfen Rafa und ich suchende Blicke um uns herum. Nichts. Dann teilen wir uns auf und rennen. Rafa in die eine, ich in die andere Richtung. Wohin ich auch schaue, keine Spur von Luis. Noch ganz außer Atem gehe ich zurück zum Hotel. Rafa kommt mir entgegen und zeigt seine leeren Hände nach oben. Och, Mist. Also zurück zu Rafas Plan A. Wir schauen uns um. Wer sieht so aus, als würde er uns für ein paar Minuten sein Handy leihen? Der erste Versuch, ein freundlich lächelndes Mädchen in unserem Alter. Doch ihr Lächeln wird kälter als eine Kugel Elado, als wir sie nach ihrem Handy fragen. Schlechte Erfahrungen? Bei einer älteren Signora mit blumengemusterter Einkaufstasche haben wir mehr Glück. Auch wenn wir ihr erst haarklein erzählen müssen, wie es zu dem Handy-Weg-Desaster gekommen ist. Da Pops auf Dienstreise ist, verständige ich Laura und bitte sie, ihn und Nele zu informieren. Rafa kontaktiert seine Eltern, plus Luis über dessen Social-Media-Account. Von wo leider keine Antwort kommt. Hoffen wir, dass Luis zu Hause ist, wenn wir vor seiner Tür stehen. Dahin müssen wir uns allerdings erst einmal durchschlagen. Und zwar im Offline-Modus. Eine halbe Stunde später.
0: Oh, also irgendwas stimmt hier nicht. So langsam müssten wir wieder im Barigotik sein.
1: Der Zeit nach schon. Meine Turnschuhe haben kaum noch Sohlen.
0: Ein bisschen übertrieben, hm?
1: Wieso? Passt doch.
0: Hm?
1: Na, als handylose Neandertaler barfuß zu laufen?
0: Aber jetzt mal im Ernst. Bist du sicher, dass wir an dem Platz mit dem Springbrunnen wirklich nach links mussten?
1: So sicher wie du, dass wir an der Kreuzung eben rechts abbiegen sollten.
0: Ist das mein Kopf oder sehen die Straßen hier alle gleich aus?
1: Willkommen in Example. Du hast unseren Tourguide doch gehört.
0: Si, die Straßen in diesem Viertel sind im Schachbrettmuster angelegt. Ich weiß.
1: Für gute Durchlüftung und viel Sonne in den Straßen.
0: Und maximale Verwirrung, wenn man versucht, sich zu orientieren. Oh, ich komme mir langsam selbst wie eine Figur auf einem Schachbrett vor.
1: Oh, und wer bin ich? Dein König?
0: Wenn du uns den Weg zu Luis' Wohnung zeigst.
1: Oh, am besten wir fragen nochmal wen.
0: Ah, da vorne ist wieder eine große Straße. Vielleicht sehen wir da Clara.
1: Vielleicht.
0: Hey, Rafa, das ist ja...
1: Huh? Oh, no.
0: Oh, si.
1: Das Hotel mit dem Rooftop-Café.
0: Wir sind
1: im Kreis gelaufen. Estupendo.
0: Ach, meine Orientierung lässt mich doch sonst nicht so im Stich.
1: Oh, Navi-App löscht Orientierungssinn?
0: Hey, das klingt fast wie eine meiner Schlagzeilen.
1: Kannst du gerne so nehmen. Aber jetzt schlage ich erstmal etwas anderes vor.
0: Und was?
1: Sorpresa! Folgen Sie mir, Signora Columna.
0: Aber...
1: Keine Sorge, diesmal weiß ich den Weg.
2: So. Signor Perez will es spannend machen. Nur 2 Straßen weiter rieche ich allerdings, wohin es geht. Und der Geruch zaubert mir schlagartig ein Lächeln ins Gesicht. Das Churros-Café. Ein kurzer Blick zwischen Rafa und mir und unser Entschluss steht. Sie, wir haben definitiv eine Pause verdient. Im Café angekommen, unternehmen wir aber doch noch einen letzten Versuch, unsere Handys wiederzufinden. Stichwort: Satellitenortung. Der Kellner leiht uns netterweise sein Tablet. Auf der Homepage vom Ortungsservice schauen Rafa und ich zweimal einer Sanduhr zu, die sich mit größter Gemütlichkeit dreht, nur um der Meldung »Gerät nicht gefunden« Platz zu machen. Och, Zeit, sich damit abzufinden. Unsere Handys sind perdidos. Futsch. Wir sind offline. Was mir ehrlich gesagt erst richtig klar wird, als ein Teller dampfender Churros mit Schoko-Avocado-Dip vor uns steht und mein erster Gedanke ist, davon jetzt ein Handyfoto. Aber hey, wie oft ist mein Essen schon überm Fotografieren kalt geworden? Während sich der Teller im Rekordtempo leert, hastet ein Fußgänger so haarscharf an mir vorbei, dass ich einen Crash nur durch eiliges Beiseiterücken verhindern kann. Und auf einmal sitze ich ganz dicht bei Rafa. Schulter an Schulter.
1: Oh, hey.
0: Hey.
1: Sieht aus, als ob wir einen kleinen Schubs gebraucht haben, ha? Huh?
0: Gewissermaßen. Und den Schubs mit den Handys. Zwar blöd, dass sie gestohlen sind, aber...
1: Ich weiß, was du meinst. Vor lauter aufs Handy schauen, haben wir uns noch gar nicht richtig in die Augen geschaut.
0: ein richtiger Poet.
1: Sieh. Und ich habe erst angefangen.
0: Klingt vielversprechend. Im Ernst, ich bin gerade echt happy. Mit dir.
1: Ich auch. Ich glaube, ich habe mich ziemlich unnötig unter Druck gesetzt.
0: Hm?
1: Ja, mit dieser blöden App.
0: Du hast dich damit unter Druck gesetzt?
1: Sie. Ich wollte unbedingt dafür sorgen, dass es die Vacaciones für dich werden. Ich dachte mir, ich kann eine Reporterin doch nicht langweilen.
0: Also, die Sorge hätte ich dir nehmen können. Ich habe mich mit dir noch nie gelangweilt.
1: No?
0: Keine Minute.
1: Oh.
2: Und plötzlich ist alles um uns herum egal. Die Leute, die eilig vorbeilaufen, unsere geklauten Handys, die letzten Churros, die kalt werden, ohne dass Rafa und ich es bemerken. Als wir zum Bezahlen ins Café gehen, ist es wieder da. Dieses Rafa und Kira-Kribbeln in meinem Bauch. Ach, das Leben kann so schön sein, oder? Mit guter Laune und gefülltem Magen finden wir den Weg ins Bodygotik beim zweiten Anlauf fast ohne Schwierigkeiten und treffen Luis zum Glück in seiner Wohnung. Auf unsere Handy-Story reagiert er nur mit einem Kopfschütteln. Dann wechselt er das Thema und will uns unbedingt etwas auf seinem Laptop zeigen.
3: Schaut mal hier, das glaubt ihr nicht.
1: Der Social-Media-Account von Sound of Cities. Aber was steht da?
0: 20 Uhr, El Ancla Azur, Barcelona. Leute, das liest sich ja wie...
1: Wie eine Ankündigung.
3: Oder? Ist das nicht krass? Oh. Sound of Cities haben noch nie einen Auftritt angekündigt.
0: Da gehen wir hin.
3: Aber sowas von...
1: Du hast dich am Bahnhof also nicht geirrt, Kira.
0: Und was ist dieser Ancla Azur? Der blaue Anker. Klingt irgendwie nach Hafen.
3: Genau. El Ancla Azur ist eine Hafenbar. Ziemlich angesagt. Ich war schon ein paar Mal mit... Oh. Oh no.
1: Was ist?
3: Eine Erinnerung auf meinem Handy. Heute Abend Sergio helfen.
0: Sergio?
3: Mein Kumpel. Sein Laptop macht Trouble. Und auf dem Laptop sind blöderweise Dateien, die Sergio dringend für seinen Job braucht.
0: Und du sollst Sergios Laptop verarzten?
3: Mm, so sieht's aus. Ausgerechnet heute Abend.
1: Geh einfach früher zu deinem Amigo.
3: Geht nicht. Sergio arbeitet noch.
0: Und hinterher?
3: Bei Computergeschichten weiß man nie, wie lange es dauert. Ich will nicht bis morgen früh daran sitzen. Was soll's. Versprochen ist versprochen.
0: Mm, tut mir leid.
3: Und ihr versprecht mir, dass ihr mir genau erzählt, wie es war, okay?
1: Naturalmente.
0: Na klar.
3: Oh, diese Message ist nicht für mich. Da scheint dich jemand zu vermissen, Kira.
0: Hm?
3: Von deiner Freundin Nele. Gerade auf meinem Social-Account eingetroffen.
0: Ah, darf ich?
3: Ja, klar.
4: Hola, Kira. Du, ich hoffe, es ist okay, dass ich dir über Luis eine Nachricht schicke, ja? Hab von Laura gehört, was mit euren Handys passiert ist. Was für ein Horror. Was macht ihr denn jetzt die ganze Zeit? Du, Vorhin, als du plötzlich weg warst, dachte ich mir, na, vielleicht gehe ich ja mal raus und hol mir ein Eis. Und was soll ich dir sagen? Da fragt mich so ein Typ im Eishimmel, ob er mir ein Eis spendieren darf. Ja, genau, wie bei Janis damals. Nur diesmal in echt. Oh, und er ist so süß, Kira. Mit Grübchen und ein bisschen Bart und allem drum und dran. Er musste jetzt erstmal zum Training, aber nachher wollen wir uns bei der alten Fabrik treffen. Meld dich doch mal kurz, wenn du wieder online bist, ja? Falls ich nicht antworte, weißt du ja, wo ich bin. Im echten Leben.
2: Sieh mal an. Die Handydiebe haben nicht nur Rafa und mich, sondern auch gleich noch Nele zurück in die Realität katapultiert. Klar, dass ich mich für Nele freue und ihr über Louis Handy einen kurzen Call gebe. Einen sehr kurzen Call. Nele hat es nämlich eilig. Rafa und ich dagegen haben noch jede Menge Zeit bis zur Performance von Sound of Cities. Was wir mit der Zeit machen? Erstmal lassen wir uns von Louis ganz genau den Weg zum Ancla Azul beschreiben. Dann chillen wir eine Weile, bevor wir draußen einen Happen essen gehen. Und schwupps, auf einmal ist es schon nach 7. Höchste Zeit, zum Hafen aufzubrechen.
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3: Mit Alexander Kanja. Hallo zusammen und das sind die wichtigsten Meldungen des Tages. Der wichtigste Preis für Kinder und Jugendliche ist vergeben. Bei der spannenden Preisverleihung hieß es am Mittag:
4: Der Deutsche Kinder- und Jugendpreis in der Kategorie Solidarisches Miteinander geht an... Pieksekiste, we make a difference, aus Oberhausen.
3: Die 16-jährige Leonie hat die Pieksekiste ins Leben gerufen. Hier können schwerkranke Kinder ein bisschen Hoffnung und Ablenkung bekommen. In der Pieksekiste gibt es für sie kreative Aktionen, kleine Geschenke und Überraschungen. Über den Preis freut sie sich sehr, sagt Leonie.
5: Ich bin einfach sehr, sehr dankbar. Und ich glaube, die Kinder werden sich über die 6.000 Euro auf jeden Fall freuen und werden auf jeden Fall viele schöne Sachen damit machen können. Dankeschön.
3: In der Kategorie Kinder- und Jugendkultur geht der erste Preis an das Projekt Gut getroffen aus Hannover mit ihrem Comic zum Thema Schutz vor Gewalt. Und in der Kategorie politisches Engagement geht der erste Preis an das Projekt Kinderstimmen für Demokratie aus Dresden. Hier haben die Kinder eine Radiosendung über die Zeit des Nationalsozialismus gestaltet. Jetzt gibt der Sommer richtig Gas. In dieser Woche steigen die Temperaturen auf Rekordniveau. Werte knapp unter 40 Grad oder vielleicht sogar darüber werden im Laufe der Woche erwartet. Der bisherige Hitzerekord liegt bei gut 41 Grad, gemessen vor 7 Jahren in NRW. Viele Grundschulen haben Hitze freigegeben und Sportvereine lassen das Training draußen ausfallen. In diesen Tagen sollte man sich, wenn möglich, nur im Schatten oder drinnen aufhalten und viel trinken, am besten lauwarme, ungesüßte Getränke. Wissenschaftler haben herausgefunden, wie man häufiger bei Schnick, Schnack, Schnuck oder auch Stein, Schere, Papier gewinnt. Die erste Regel lautet: Ist euer Gegner ein richtiger Kerl, dann mit Papier anfangen. Papas zum Beispiel entscheiden sich gerne für den harten Stein. Die zweite Regel ist, dass der Gewinner gerne dasselbe Symbol noch einmal nimmt. Verlierer wechseln eher. Und noch ein Tipp: Beim Spielen die Augen schließen, um sich nicht verunsichern zu lassen.
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3: Für unseren Nationalspieler Nico Schlotterbeck ist die WM leider vorbei. Nach seiner Verletzung haben die Ärzte ihn genau untersucht. Dabei kam heraus, dass seine Knöchelverletzung doch so schlimm ist, dass er 2 Monate Pause braucht. Viel Trost bekommt er jetzt bestimmt von seiner Frau Sabrina und den beiden Kindern. Radio Teddy wünscht natürlich gute Besserung. Soweit die Meldungen und die Radio Teddy Nachrichten zum Nachhören jederzeit in der Radio Teddy App und überall, wo es Podcasts gibt.
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1: Jetzt lohnt sich das Lüften nochmal so richtig. Gerade im Norden zwischen 11 und 15 Grad gibt's da jetzt. Weiter im Süden in den nächsten Stunden noch so um die 18 Grad. Schon sehr, sehr warm. Und der Dienstag, der wird dann wieder super sommerlich. Zwischen 28 und 35 Grad bei Sonne satt.
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0: Hallöchen, Sandra hier vom Radio Teddy Vormittag. Und so diese kleinen Special Effects, die jede Familie hat, damit sind wir nicht allein. Darüber sprechen wir jeden Tag.
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0: Und da geht's heute bei mir um die dicke Winterjacke, die Handschuhe, die Mütze und den Schal. Ich habe mir mal das Ergebnis in unseren Radio Teddy Social Media Kanälen angeguckt bei der Abstimmung. Und viele von euch scheinen die Kinder immer richtig dick einzupacken, weil ihnen selber kalt ist. Nämlich mehr als 80% haben dafür Ja gestimmt. Radio Teddy Familienexpertin Henriette Grünert. Woran liegt denn das, dass wir Eltern meinen, unsere Kinder auch ganz, ganz dick anziehen zu müssen, weil wir selber es als sehr, sehr kalt draußen empfinden?
2: Weil wir das natürlich auch als Sorge verstehen. Wir denken und fühlen, oh, es ist mega kalt. Die Kinder müssen sich mindestens genauso warm anziehen wie wir jetzt. Dabei vergessen wir natürlich, dass sie einen höheren Umsatz haben, also sehr viel schneller auch in Aktion kommen, sehr viel schneller schwitzen, sich viel mehr bewegen als wir. Das heißt, da immer dran denken, die müssen ja auch ein Gefühl für ihren Körper entwickeln. Am Anfang ist das ja normal und auch gesund, wenn wir sozusagen uns eins fühlen. Aber irgendwann kommt der Punkt, da sind wir eben nicht mehr eins, sondern du und ich. Und dann darf das andere Du eben auch fühlen für sich und lernen für sich, was brauche ich und wie warm muss es sein. Und ich würde dann eher sowas machen, so die Grunddinge natürlich anziehen, aber zu sagen, wenn dir nachher kalt ist, komm, wir stecken dir noch einen Pullover in den Rucksack und wenn dir den nachher brauchst, ziehst du den an und hast den dabei.
0: Na, dann hoffe ich mal, dass das mit dem Kälteempfinden bei meinem 6-jährigen Sohn Hannes auch bald was wird und er mir nachher nicht wieder ohne Schal und Mütze entgegenkommt.
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1: Mit Nils, hallo. Mensch, ist das eine Affenhitze heute. Sowas sagt man manchmal, wenn es draußen total heiß ist. So wie gerade bei uns in Deutschland. Aber woher kommt der Begriff Affenhitze eigentlich? Das möchte Arthur wissen. So ganz genau weiß man das nicht. Manche Leute vermuten aber, dass die Bezeichnung vor langer Zeit entstand. Wahrscheinlich ist sie schon mehr als 100 Jahre alt und kommt, wie viele Redensarten, aus Berlin. Damals war es im Affenhaus des Zoos in Berlin mitunter irre heiß. Manche Leute sprachen auch von einer Hitze wie im Affenstall. Und das wurde dann wohl verkürzt und man sagte nur noch Affenhitze. Und von Berlin aus hat sich der Begriff Affenhitze dann in ganz Deutschland verbreitet. Ja, und dann sprechen einige bei diesen Temperaturen ja auch noch von Bullenhitze. Oder es ist bullig heiß. Woher kommt das denn? Das ist auch nicht so genau geklärt. Aber da der Bulle ja ein starkes, kräftiges Tier ist, ist die Bullenhitze wohl einfach nur noch eine Steigerung der Hitze. Also für eine besonders kräftige Hitze, so wie in den Tropen. Und übrigens, nochmal zu den Affen. Damit sie bei uns nicht allzu sehr ins Schwitzen kommen, lassen sich viele Zoos kleine Tricks zur Abkühlung einfallen. Zum Beispiel Obst und Gemüse im Eisblock. Lecker.
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3: Jetzt lohnt sich das Lüften nochmal so richtig. Gerade im Norden zwischen 11 und 15 Grad gibt es da jetzt. Weiter im Süden in den nächsten Stunden noch so um die 18 Grad. Schon sehr, sehr warm. Und der Dienstag, der wird dann wieder super sommerlich. Zwischen 28 und 35 Grad bei Sonne satt.
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1: Und jetzt schauen wir den Lehrern ein bisschen über die Schulter. Heute spreche ich mit Grundschullehrerin Viola Patricia Herrmann über die Sitzordnung im Unterricht. Und erfahrungsgemäß ist es so, wenn der Lehrer oder die Lehrerin den Sitzplan fertig gemacht hat, dann kommen viele Kinder nach Hause und geben lautstark bekannt, dass sie auf keinen Fall auf dem zugewiesenen Platz neben einem ungeliebten Klassenkameraden sitzen bleiben können und am besten gehen sie auch gar nicht mehr zur Schule. Viola, müssen denn Kinder sowas aushalten oder kann ich als Mama da durchaus hingehen und sagen, mein Kind ist schüchtern, es tut ihm einfach nicht gut, auf diesem Platz sitzen zu müssen. Was würdest du sagen?
2: Bitte nicht gleich hingehen. Ja.
1: Weil ich lasse mir Zeit, da habe ich ja auch von dir gelernt.
2: Richtig, richtig. Nicht gleich hingehen, sondern ja, ein Stück weit müssen Kinder sowas auch mal aushalten können. Es wird schon so sein, dass der Lehrer sich was dabei gedacht hat und die Kinder müssen auch da lernen, miteinander umzugehen. Also ich sage mal, man hat später auch bei der Arbeit verschiedene Kollegen, die einem nicht so sehr liegen wie andere. Und auch da fängt die Schule die Kinder schon ganz früh ein und bringt ihnen ein Stück weit bei, wie man in so einer Situation reagieren kann.
1: Also ich würde es jetzt vielleicht so machen, mal gucken, ob du damit einverstanden bist. Angenommen, meine Leni wäre jetzt noch kleiner. So, und dann würde ich jetzt nach ein paar Wochen, wenn sie unglücklich bleibt, sagen, okay, ich gehe jetzt mal zu der Frau Herrmann hin und red mal mit ihr. Und wenn mein Kind dann sagen würde, ja, sag ihr mal, ich möchte unbedingt neben meiner besten Freundin sitzen, dann würde ich jetzt zu ihr sagen, naja, das geht vielleicht eher nicht. Wer wären denn deine zwei anderen Wunschpartner?
2: Das klingt super.
1: So, und dann komme ich zu mir und sage, wer wird's jetzt?
2: Ja, genau. Und so kann man das besprechen und dann eine gute Lösung finden.
1: Danke an Grundschullehrerin Viola Patricia Herrmann zum Thema Sitzordnung im Unterricht.
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3: Mit Alexander Kanja. Hallo zusammen und das sind die wichtigsten Meldungen des Tages. Der wichtigste Preis für Kinder und Jugendliche ist vergeben. Bei der spannenden Preisverleihung hieß es am Mittag:
4: Der Deutsche Kinder- und Jugendpreis in der Kategorie Solidarisches Miteinander geht an... Pieksekiste, we make a difference, aus Oberhausen.
3: Die 16-jährige Leonie hat die Pieksekiste ins Leben gerufen. Hier können schwerkranke Kinder ein bisschen Hoffnung und Ablenkung bekommen. In der Pieksekiste gibt es für sie kreative Aktionen, kleine Geschenke und Überraschungen. Über den Preis freut sie sich sehr, sagt Leonie.
5: Ich bin einfach sehr, sehr dankbar. Und ich glaube, die Kinder werden sich über die 6.000 Euro auf jeden Fall freuen. Wir werden auf jeden Fall viele schöne Sachen damit machen können. Dankeschön.
3: In der Kategorie Kinder- und Jugendkultur geht der erste Preis an das Projekt Gut getroffen aus Hannover mit ihrem Comic zum Thema Schutz vor Gewalt. Und in der Kategorie politisches Engagement geht der erste Preis an das Projekt Kinderstimmen für Demokratie aus Dresden. Hier haben die Kinder eine Radiosendung über die Zeit des Nationalsozialismus gestaltet. Jetzt gibt der Sommer richtig Gas. In dieser Woche steigen die Temperaturen auf Rekordniveau. Werte knapp unter 40 Grad oder vielleicht sogar darüber werden im Laufe der Woche erwartet. Der bisherige Hitzerekord liegt bei gut 41 Grad, gemessen vor 7 Jahren in NRW. Viele Grundschulen haben Hitze freigegeben und Sportvereine lassen das Training draußen ausfallen. In diesen Tagen sollte man sich, wenn möglich, nur im Schatten oder drinnen aufhalten und viel trinken, am besten lauwarme, ungesüßte Getränke. Wissenschaftler haben herausgefunden, wie man häufiger bei Schnick, Schnack, Schnuck oder auch Stein, Schere, Papier gewinnt. Die erste Regel lautet: Ist euer Gegner ein richtiger Kerl, dann mit Papier anfangen. Papas zum Beispiel entscheiden sich gerne für den harten Stein. Die zweite Regel ist, dass der Gewinner gerne dasselbe Symbol noch einmal nimmt. Verlierer wechseln eher. Und noch ein Tipp: Beim Spielen die Augen schließen, um sich nicht verunsichern zu lassen.
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3: Für unseren Nationalspieler Nico Schlotterbeck ist die WM leider vorbei. Nach seiner Verletzung haben die Ärzte ihn genau untersucht. Dabei kam heraus, dass seine Knöchelverletzung doch so schlimm ist, dass er 2 Monate Pause braucht. Viel Trost bekommt er jetzt bestimmt von seiner Frau Sabrina und den beiden Kindern. Radio Teddy wünscht natürlich gute Besserung. Soweit die Meldungen und die Radio Teddy Nachrichten zum Nachhören jederzeit in der Radio Teddy App und überall, wo es Podcasts gibt.
1: Jetzt lohnt sich das Lüften nochmal so richtig. Gerade im Norden zwischen 11 und 15 Grad gibt es da jetzt. Weiter im Süden in den nächsten Stunden noch so um die 18 Grad. Schon sehr, sehr warm. Und der Dienstag, der wird dann wieder super sommerlich. Zwischen 28 und 35 Grad bei Sonne satt.
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1: Und die haben immer tolle Tipps und Hinweise für ein harmonisches Familienleben. Mit Psychologin Henriette Grünert habe ich über das Thema Geschwisterstreit gesprochen. Sie hat den wichtigsten Tipp für uns Eltern, wenn es im Kinderzimmer mal wieder so richtig kracht.
2: Der wichtigste Tipp ist, erstmal ruhig zu bleiben und die Erwartungen an die Geschwisterbeziehung auch ein bisschen runterzuschrauben. Freunde im Kindergarten kann man sich aussuchen, Freunde in der Schule kann man sagen, nö, auf den habe ich nicht so Lust, auf den habe ich mehr Lust, ist mir sympathischer hier. Ein Geschwisterkind hat man sich nicht ausgesucht. Das ist dann da und da muss man mit dem irgendwie klarkommen. Und dann gibt es ja auch noch einen Altersunterschied. Insofern da als Eltern einen Moment runterzufahren und sich mal vorzustellen, wie das für das Kind, vor allem für das Kind, was schon in der Familie war, wie schwierig das auch sein muss, dass da plötzlich jemand ist, der Spielzeug anfasst, der in den eigenen Raum geht, der Aufmerksamkeit von den Eltern beansprucht, weil das ist der häufigste Punkt. Und dann dreht häufig das Kind, was schon da war, als erstes nochmal ein bisschen auf. Da entspannt mit umgehen und dann nicht schimpfen und nicht zu sagen, ihr müsst euch aber verstehen, ist, glaube ich, ganz, ganz wichtig.
1: Um mal bei deinem konkreten Beispiel zu bleiben, wenn jetzt das große Kind dem Kleinen verweigert, Spielzeug anzufassen, was dem großen Kind gehört, akzeptieren wir das oder versuchen wir darauf einzuwirken und zu sagen, ach nee, du guck doch mal und lass doch mal dein kleines Geschwisterkind mitspielen. Was sagst du?
2: Ich finde es wichtig, dass wenn das Kind sagt, ich möchte das nicht, dass das auch respektiert wird. Vielleicht kann man überlegen, eine Kiste zu machen, die für beide da ist.
1: Danke an Psychologin Henriette Grünert. 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
1: Mit Nils, hallo. Wir haben über radioteddy.de eine schöne Frage bekommen. Merle möchte gern wissen, wer knipst die Sonne an? Die richtige Antwort ist niemand. Die Sonne kann man nicht an- oder ausknipsen wie einen Lichtschalter. Sie ist einfach immer da. Wir sehen sie nur nicht immer. Und das liegt daran, wie die Sonne und die Erde im Weltraum zueinander stehen. Ihr wisst wahrscheinlich, dass sich die Erde um sich selbst dreht. Einmal rum in 24 Stunden. Die Sonne bleibt dabei aber immer an derselben Stelle stehen. Was nun passiert, könnt ihr sogar selbst ausprobieren. Macht einfach mal eine Lampe an, dann stellt ihr euch in die Mitte des Zimmers und dreht euch langsam im Kreis. Wenn ihr die Lampe seht, dann ist es hell, also Tag. Steht ihr mit dem Rücken zur Lampe, ist es dunkel, es ist also Nacht. Und genauso läuft das auch mit der Sonne und der Erde. Manchmal fällt das Licht der Sonne auf unsere Halbkugel, dann ist es Tag und dann dreht sie sich wieder weg und es ist Nacht. Und wenn wir es jetzt mal ganz genau nehmen, dann geht die Sonne auch nicht unter, wir drehen uns nur von ihr weg. Aber ganz egal, ein richtiger Sonnenuntergang kann ja was sehr Schönes sein.
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0: 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Und jeden Tag zwischen 10 und 2 spreche ich mit euch über die Familie.
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0: Ihr habt abgestimmt zu unserer Radio Teddy Familienfrage des Tages. Ob ihr das auch kennt, dass die Großeltern mehr erlauben als ihr? Und es war mir fast klar, über 80% haben da auf Ja geklickt. Und so schön das ja auch ist, wenn unsere Eltern unsere Kinder verwöhnen, kann das ja auch manchmal zu ein paar kleinen Schwierigkeiten führen. Radio Teddy Familienexpertin Henriette Grünert. Wenn es aber so ein paar Dinge gibt, die uns als Eltern sehr, sehr wichtig sind, wie bringe ich das denn meinen Eltern oder Schwiegereltern schon bei, dass man darauf trotzdem besteht, ohne dass es nachher so ist, dass man Weihnachten nicht mehr zusammen am Tisch sitzen kann?
2: Aber alleine das ist schon Wahnsinn, ne? Dass wir uns scheuen, das zu kommunizieren. Das sind ja unsere Kinder und unsere Idee von Erziehung. Und da sind wir dann wieder Kind plötzlich, ne? Und trauen uns nicht zu sagen, aber Leute, ja, so geht es nicht. Das könnt ihr so nicht machen. Ne? Also da auch das Selbstbewusstsein haben, zu sagen, es ist mein Kind, das sind unsere Erziehungsmethoden. Ne? Wir haben uns Gedanken vorher drüber gemacht. Und deshalb möchte ich, dass die und die Dinge vielleicht nicht so sind, wie sie jetzt gerade sind, sondern ich würde euch vorschlagen, macht's lieber so und so. Das macht's mir leichter, das macht's unserem Zuhause leichter. Und das wünsche ich mir für mein Kind. Das dürfen wir genauso kommunizieren.
0: Vielen Dank an Radio Teddy Familienexpertin Henriette Grünert.
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4: Mit Alexander Kanja. Hallo zusammen und das sind die wichtigsten Meldungen des Tages. Der wichtigste Preis für Kinder und Jugendliche ist vergeben. Bei der spannenden Preisverleihung hieß es am Mittag:
5: Der Deutsche Kinder- und Jugendpreis in der Kategorie Solidarisches Miteinander geht an Pieksekiste We Make a Difference aus Oberhausen.
4: Die 16-jährige Leonie hat die Pieksekiste ins Leben gerufen. Hier können schwerkranke Kinder ein bisschen Hoffnung und Ablenkung bekommen. In der Pieksekiste gibt es für sie kreative Aktionen, kleine Geschenke und Überraschungen. Über den Preis freut sie sich sehr, sagt Leonie.
6: Ich bin einfach sehr, sehr dankbar. Und ich glaube, die Kinder werden sich über die 6.000 Euro auf jeden Fall freuen. Wir werden auf jeden Fall viele schöne Sachen damit machen können. Dankeschön.
4: In der Kategorie Kinder- und Jugendkultur geht der erste Preis an das Projekt Gut getroffen aus Hannover mit ihrem Comic zum Thema Schutz vor Gewalt. Und in der Kategorie politisches Engagement geht der erste Preis an das Projekt Kinderstimmen für Demokratie aus Dresden. Hier haben die Kinder eine Radiosendung über die Zeit des Nationalsozialismus gestaltet. Jetzt gibt der Sommer richtig Gas. In dieser Woche steigen die Temperaturen auf Rekordniveau. Werte knapp unter 40 Grad oder vielleicht sogar darüber werden im Laufe der Woche erwartet. Der bisherige Hitzerekord liegt bei gut 41 Grad, gemessen vor 7 Jahren in NRW. Viele Grundschulen haben Hitze freigegeben und Sportvereine lassen das Training draußen ausfallen. In diesen Tagen sollte man sich, wenn möglich, nur im Schatten oder drinnen aufhalten und viel trinken, am besten lauwarme, ungesüßte Getränke. Wissenschaftler haben herausgefunden, wie man häufiger bei Schnick, Schnack, Schnuck oder auch Stein, Schere, Papier gewinnt. Die erste Regel lautet: Ist euer Gegner ein richtiger Kerl, dann mit Papier anfangen. Papas zum Beispiel entscheiden sich gerne für den harten Stein. Die zweite Regel ist, dass der Gewinner gerne dasselbe Symbol noch einmal nimmt. Verlierer wechseln eher. Und noch ein Tipp: Beim Spielen die Augen schließen, um sich nicht verunsichern zu lassen.
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4: Für unseren Nationalspieler Nico Schlotterbeck ist die WM leider vorbei. Nach seiner Verletzung haben die Ärzte ihn genau untersucht. Dabei kam heraus, dass seine Knöchelverletzung doch so schlimm ist, dass er 2 Monate Pause braucht. Viel Trost bekommt er jetzt bestimmt von seiner Frau Sabrina und den beiden Kindern. Radio Teddy wünscht natürlich gute Besserung. Soweit die Meldungen und die Radio Teddy Nachrichten zum Nachhören jederzeit in der Radio Teddy App und überall, wo es Podcasts gibt.
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1: Jetzt lohnt sich das Lüften nochmal so richtig. Gerade im Norden zwischen 11 und 15 Grad gibt es da jetzt. Weiter im Süden in den nächsten Stunden noch so um die 18 Grad. Schon sehr, sehr warm. Und der Dienstag, der wird dann wieder super sommerlich. Zwischen 28 und 35 Grad bei Sonne satt.
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1: Es wundert mich überhaupt nicht, dass mehr als 85% von euch auf unseren Radio Teddy Social Media Kanälen mit Ja gestimmt haben, als ich euch gefragt habe, kennt ihr das, dass eure Kids keinen Bock zum Aufräumen haben? Radio Teddy Familienexpertin Henriette Grünert, warum ist es denn für unsere Kinder so schwer? Beziehungsweise warum haben sie überhaupt gar keine Lust, ihr Spielzeug wieder wegzuräumen?
2: Ich glaube, Aufräumen ist so ein Erwachsenenkonzept. So, wir wollen es ordentlich, damit es auch im Kopf ordentlich ist. Ne? Das ist ja immer so dieses im Außenordnung, im Innenordnung und andersrum. Ne? Wir wollen wissen, was ist wo. Das gibt uns Sicherheit, das macht es planbar über den Tag. Und ich glaube, das verstehen Kinder häufig einfach nicht. Ne? Warum soll ich jetzt vielleicht auch mein gerade gebautes wegräumen? Warum? Ja, ich habe mir so viel Mühe damit gegeben. Ich habe hier die Straße gebaut und weiß ich nicht, die Schlösser und meine Puppen drapiert. Warum zur Hölle soll ich es wegräumen? Ne? Also da, glaube ich, muss man einfach gucken, warum ist ein Ordnungssystem vielleicht auch wichtig? Ne? Und das kann man ja gut am Beispiel machen. Wenn jetzt dein Lego mit den Puppen durcheinander fliegt, findest du nachher dein Teil gar nicht mehr, was du vielleicht am letzten Schlossturm brauchst. Ja. Ne? So, das heißt, da lass uns doch gucken, dass wir sortieren. Und ansonsten ein bisschen Chaos sein lassen.
1: Das habe ich mir mittlerweile auch angewöhnt. Also ich sage zu meinem 6-jährigen Sohn Hannes auch immer, okay, wenn du jetzt was nicht findest, du hättest es ja gleich an die Stelle hinräumen können, wo es hingehört. Vielen Dank an Radio Teddy Familienexpertin Henriette Grünert.
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1: Mit Nils, hallo. Ihr habt es vielleicht gesehen, bei der Fußball-WM haben alle Spieler Rückennummern. Und Fußballspieler haben auf ihren Trikots immer Rückennummern, egal ob in der Nationalmannschaft oder beim Verein. Tim möchte gern mal wissen, warum die Spieler diese Nummern haben und welche Nummer eigentlich die höchste ist. Die Spieler haben Rückennummern, damit wir sie besser unterscheiden können. Dann muss sich der Schiedsrichter nicht das Gesicht von einem Spieler merken, der immer wieder fault. Und auch für uns Zuschauer ist es einfacher, die Spieler zu erkennen. Die Nummern gibt es im Fußball schon seit 80 bis 100 Jahren. Genau sagen kann man das nicht. Sicher ist aber, dass damals die Spieler auf dem Platz einfach durchnummeriert wurden. Von 1 bis 22. Die eine Mannschaft hatte also die Nummern 1 bis 11, die andere die 12 bis 22. Das ist mittlerweile anders. Jede Mannschaft nummeriert sich selber durch. Lange war es so, dass die Teams immer mit der 1 bis 11 aufgelaufen sind. Heute sind eigentlich alle Zahlen unter 100 erlaubt. 99 ist also die höchste. Nur wenn die Nationalmannschaft zu einem Turnier fährt und halt 23 Spieler dabei sind, dann müssen genau die 23 Nummern vergeben werden. Dann gibt es also keine Nummer 24. Wer nun welche Nummer trägt, das können sich die Spieler aussuchen. Meistens behalten sie die dann auch. Traditionell ist es so, dass der Torwart die 1 trägt. Die Abwehrspieler vor ihm die 2, 3, 4 und 5, der Spielemacher hinter den Stürmern die 10 und die Stürmer vorne die 9 und die 11.
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6: Jetzt lohnt sich das Lüften nochmal so richtig. Gerade im Norden zwischen 11 und 15 Grad gibt's da jetzt. Weiter im Süden in den nächsten Stunden noch so um die 18 Grad. Schon sehr, sehr warm. Und der Dienstag, der wird dann wieder super sommerlich. Zwischen 28 und 35 Grad bei Sonne satt.
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2: Heute geht's um das Thema Trotzphase und wir Eltern können da ganz schön drunter leiden, wenn unsere Kinder in dieser Phase stecken und gefühlt kommt sie ja in der Pubertät auch noch mal so ein bisschen wieder. Deswegen sollten wir uns gut damit auskennen. Psychologin Henriette Grünert hat die passenden Tipps für uns. Sie ist auch Mama und sie hat eine Strategie, die sie empfehlen kann, wenn es wieder losgeht und unser Kind zum Rumpelstilzchen wird.
3: Also so ein Klassiker ist, wir nehmen irgendwas, wo wir draufhauen können. Zum Beispiel ein Kopfkissen und nehmen irgendwie entweder die Faust oder ins Kissen schreien. Das können auch Erwachsene ganz gut machen. Oder mal kräftig auf den Boden stampfen. Oder mal ganz laut schreien. Das habe ich mit meiner Tochter schon mal gemacht. Und dann war es okay, dann musste sie lachen. Das ist für uns eben auch ein Prozess zu wachsen und uns zu sagen, Gefühle sind erlaubt. Es muss natürlich, je nachdem, wo man gerade ist, ein bestimmter Rahmen gehalten werden. Aber da ist man ja auch als Eltern da. Also wenn es zum Beispiel beim Arzt passiert, würde ich mit dem Kind kurz rausgehen oder im Supermarkt. Vielleicht irgendwie zu sagen, gut, vielleicht lasse ich den Wagen dann kurz hier stehen. Wir gehen einmal kurz vor die Tür.
2: Aber da machen wir dann nicht Ramazamba und schreien das Kind an, weil es wütend ist, sondern ich sage, ich verstehe, dass du wütend bist.
3: Genau.
2: Die Schokolade gibt es jetzt aber trotzdem nicht. Aber komm, wir gehen jetzt ins Auto, da haust du einmal ordentlich aufs Polster.
3: Ja, genau, das darf sein.
2: Psychologin Henriette Grüner zum Thema Autonomie bzw. Trotzphase unserer Kinder. Noch mehr Elterntipps und Experteninterviews jeden Tag von 10 bis 14 Uhr hier bei Radio Teddy und auf Radio Teddy Plus.

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3: Mit Alexander Kanja. Hallo zusammen und das sind die wichtigsten Meldungen des Tages. Der wichtigste Preis für Kinder und Jugendliche ist vergeben. Bei der spannenden Preisverleihung hieß es am Mittag:
4: Der Deutsche Kinder- und Jugendpreis in der Kategorie Solidarisches Miteinander geht an... Pieksekiste, we make a difference, aus Oberhausen.
3: Die 16-jährige Leonie hat die Pieksekiste ins Leben gerufen. Hier können schwerkranke Kinder ein bisschen Hoffnung und Ablenkung bekommen. In der Pieksekiste gibt es für sie kreative Aktionen, kleine Geschenke und Überraschungen. Über den Preis freut sie sich sehr, sagt Leonie.
5: Ich bin einfach sehr, sehr dankbar. Und ich glaube, die Kinder werden sich über die 6.000 Euro auf jeden Fall freuen. Wir werden auf jeden Fall viele schöne Sachen damit machen können. Dankeschön.
3: In der Kategorie Kinder- und Jugendkultur geht der erste Preis an das Projekt Gut getroffen aus Hannover mit ihrem Comic zum Thema Schutz vor Gewalt. Und in der Kategorie politisches Engagement geht der erste Preis an das Projekt Kinderstimmen für Demokratie aus Dresden. Hier haben die Kinder eine Radiosendung über die Zeit des Nationalsozialismus gestaltet. Jetzt gibt der Sommer richtig Gas. In dieser Woche steigen die Temperaturen auf Rekordniveau. Werte knapp unter 40 Grad oder vielleicht sogar darüber werden im Laufe der Woche erwartet. Der bisherige Hitzerekord liegt bei gut 41 Grad, gemessen vor 7 Jahren in NRW. Viele Grundschulen haben Hitze freigegeben und Sportvereine lassen das Training draußen ausfallen. In diesen Tagen sollte man sich, wenn möglich, nur im Schatten oder drinnen aufhalten und viel trinken, am besten lauwarme, ungesüßte Getränke. Wissenschaftler haben herausgefunden, wie man häufiger bei Schnick, Schnack, Schnuck oder auch Stein, Schere, Papier gewinnt. Die erste Regel lautet: Ist euer Gegner ein richtiger Kerl, dann mit Papier anfangen. Papas zum Beispiel entscheiden sich gerne für den harten Stein. Die zweite Regel ist, dass der Gewinner gerne dasselbe Symbol noch einmal nimmt. Verlierer wechseln eher. Und noch ein Tipp: Beim Spielen die Augen schließen, um sich nicht verunsichern zu lassen.
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3: Für unseren Nationalspieler Nico Schlotterbeck ist die WM leider vorbei. Nach seiner Verletzung haben die Ärzte ihn genau untersucht. Dabei kam heraus, dass seine Knöchelverletzung doch so schlimm ist, dass er 2 Monate Pause braucht. Viel Trost bekommt er jetzt bestimmt von seiner Frau Sabrina und den beiden Kindern. Radio Teddy wünscht natürlich gute Besserung. Soweit die Meldungen und die Radio Teddy Nachrichten zum Nachhören jederzeit in der Radio Teddy App und überall, wo es Podcasts gibt.
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1: Jetzt lohnt sich das Lüften nochmal so richtig. Gerade im Norden zwischen 11 und 15 Grad gibt es da jetzt. Weiter im Süden in den nächsten Stunden noch so um die 18 Grad. Schon sehr, sehr warm. Und der Dienstag, der wird dann wieder super sommerlich. Zwischen 28 und 35 Grad bei Sonne satt.
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1: Mama, kannst du das Licht anlassen? Das höre ich sehr oft abends von meinem 6-jährigen Sohn Hannes. Er möchte wirklich gerne wenigstens mit so einem kleinen Nachtlicht einschlafen. Ist für mich auch vollkommen okay. Und anscheinend kennen das auch über 70% von euch, liebe Eltern. Das sagt nämlich unsere Abstimmung auf den Radio Teddy Social Media Kanälen. Radio Teddy Familienexpertin Henriette Grünert, warum ist es denn für unsere Kinder eigentlich so ein großes Bedürfnis, oft lieber mit Licht einzuschlafen?
2: Das ist eine Art von Sicherheit, ne? Es ist auch von ganz ursprünglichen Zeiten noch übrig, ne? Dass wir in der dunklen Höhle gab es halt auch ein Feuer, ne? Was dann zumindest nachts noch glimmt, damit man vielleicht nicht auf den großen Stein tritt, ne? So, dafür ist es, ne? Häufig einfach so ein Sicherheitsbedürfnis. Es gibt ja auch diese Monsterphase, ne? Wo sie dann Monster unterm Bett vermuten und hinter der Tür und.
1: Da sieht man die ja mit Licht besser.
2: Natürlich. Nee, da kommen die nicht. Da trauen so. Die sich ja nicht rein.
1: Ach, da kommen
2: die kommen ja nur, ne? Schlafen ist für Kinder. Das muss man wirklich verstehen, so ein Loslassen in die unbekannte Welt. Ne? Die verabschieden sich quasi aus dem Hier und Jetzt in ihre andere Welt. Und dieses Loslassen, gerade der Übergang, ist halt manchmal wirklich schwierig für die. Ne? Und alles, was dann Sicherheit bedeutet, macht es leichter.
1: Vielen Dank an unsere Radio Teddy Familienexpertin Henriette Grünert.
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1: Mit Nils, hallo. Warum bekommen wir einen Sonnenbrand? Das möchte Alva wissen. Der Sonnenbrand ist eine leichte Verbrennung der Haut. Er entsteht durch starke Sonnenstrahlen, genau genommen durch einen Teil des Sonnenlichts, nämlich die ultraviolette Strahlung. Je höher die Sonne am Himmel steht, desto stärker ist die Strahlung und desto schneller holt man sich einen Sonnenbrand. Nicht jede Haut reagiert gleich auf die Sonne. Menschen mit einer hellen Haut, oft auch mit Sommersprossen, blonden Haaren und blauen Augen, bekommen schneller einen Sonnenbrand als Menschen mit dunkler Haut. Aber auch Menschen mit ganz dunkler Haut können einen Sonnenbrand bekommen. Schützen kann man sich mit Sonnencreme oder Kleidern. Und wichtig zu wissen, auch unter Wasser oder hinter einer Glasscheibe kann man einen Sonnenbrand kriegen. Beide schützt nur wenig. Kühler Wind macht uns die Hitze zwar angenehmer, schützt aber nicht vor Sonnenbrand. Am besten, man bleibt im Sommer möglichst oft im Schatten. Besonders in der Zeit zwischen 11 Uhr vormittags und 3 Uhr am Nachmittag.
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5: Jetzt lohnt sich das Lüften nochmal so richtig. Gerade im Norden zwischen 11 und 15 Grad gibt es da jetzt. Weiter im Süden in den nächsten Stunden noch so um die 18 Grad. Schon sehr, sehr warm. Und der Dienstag, der wird dann wieder super sommerlich. Zwischen 28 und 35 Grad bei Sonne satt.
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1: Heute geht's um das Thema Familienbett mit der Schlafmedizinerin Dr. Samia Little-Elk. Interessanter Fakt zum Thema Co-Sleeping, Kinder im Elternbett. Wenn Mama und Baby nah beieinander schlafen, pendelt sich bei der Mama der sogenannte Ammenschlaf so ein, dass sich der Schlafrhythmus von Mutter und Kind aneinander anpasst. Sammy, das klingt ja so, als wäre es gerade deshalb vom Vorteil, gemeinsam mit dem Baby das Bett zu teilen. Das hilft ja dann irgendwie auch dem eigenen Schlaf, oder?
2: Es hat den Vorteil, man hat kurze Wege, aber manchmal ist es auch sinnvoll, ein Kinderbett zu haben, was direkt am Bett der Eltern steht, sodass das Kind auch lernt, in dem eigenen Bett zu schlafen, wenn es das dann irgendwann tun soll. Wenn es sowieso im Elternbett bleibt, ja, dann kann es auch im Elternbett bleiben. Ne? Bei jeder Entscheidung, die man diesbezüglich trifft, immer auch überlegen, was mache ich denn in einem Jahr? Was mache ich denn in 3 Jahren? Was mache ich denn in 4, 5 Jahren? Unter Umständen bleibt das Kind auch so lange im elterlichen Bett.
1: Also ein bisschen auch an die Zukunft denken. Ich wollte nochmal auf die Gefahr des Erdrückens eingehen. Es wird ja landläufig auch immer so behauptet, es gäbe einen angeborenen Schutzreflex der Eltern, dass es eher unmöglich ist, dass wir uns im Schlaf auf das eigene Kind legen. Was sagst du dazu?
2: Ich glaube, eine hundertprozentige Sicherheit kann man da nicht geben. Deswegen, das muss wirklich jeder für sich selbst entscheiden, ob er sein kleines Baby mit ins Bett nimmt. Es gibt heute gute Möglichkeiten, auch so Kinderbetten als Erweiterung des elterlichen Bettes ans Bett zu schieben, wo man dem Kind auch viel Geborgenheit geben kann und wo ihm nichts passieren kann. Und man darf eben halt auch nicht vergessen, dass auch unser Schlaf beeinflussbar ist. Also zum Beispiel, wenn ich abends ein Gläschen Wein getrunken habe oder ein Bier oder wenn ich bestimmte Medikamente nehme, wird der Schlaf unter Umständen beeinflusst und auch Schutzreflexe, die unsere Kinder vielleicht schützen, nicht mehr so funktionieren. Deswegen immer Vorsicht mit kleinen Babys im Bett.
1: Noch mehr Elterntipps gibt's immer von Montag bis Freitag 10 bis 14 Uhr in unserer Elternsendung hier bei Radio Teddy. 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
3: Mit Alexander Kanja. Hallo zusammen und das sind die wichtigsten Meldungen des Tages. Der wichtigste Preis für Kinder und Jugendliche ist vergeben. Bei der spannenden Preisverleihung hieß es am Mittag:
4: Der Deutsche Kinder- und Jugendpreis in der Kategorie Solidarisches Miteinander geht an Pieksekiste We Make a Difference aus Oberhausen.
3: Die 16-jährige Leonie hat die Pieksekiste ins Leben gerufen. Hier können schwerkranke Kinder ein bisschen Hoffnung und Ablenkung bekommen. In der Pieksekiste gibt es für sie kreative Aktionen, kleine Geschenke und Überraschungen. Über den Preis freut sie sich sehr, sagt Leonie.
5: Ich bin einfach sehr, sehr dankbar. Und ich glaube, die Kinder werden sich über die 6.000 Euro auf jeden Fall freuen. Wir werden auf jeden Fall viele schöne Sachen damit machen können. Dankeschön.
3: In der Kategorie Kinder- und Jugendkultur geht der erste Preis an das Projekt Gut getroffen aus Hannover mit ihrem Comic zum Thema Schutz vor Gewalt. Und in der Kategorie politisches Engagement geht der erste Preis an das Projekt Kinderstimmen für Demokratie aus Dresden. Hier haben die Kinder eine Radiosendung über die Zeit des Nationalsozialismus gestaltet. Jetzt gibt der Sommer richtig Gas. In dieser Woche steigen die Temperaturen auf Rekordniveau. Werte knapp unter 40 Grad oder vielleicht sogar darüber werden im Laufe der Woche erwartet. Der bisherige Hitzerekord liegt bei gut 41 Grad, gemessen vor 7 Jahren in NRW. Viele Grundschulen haben Hitze freigegeben und Sportvereine lassen das Training draußen ausfallen. In diesen Tagen sollte man sich, wenn möglich, nur im Schatten oder drinnen aufhalten und viel trinken, am besten lauwarme, ungesüßte Getränke. Wissenschaftler haben herausgefunden, wie man häufiger bei Schnick, Schnack, Schnuck oder auch Stein, Schere, Papier gewinnt. Die erste Regel lautet: Ist euer Gegner ein richtiger Kerl, dann mit Papier anfangen. Papas zum Beispiel entscheiden sich gerne für den harten Stein. Die zweite Regel ist, dass der Gewinner gerne dasselbe Symbol noch einmal nimmt. Verlierer wechseln eher. Und noch ein Tipp: Beim Spielen die Augen schließen, um sich nicht verunsichern zu lassen.
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3: Für unseren Nationalspieler Nico Schlotterbeck ist die WM leider vorbei. Nach seiner Verletzung haben die Ärzte ihn genau untersucht. Dabei kam heraus, dass seine Knöchelverletzung doch so schlimm ist, dass er 2 Monate Pause braucht. Viel Trost bekommt er jetzt bestimmt von seiner Frau Sabrina und den beiden Kindern. Radio Teddy wünscht natürlich gute Besserung. Soweit die Meldungen und die Radio Teddy Nachrichten zum Nachhören jederzeit in der Radio Teddy App und überall, wo es Podcasts gibt.
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7: Jetzt lohnt sich das Lüften nochmal so richtig. Gerade im Norden zwischen 11 und 15 Grad gibt es da jetzt. Weiter im Süden in den nächsten Stunden noch so um die 18 Grad. Schon sehr, sehr warm. Und der Dienstag, der wird dann wieder super sommerlich. Zwischen 28 und 35 Grad bei Sonne satt.
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1: Bei Geschwisterstreit bloß nicht zu früh einmischen, denn nur so lernen Kinder beim Lösen von Konflikten auch selbstständig zu werden. Trotzdem gibt es Situationen, wo wir Eltern uns einfach um die Streithähne kümmern müssen. Psychologin Henriette Grünert hat Tipps, woran wir erkennen, dass wir uns jetzt doch mal einmischen müssten.
2: Also man kann es ganz schön erkennen, wenn ein Kind dann zu einem kommt. Ich habe das oft erlebt, dass Kinder lange Konflikt mit sich austragen können. Ich würde auch nicht immer sofort hinrennen. Erstmal warten, erstmal machen lassen. Vielleicht hat es sich ganz schnell erledigt. Solange das nicht gefährlich wird für einen, würde ich denken, das kriegen die erstmal hin. Aber wenn jemand kommt und sagt, hier, ich bin jetzt traurig, weil er sie hat das angefasst oder hat was kaputt gemacht oder hat mich gehauen oder so, dann würde ich dazugehen und gucken, na, wie lösen wir das denn jetzt?
1: Okay, es kommt in den besten Familien vor, dass man phasenweise vielleicht das ältere Kind doch ein bisschen in Anführungsstrichen vernachlässigt, weil das junge Kind viel Aufmerksamkeit braucht. Und da entstehen ja sicherlich vielleicht auch Streitsituationen zwischen Geschwistern.
2: Ja, also was ich, und das kann ich auch aus eigener Erfahrung sagen, absolut. Man mutet häufig den Größeren ganz schön viel zu. Aber da sich einfach die Situation nochmal klar zu machen, ne, wie schwierig das auch sein muss. Und sowas zum Beispiel einzubauen, wie die Stunde abends zum ins Bett gehen für die Größere macht einer alleine. Und das geht dann auch nicht schnell, sondern da nimmt sich jemand Zeit und liest was vor und fragt nochmal, war alles okay heute? Häufig sind Kinder auch schon in der Lage zu sagen, ja, ich möchte, dass Mama mehr Zeit mit mir verbringt. Da auch drauf einzugehen, finde ich super wichtig.
1: Danke an Psychologin Henriette Grüner zum Thema Geschwisterstreit. 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
1: Mit Nils, hallo. Mensch, ist das eine Affenhitze heute. Sowas sagt man manchmal, wenn es draußen total heiß ist. So wie gerade bei uns in Deutschland. Aber woher kommt der Begriff Affenhitze eigentlich? Das möchte Arthur wissen. So ganz genau weiß man das nicht. Manche Leute vermuten aber, dass die Bezeichnung vor langer Zeit entstand. Wahrscheinlich ist sie schon mehr als 100 Jahre alt und kommt, wie viele Redensarten, aus Berlin. Damals war es im Affenhaus des Zoos in Berlin mitunter irre heiß. Manche Leute sprachen auch von einer Hitze wie im Affenstall. Und das wurde dann wohl verkürzt und man sagte nur noch Affenhitze. Und von Berlin aus hat sich der Begriff Affenhitze dann in ganz Deutschland verbreitet. Ja, und dann sprechen einige bei diesen Temperaturen ja auch noch von Bullenhitze. Oder es ist bullig heiß. Woher kommt das denn? Das ist auch nicht so genau geklärt. Aber da der Bulle ja ein starkes, kräftiges Tier ist, ist die Bullenhitze wohl einfach nur noch eine Steigerung der Hitze. Also für eine besonders kräftige Hitze, so wie in den Tropen. Und übrigens, nochmal zu den Affen. Damit sie bei uns nicht allzu sehr ins Schwitzen kommen, lassen sich viele Zoos kleine Tricks zur Abkühlung einfallen. Zum Beispiel Obst und Gemüse im Eisblock. Lecker.
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7: Jetzt lohnt sich das Lüften nochmal so richtig. Gerade im Norden zwischen 11 und 15 Grad gibt es da jetzt. Weiter im Süden in den nächsten Stunden noch so um die 18 Grad. Schon sehr, sehr warm. Und der Dienstag, der wird dann wieder super sommerlich. Zwischen 28 und 35 Grad bei Sonne satt.
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1: Oha, also ich weiß, wenn meine Mutter heute hätte abstimmen können auf den Radio Teddy Social Media Kanälen bei meiner Frage, ob ihr das auch kennt, dass die Kinder keinen Bock auf die Hausarbeit haben und sich davor drücken. Meine Mutter hätte wahrscheinlich rückblickend 10-mal auf Ja gedrückt. Ich war ein absoluter Haushaltsmuffel, habe so gar nichts gemacht, nicht mal mein Zimmer aufgeräumt. Meine Mutter ist fast verzweifelt. Umso froher ist sie, dass ich jetzt alles immer so schön sauber halte. Aber es geht vielen von unseren Kindern so, wenn ich das richtig sehe, dass sie einfach keine Lust haben, sich so wirklich richtig am Haushalt zu beteiligen und kleine Aufgaben zu übernehmen. Radio Teddy Familienexpertin Henriette Grünert, was mache ich denn dann?
2: Ich würde dranbleiben. Ne? Auch da klare Ansagen, klare Strukturen. Jeder hat seine Aufgabe. Kinder erleben uns als Modell. Ne? Wenn Mama ihre Socken auszieht, packt sie die auch in die Wäsche, in den Wäschekorb und Papa räumt sein Kaffeeglas auch in die Spülmaschine und stellt es nicht nur daneben. Ne? So uns als Modell und dann immer wieder dranbleiben. Man kann als Familie so die Klassiker machen, Wochenpläne, zu sagen, jeder hat seine Aufgabe, das kann in der Woche wechseln, das kann wöchentlich wechseln, wie man das auch immer sich als Familie auskaspert, aber klare Zuständigkeit.

0: Und dann immer wieder dranbleiben. Nicht über den Belohnungssystem, sondern immer wieder mit dem Gefühl, wir wollen hier alle zusammen und wir wollen alle zusammen, dass es halbwegs ordentlich ist. Also machen wir auch alle zusammen was dafür.
1: Vielen Dank an Radio Teddy Familienexpertin Henriette Grünert.

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3: Mit Alexander Kanja. Hallo zusammen und das sind die wichtigsten Meldungen des Tages. Der wichtigste Preis für Kinder und Jugendliche ist vergeben. Bei der spannenden Preisverleihung hieß es am Mittag:
4: Der Deutsche Kinder- und Jugendpreis in der Kategorie Solidarisches Miteinander geht an Pieksekiste We Make a Difference aus Oberhausen.
3: Die 16-jährige Leonie hat die Pieksekiste ins Leben gerufen. Hier können schwerkranke Kinder ein bisschen Hoffnung und Ablenkung bekommen. In der Pieksekiste gibt es für sie kreative Aktionen, kleine Geschenke und Überraschungen. Über den Preis freut sie sich sehr, sagt Leonie.
5: Ich bin einfach sehr, sehr dankbar. Und ich glaube, die Kinder werden sich über die 6.000 Euro auf jeden Fall freuen. Wir werden auf jeden Fall viele schöne Sachen damit machen können. Dankeschön.
3: In der Kategorie Kinder- und Jugendkultur geht der erste Preis an das Projekt Gut getroffen aus Hannover mit ihrem Comic zum Thema Schutz vor Gewalt. Und in der Kategorie politisches Engagement geht der erste Preis an das Projekt Kinderstimmen für Demokratie aus Dresden. Hier haben die Kinder eine Radiosendung über die Zeit des Nationalsozialismus gestaltet. Jetzt gibt der Sommer richtig Gas. In dieser Woche steigen die Temperaturen auf Rekordniveau. Werte knapp unter 40 Grad oder vielleicht sogar darüber werden im Laufe der Woche erwartet. Der bisherige Hitzerekord liegt bei gut 41 Grad, gemessen vor 7 Jahren in NRW. Viele